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0: Elefant war nicht ganz so laut, okay? Oh, mir brummt ein bisschen der Schädel. Dir auch, Maus? Oh Gott, na immerhin bin ich nicht alleine mit meinem Brummschädel hier.
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2: mit Stress und warum er krank macht. Dem Gehirn in der Nacht, Migräne bei Kindern und natürlich mit der Maus und dem Elefanten. Avdije e stresea hem sose of kerela amenna borme, ego jaja rakjate, migrena kočave, taj normalno, e kyrmusea, taj e vlastinea. Das war Romanes.
0: Hier ist Marie. Hallo ihr alle. Also der Maus und mir brummt nach gestern noch so ein bisschen der Schädel. Vielleicht habt ihr ja auch die Maus zum Hören von gestern gehört. Wir haben hier wirklich eine ordentliche Party gemacht. Ich frage mich, Elefant, warum du eigentlich schon wieder so fit bist. Wir waren doch alle total spät erst im Bett, haben heftig getanzt und ganz, ganz laut mitgesungen. Oh, mein Kopf, der fühlt sich wirklich an wie Matsche. Ich hoffe, das geht bald vorbei, denn mein Kopf, den brauche ich ja heute noch. Aber wofür genau eigentlich? Das haben wir mal die Mausfans Jesse, Jakob und Lena gefragt.
3: Ich habe mir mal gedacht, was ist eigentlich das Wichtigste am Körper? Und da dachte ich, eigentlich gehört der Kopf ja dazu. Mhm. Weil man denkt ja mit dem Gehirn, was im Kopf ist. Man sieht, man isst, man riecht und man hört auch. Und wenn man auch nicht so Gesichtsausdrücke machen könnte, dann wüsste man auch nicht so, ob der andere fröhlich wäre oder schlecht gelaunt.
4: Der Kopf schon sehr wichtig. Ohne Kopf wäre man kopflos.
5: Ja, also der Kopf ist ziemlich wichtig, weil der halt alles steuert. Weil das ja eigentlich den ganzen Körper steuert. Zum Beispiel die Beine, wie du gehst, oder die Arme, wie du die halt greifst. Also wenn man Kopfschmerzen hat, dann merkt man seinen Kopf ganz schön doll.
3: Aber eigentlich denke ich sonst darüber gar nicht nach. Und ich hatte schon mal Kopfschmerzen, wenn ich zu wenig trinke am Tag. Und ich habe mir auf jeden Fall schon mal am Kopf wehgetan. Ich trage eigentlich fast immer einen Helm auf dem Fahrrad. Wenn ich mal so den Helm vergessen habe und ich muss nur so eine ganz kurze Strecke fahren, dann mache ich das auch mal ohne Helm. Ich glaube, ich bin erst so zweimal in meinem Leben ohne Helm gefahren.
0: Mega! Ja, so ist es bei mir auch. Der Helm muss immer mit. Findet auch Herr H., der ballert mit seinem Rad, aber natürlich, klar, mit Sturzhelm.

0: Ja, doch. So langsam ist mein Brummschädel weg. So ganz langsam. Bei dir auch, Maus? Naja, vielleicht brauchten wir einfach nur noch ein bisschen mehr Zeit gestern nach unserer Party hier im Mausstudio. Die war ja wirklich sehr wild und sehr lang. Und jetzt gibt's für euch das hier.
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0: Und die kann heute auch einen Schädel zum Brummen bringen. Es geht um unsere Augen und dass die manchmal nicht so machen, was wir wollen. Vor allem, wenn uns der Kopf eh schon brummt, also wir so ein bisschen angestrengt sind. Maushörerin Emma hat uns dazu diese Frage auf den Maus-Anrufbeantworter gesprochen.
2: Hallo liebe Maus, ich bin Emma, bin 7 Jahre alt und komme aus Kleve. Meine Frage an die Maus ist, warum sieht man, wenn man länger irgendwo draufstarrt, alles doppeln? Tschüss!
0: Also ich glaube, dass das nicht bei jedem so ist mit dem Doppeltsehen, aber ich weiß, dass es das gibt. Deshalb hören wir mal, was meine Mauskollegin Verena dazu rausfinden kann.
3: Boah, ich sitze jetzt echt schon ewig am Computer, um für euch herauszufinden, wie das ist mit dem Doppeltsehen. So lange, dass meine Augen vom Starren auf den Bildschirm schon ganz müde sind. Oh. Ah, gut, ich gebe zu, ich war auch gestern echt lange wach. Ich musste unbedingt ein super spannendes Buch zu Ende lesen. Und das bei ziemlich funzeligem Licht. Meine Nachttischlampe ist nämlich kaputt. Ihr merkt, ich habe meinen Augen ziemlich viel zugemutet. Und das ist der Moment, wo es einem schon passieren kann, dass man Gegenstände doppelt sieht. Oder eben Buchstaben oder Bilder auf dem Papier oder auf dem Bildschirm. Stellt euch vor, dass eure Augen wie zwei Kameras sind, die als Team zusammenarbeiten, um ein Bild zu machen. Normalerweise schauen sie genau auf den gleichen Punkt und schicken jeweils ein Bild an euer Gehirn. Das fügt dann die zwei Bilder zu einem einzigen Bild zusammen. So seht ihr alles klar und normal. Wenn ihr aber lange auf einen Punkt starrt, kann es passieren, dass eure Augen nicht mehr ganz gleich ausgerichtet bleiben. Das liegt daran, dass die Muskeln, die eure Augen bewegen, eine Pause brauchen. Oder sich ein bisschen verschieben. Diese kleinen Bewegungen können dazu führen, dass die Augen nicht mehr gleich ausgerichtet sind. Sie schauen dann nicht mehr genau auf denselben Punkt, sondern ein kleines bisschen daneben. Es werden also sozusagen zwei leicht verschiedene Bilder aufgenommen, die nicht genau übereinander liegen. Wenn die in eurem Gehirn ankommen, dann versucht es, diese zusammenzubringen. Das klappt aber nicht immer und deshalb sehen wir dann manchmal doppelt. Das Gleiche kann Erwachsenen passieren, wenn sie zu viel Alkohol getrunken haben. Der Alkohol betäubt Nervenzellen im Gehirn. Die Augen können nicht mehr genau kontrolliert werden und es entsteht der gleiche Effekt. Aber auch bei Migräne, das sind sehr starke Kopfschmerzen, können die Augen so gestresst sein, dass ihr doppelt seht. Wenn das anhält, dann solltet ihr auf jeden Fall zum Arzt gehen. Meist ist es aber wirklich nur ganz kurz, das Doppeltsehen. Und es liegt einfach daran, dass die Augen müde sind. Dann hilft es schon, kurz zu blinzeln oder auch mal in die Ferne zu gucken. Dadurch können sich die Augenmuskeln entspannen. Eure Augen richten sich dann wieder richtig aus und klar sehen ist kein Problem. Also ich glaube, das mache ich jetzt auch. Weg vom Computer hier und raus auf einen Spaziergang. Frische Luft tanken und schön ins Weite gucken.
0: Ja, genau. Richtig gemacht, Verena. Und ab und zu denken wir nicht nur, dass wir doppelt sehen. Da sind dann ja auch wirklich zwei Dinge nebeneinander. Also eure zwei Handschuhe oder die zwei Reifen am Fahrrad. Oder auch die Insel mit zwei Bergen.
4: Eine

0: Nix. Wir fahren in Harz, so wie jedes Jahr.
1: Das war die Band Tonbandgerät aus Hamburg. Und die haben sich das Lied von Jim Knopf und Lukas, dem Lokomotivführer, geschnappt und daraus einfach so eine neue... Ja, stimmt, ihr habt schon recht. Eine etwas poppigere Nummer draus gemacht. Der Schädel kann brummen, wenn wir Kopfschmerzen haben oder zu viel nachgedacht haben und das Gefühl haben, da steigt schon fast Rauch aus unseren Ohren. Richtig unglücklich läuft es aber, wenn einem was auf den Kopf poltert. In unserer Geschichte, Herr Jemine hat Glück, passiert das natürlich nicht.
2: Herr Jemine hat Glück von Heinz Janisch.
3: Ein Tisch, zwei Stühle, vier Hände, sechs Knödel.
2: Ich bin ein Glückskind, sagt Herr Jemine. Ich hab dauernd Glück in meinem Leben. Na ja, sagt Frau Jemine. Findest du?
3: Ein Salzstreuer, drei Teller, fünf Knödel, sieben Geschichten. Herr Jemine beginnt zu erzählen.
2: Ich verlasse die Wohnung, komme ins Stolpern und stürze die Treppe hinunter. Was für ein Glück! Ich lande genau neben dem Schlüssel, den ich einmal verloren habe und den ich schon so lange suche.
3: Ein Teller klappern, zwei Messer, drei Handgriffe, vier Knödel.
2: Ich gehe aus dem Haus und ein weißer Dampfer streift meinen Arm. Was für ein Glück! Der weiße Dampfer wird gerade zum Hafen transportiert. Ich darf auf dem Deck mitfahren, quer durch die Stadt. Und der Kapitän schenkt mir noch eine Freikarte für eine Fahrt ans Meer.
3: Ein Sesselrücken, zwei Blicke, drei Knödel.
2: Ich gehe ein paar Tage später mit meinem Koffer zum Hafen. Als ich mich auf der Brücke übers Geländer beuge, rutscht mir der Koffer aus der Hand und fällt ins Wasser. Was für ein Glück! Alle meine schwarzen Sachen sind endlich weg. Ich kaufe mir einen neuen, hellen Sommeranzug und plötzlich fühle ich mich so leicht, als könnte ich fliegen.
3: Drei Teller, zwei Knödel.
2: Ich steige auf das Schiff. Da stolpere ich über ein Seil und stürze ins Meer. Was für ein Glück! Ich sehe einen wunderschönen, leuchtenden Fisch und ein Seepferdchen schwimmt ganz nah an mir vorbei. Das erste Seepferdchen meines Lebens.
3: Zwei Gabeln, ein Knödel.
2: Ich gehe am Strand spazieren. Da fällt mir ein Elefant auf den Kopf. Was für ein Glück. Der Elefant ist ein Ballon, der zu einem Zirkus gehört. Ich bringe ihn zurück und dafür darf ich am Abend umsonst zur Vorstellung. Ich darf sogar auftreten, mit den Artisten, hoch oben auf dem Seil.
3: Ein Messer. Zwei Hälften, kein Knödel mehr.
2: Ich baue am Strand eine riesige Sandburg mit vielen Türmen. Da kommt ein schwarz-weiß gefleckter Hund und springt mitten in meine Burg hinein. Was für ein Glück! Der schwarz-weiß gefleckte Hund heißt Ferdinand, liegt jetzt unter dem Tisch und verspeist einen Knochen.
3: Vier Füße, zwei Schuhe, ein Ferdinand. Ein Knochen, bald verputzt.
2: Ich komme von meiner Reise zurück und gehe einkaufen. Ich komme aus dem Geschäft. Da landet ein Blumentopf auf meinem Kopf. Was für ein Glück! Dadurch lerne ich dich kennen. Der Blumentopf ist aus deinem Fenster im dritten Stock gefallen. Du hast gerade die Blumen gegossen. Ich weiß, sagt Frau Jemine. Schade um die schönen Blüten. Dafür blühen jetzt wir auf, sagt Herr Jemine. Und wird rot.
3: Vier Lippen, zwei Münder, ein Kuss, Schluss.
2: Herr Jemine hat Glück von Heinz Janisch. Eine Produktion von HR2 Kultur 2012.
1: So ein Glück wie der Herr Jemine, da kann auch jeder von uns ein bisschen gebrauchen, oder? Und wenn ihr noch mehr von solchen Geschichten gebrauchen könnt, gar kein Problem, dafür habt ihr ja uns. Auf der Seite von der Maus im

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0: So ein Training, über das die Sängerin Dua Lipa ja gerade auch gesungen hat, kann ja auch ein Denktraining sein. Ja, Maus, so Kopfrechnen zum Beispiel, muss der ein oder die andere ja vielleicht auch ab und zu mal trainieren. Und wenn wir hinfallen und uns wehtun oder wenn wir eine dicke Erkältung haben, dann gehen wir zum Arzt oder zur Ärztin, weil wir krank sind. Manchmal haben uns aber auch andere Dinge krank gemacht als die altbekannte Rotznase. Stress zum Beispiel. Maus-Reporter Paulus hat sich gefragt, warum Stress krank machen kann und hat herausgefunden, dass Stress eigentlich sogar was richtig Gutes ist.
1: Wir befinden uns in der Steinzeit. Drei Männer und eine Frau, Steinzeitmenschen, gehen auf einem Trampelpfad durch einen Wald. Sie sind guter Dinge, denn sie haben Kaninchen gefangen.
0: Happa, happa.
1: Plötzlich knackt es im Gebüsch. Und eine große Raubkatze mit langen Reißzähnen springt auf den Pfad. Im Bruchteil einer Sekunde reagieren die Steinzeitmenschen. Sie schreien laut auf. Die Frau wirft dem Säbelzahntiger ihre Keule an den Kopf und alle rennen unglaublich schnell los. Sie schaffen es, den verdutzten Tiger abzuhängen und kommen sicher in ihrer Höhle an. Stress hat diesen Steinzeitmenschen das Leben gerettet. Ja, denn Stress ist eigentlich eine tolle Einrichtung der Natur. Etwas Gutes, fast sowas wie eine Superkraft. Stress war überlebenswichtig für die Menschen in der Steinzeit.
2: Bei uns im Alltag ist es natürlich nicht der Säbelzahntiger, der uns stresst.
1: Das ist Corinna Pfeiffer, Professorin für Arbeits- und Organisationspsychologie an der Universität zu Lübeck. Sie forscht unter anderem zu Stress.
2: Das sind vielleicht ganz andere Dinge, wie wenn ich auf den letzten Drücker noch im Schulbus die vergessene Hausaufgabe erledigen muss oder auch wenn ich eine schwierige Testaufgabe in der Schule löse.
1: Kennt ihr vielleicht? Obwohl ihr sonst nachmittags fast eine halbe Stunde an einer Aufgabe sitzt, weil ihr euch einfach nicht konzentrieren könnt, kriegt ihr das kurz vor dem Unterricht plötzlich ganz schnell hin. Dem Stress sei Dank. Auf Stress reagieren Menschen total unterschiedlich. Manchen wird warm von Stress, andere kriegen Flecken, wieder andere zittrige Knie oder ihnen wird schlecht. Kein Wunder, denn wenn wir Stress haben, dann passiert wahnsinnig viel im Körper.
2: Was zum Beispiel passiert, ist, dass im Stress unser Herz schneller schlägt. Das ist so ähnlich wie zum Beispiel beim Sport, nach einem Wettrennen zum Beispiel oder auch wenn wir eine Treppe hochgestiegen sind.
1: Dass das Herz bei Stress schneller schlägt, das hat einen Grund. So kann es durch unser Blut auch schneller Energie liefern und Sauerstoff, damit unsere Muskeln und unsere Organe, das Gehirn gut funktionieren. Das Ganze wird übrigens gesteuert von unserem Nervensystem. Darüber ist das Gehirn mit unseren Organen verbunden, wie bei einem Kabelnetz ungefähr, und kann so alles steuern. Für Stress zuständig ist ein Teil des Nervensystems, der Sympathikus.
2: Der versetzt unseren Körper sozusagen in Alarmbereitschaft und bereitet uns damit dann auf die stressige Situation vor. Da gibt es noch andere Dinge, die passieren im Körper. Zum Beispiel gibt es noch das Stresshormon Cortisol, das ansteigt.
1: Hormone sind Botenstoffe. Das heißt, sie überbringen sozusagen Nachrichten im Körper, was der machen soll.
2: Das Cortisol, das hilft uns ganz genau dabei, dass wir unwichtige Dinge ausblenden können. Und außerdem auch noch, dass wir zusätzliche Energie locker machen können. Und das heißt, dass wir länger durchhalten, wenn es wichtig ist. Zum Beispiel auch bei einem Test in der Schule können wir dann länger konzentriert arbeiten.
1: Was eine tolle Einrichtung der Natur, oder? Hört sich doch alles super an. Warum wird dann immer gesagt, Stress kann krank machen?
2: Im Stress ist ja unser Körper in Alarmbereitschaft. Und wenn der in Alarmbereitschaft ist, dann ist das für eine kurze Zeit hilfreich und langfristig ist unser Körper dann einfach überfordert.
1: Kann man sich ja vorstellen. Der Körper gibt im Stress einfach alles. Er dreht den Turbo auf und auf Dauerturbo, das geht nicht. Kennen wir alle vom Sport, ne? Auch da, Dauerturbo, irgendwann machen wir schlapp. So ähnlich ist das bei Stress. Wenn der ständig da ist oder sehr, sehr viel wird, dann tut uns das nicht gut.
2: Dann kann das dazu führen, dass wir schlechter schlafen oder auch, dass wir häufiger gereizt sind. Es kann aber auch sein, dass es eher mal zu Streit mit anderen kommt, wenn man viel Stress hat, weil man einfach nicht so entspannt ist und nicht so gelassen reagieren kann.
1: Gerade bei Erwachsenen gibt es auch viele Krankheiten, die stärker werden können durch Stress. auch sehr ernste, wie zum Beispiel Herzkrankheiten. Deswegen ist es wichtig, unnötigen Stress zu vermeiden. Planung kann da zum Beispiel helfen, sagt Professor Pfeiffer.
2: Zum Beispiel kann ich dann früher mit etwas anfangen, damit ich gar nicht erst in Zeitdruck komme.
1: Und dann tut natürlich Entspannung gut. Urlaub, schöne Unternehmungen mit Freunden und Familie. Schöne Dinge halt, bei denen wir uns wohlfühlen und nicht gestresst. Und noch was ist super.
2: Sport hilft sehr dabei, Stress abzubauen und wieder loszuwerden, sich abzureagieren und danach ist man direkt viel entspannter.
1: Dann schwinge ich mich jetzt mal auf mein Rad und fahre durch den Wald. Und wenn da hinter einer Kurve plötzlich ein Baumstamm halb über dem Weg liegt, dann bin ich froh, dass der Stress mir hilft, schnell zu reagieren und sicher auszuweichen.
0: Und für alle Fälle hat Paulus natürlich auch einen Helm an, damit der Kopf immer richtig gut geschützt ist. So, ganz oft sagen Menschen, oh, das ist eine Entscheidung, die treffe ich mit dem Herzen. Oder andere sagen, nee, hier muss die Entscheidung mit dem Kopf getroffen werden. Also quasi denken wir ganz viel über die Sache nach oder machen wir einfach das, was wir fühlen? Und das hat sich auch Sänger Joris gefragt. Und der singt darüber in seinem Lied Herz über Kopf.

Mit einem Schläger oder mit dem Fuß, mit den Armen oder einem Rennrad. Mit vielen Dingen können wir Sport treiben. Ja, und jetzt pass auf, Maus, mit unserem Kopf auch. Es gibt eine, wie ich finde, sehr lustige Sportart und die heißt Headis. Ja, da spielt man an einer Tischtennisplatte, aber nicht mit einem Tischtennisschläger, sondern nur mit dem Kopf. Also mit dem Kopf müssen sich die Spielerinnen und Spieler den Gummiball über die Platte zuspielen und die Hände, die dürfen auf gar keinen Fall benutzt werden. Und ich kann mir vorstellen, nach so einer fixen Partie Headis, da brummt einem am Ende doch bestimmt auch ordentlich der Schädel.

0: da.
1: Musik von euch in eurer Lieblingssendung. Also das gibt's ja nur hier bei uns. Doch, auf jeden Fall. Und es ist so einfach. Ihr könnt uns eure Musikwünsche auf den Maus-Anrufbeantworter sprechen. Einfach ein ruhiges Plätzchen suchen. Ja, irgendwo. Und dann diese Nummer wählen. 0800 5678 234. Und dann euren Namen sagen, was ihr euch wünscht und wen ihr grüßen wollt. So, Moment. Maushörer Timo, der macht das jetzt mal vor.
2: Ich heiße Timo und komme aus Bonn und wünsche mir das Lied Der kleine Mann in meinem Kopf von Tele.

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0: Und hier wieder der aktuelle Verkehrshinweis. Piep, piep.
1: Verkehrt ist es heute, sich Gedanken zu machen. Warum? Nun, hierfür gibt es sicherlich Gründe, die sich aber derzeit noch nicht einig sind. Wenn wir uns heute Gedanken machen wollen, ist das im Prinzip eine feine Sache, die wir auch nicht auf die lange Bank schieben sollten. Schön wäre also eine kurze Bank. Kurze Bänke finden wir in der Regel im Park, im Garten oder bei den Nachbarn vor dem Küchenfenster. Schöner Platz, schöner Ort, schöne Idee. Leider sind aber diese kurzen Bänke schon seit Wochen besetzt. Das heißt, wir müssen doch mit einer langen Bank Vorlieb nehmen. Aber auf einer langen Bank, das war zu befürchten, haben natürlich auch viele Gedanken Platz. Und genau das ist die Krux bei der heutigen Aufgabe. Denn bei einer Vielzahl von Gedanken, das kann man sich denken, kann man leicht durcheinander kommen. Kaum ist der eine Gedanke angedacht, drängen sich auch schon die nächsten Gedanken ins völlig überlastete Kleinhirn und hinterlassen dort ein heilloses Chaos. Und all diejenigen, die sich schon mal in einer so verzweifelnden Situation befunden haben, wissen doch, dass das nicht das Ziel des heutigen Tages sein kann. Deswegen ist es heute auch verkehrt, sich Gedanken zu machen. Aber vielleicht ist ja morgen mal wieder eine kurze Bank frei. Wir werden sehen. Das war wieder der aktuelle Verkehrshinweis. Piep, piep.

0: Das wisst ihr sicherlich alle. In unserem Kopf steckt ja was ganz, ganz Wichtiges drin, nämlich unser Gehirn. Das brauchen wir für so viele Dinge, um Entscheidungen zu treffen, um nachzudenken, um zu rechnen, zum Lernen und. Also den ganzen Tag ist unser Gehirn immer weiter im Einsatz. Ja, stimmt, du hast recht, Ente. Ganz schön anstrengend. Vielleicht kann das ja in der Nacht so ein bisschen ausruhen. Mausreporterin Elisabeth und einige Mausfans haben sich darüber mal Gedanken gemacht.
1: Ich denke jetzt nicht, dass das Gehirn wie mitten im Unterricht bei Mathe die ganze Zeit noch rechnet und so. Also was sehr wahrscheinlich ist, wird es nochmal die Geschehnisse durchgehen im Kopf, was alles heute geschehen ist, und dann verarbeiten.
2: Das Gehirn macht ja auch, dass das Herz durchblutet wird und dass alles Blut hat und alles ernährt wird. Und deswegen glaube ich nicht, dass das Gehirn irgendwie schläft. Das arbeitet ja immer.
3: Ich habe gehört, wenn man träumt, dann lässt das Gehirn die Augen so beim Augenzuhaben wackeln.
4: Das Gehirn lässt nachts die Augenlider wackeln, und zwar dann, wenn Menschen träumen. Das bestätigen auch Schlafforscher. Dr. Lennart Knaack ist so ein Schlafmediziner und er beobachtet manchmal nachts, was im menschlichen Gehirn so vor sich geht. Dazu kleben er und sein Team Menschen im Schlaflabor Elektroden an den Kopf. Und die messen die Aktivität der Nervenzellen im Gehirn. Auf einem Bildschirm sehen die Forscher dann unterschiedliche Gehirnwellen.
5: Am Tag ist es sehr aktiv und in der Nacht ist es in vielen Phasen nicht so aktiv. Es ist etwas so, als wenn man die Gangschaltung rausnimmt beim Motorrad oder so, auskuppelt.
4: Manchmal aber kann es auch ganz anders sein.
5: Interessanterweise ist das so, wenn wir träumen, ist das Gehirn manchmal noch aktiver als am Tag.
2: Im Labor haben wir mal festgestellt, dass man nachts immer träumt. Manchmal auch nicht, aber Träumen ist richtig wichtig, haben die gesagt. Und das macht halt das Gehirn, weil die haben mal an einer Ratte festgestellt, die haben die immer beim Träumen aufgeweckt und die ist dann irgendwann gestorben.
4: Was sehen die Schlafforscher auf ihrem Bildschirm, wenn wir träumen?
5: Wenn wir träumen, haben wir eine Welle oder eine Wellenform, die sieht so aus wie ein Haifischmaul. Deshalb heißen die auch so Sägezahnwellen.
4: Was drin ist in den Sägezahnwellen, also was wir träumen, das wissen die Schlafforscher auch nicht. Dazu muss man den Schlafenden selbst befragen. Und genau das macht der Psychologe Stefan Grünewald vom Kölner Forschungsinstitut Rheingold. Die Forscher haben herausgefunden, dass wir nachts Sachen träumen, die wir uns am Tag nicht erlauben würden.
6: In der Nacht liegen wir still, wir können nichts anrichten. Das heißt, wir können nichts Fieses, nichts Verbotenes, nichts Böses tun. Dadurch eröffnet sich aber eine Art gedanklicher Narrenfreiheit. Das heißt, in unseren Träumen tun wir Dinge, die wir in der Wirklichkeit, im wirklichen Leben nicht tun könnten. Wir verprügeln größere Jungens, wir strecken dem Lehrer die Zunge raus. Manche können im Traum sogar fliegen.
2: Bei mir war das so, ich war halt am Samstag bei einem Fußballspiel und dann habe ich halt davon geträumt, aber halt total verändert. Das ist nicht immer so, aber manchmal ist das halt so, was man am Tag erlebt, wird dann in den Träumen sozusagen wiederholt, aber halt anders.
4: Stefan Grünewald kennt ein Beispiel, das der berühmte Arzt und Traumforscher Sigmund Freud beschrieben hat.
6: Ein kleiner Junge, über Tag sah der in der Küche einen Marmeladenpott und er wollte sich den Marmeladenpott schnappen. Da kam die Mutter und sagte, nein, das darfst du nicht. Jetzt passierte Folgendes, der kleine Junge ging ins Bett und in der Nacht hatte er einen Traum. Er träumte, dass er in die Küche ging, den Marmeladenpott sich schnappte und das ganze Glas bis zum Grund auslöffelte.
4: Scheinbar nach Belieben verändern wir im Traum unsere Erlebnisse und unsere bewussten Gedanken.
6: Es gibt Kinder, die merken in der Nacht, boah, ich bin ja jetzt am Träumen. Und dann fangen die an, ihren Traum so ein bisschen zurechtzurücken. Das heißt, sie überlegen jetzt, ja, jetzt will ich eigentlich das und das noch machen. Jetzt will ich quasi vom Berg direkt ins Tal segeln. Dann breiten sie in der Nacht ihre Arme aus und segeln runter. Das passiert nicht jedem, aber manchmal kann man das so ein bisschen steuern, was man so tun und erleben will im Traum.
2: Also ich hatte mal einen Traum, wo mein Zimmer noch grün war, aber wir haben es gestrichen und da waren ganz viele Tiere und in meinem Bett war das Freio. An der Tür stand halt Mama-Krokodil und wenn man versucht hat rauszugehen, hat Mama-Krokodil einen aufgefressen.
4: Im Traum erfüllen sich manchmal unsere geheimsten Wünsche. Aber was ist mit den Albträumen, wenn wir nachts schweißgebadet aufwachen?
6: Für die Not ein Trauenfängerchen aufhängen, dann aber beim Einschlafen sich so ein bisschen einstimmen und wirklich so die Zuversicht haben, die Nacht wird eine tolle Nacht mit wunderbaren Träumen und da lerne ich mich und mein Leben mal von einer ganz anderen Seite kennen.
0: Das will ich heute Abend auf jeden Fall mal ausprobieren. Also ein guter Tipp und vielleicht klappt das ja. Ihr könnt das ja auch mal testen und sagt uns gerne Bescheid, wie das bei euch funktioniert hat.
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0: verabschieden, meine Damen und Herren.
1: Das war der Läuse-Song von Randale. Ja, Vollmaus. Also diese Läuse, richtig fies sind die für unsere Köpfe. Hattet ihr eigentlich schon mal so richtig fiese Kopfschmerzen? Bestimmt, oder? Also ich glaube, jeder und jede von uns hatte das schon mal, dass der Kopf einfach total wehtut. Vielleicht als ihr mit Fieber und Halsschmerzen im Bett gelegen habt. Ja, also so richtig blöd einfach. Jedes 10. Kind und jeder 10. Erwachsene haben aber viel öfter Kopfschmerzen. Immer wieder. Und das kann ganz schön nerven. Denn mit Kopfschmerzen macht ja nichts Spaß. Kein Kinobesuch, kein Kindergeburtstag, noch nicht mal Eis essen. Und das Schlimmste, wenn man gar nicht weiß, was da im Kopf passiert, wenn es so weh tut. Das ist für die 8-jährige Laura der entscheidende Punkt. Bescheid wissen. Sie hat regelmäßig Kopfschmerzen und das schon seit sie 3 oder 4 Jahre alt war.
2: Erst eine Tablette nehmen, mich in einen dunklen Raum, in mein Bett kuscheln und dann schlafe ich mindestens 2 Stunden und dann ist es weg. Ich bin daran gewöhnt und daher kenne ich das schon, wie ich damit umgehen muss.
3: Laura ist Expertin für ihre eigenen Kopfschmerzen. Mit ihren 8 Jahren können schlimme Schmerzen sie nicht einschüchtern. Auch nicht, wenn die Kopfschmerzen mitten im Unterricht auftauchen.
2: Ich habe eine Freundin, die weiß genau, wenn meine Augenringe blauer werden, dann könnte sowas passieren.
3: Mit sowas meint Laura eine Kopfschmerzattacke. Und in ihrem Fall heißen die Kopfschmerzen Migräne. Jedes 10. Kind und jeder 10. Erwachsene haben Migräne. Was genau das ist, dafür hat Laura auch eine Erklärung.
2: Das ist ein Akku, der sich plötzlich ohne Vorwarnung entlädt. Dann werden eben einige Stellen im Gehirn sehr... Sie kriegen mehr Power. Sie sind empfindlicher. Wenn man an den Gehirnhäuten nicht so zieht, zum Beispiel beim Treppensteigen, eigentlich nur ins Bett legen und schlafen, hilft bei mir. Da geht alles wieder.
3: Bei Migräne reizen die kleinsten Bewegungen die empfindlichen Gehirnhäute so, dass sich der Kopf anfühlt, als würde er zerspringen. Das und vieles andere weiß Laura aus dem Deutschen Kinderschmerzzentrum der Kinderklinik Datteln. Wenn man oft und schlimm Kopfschmerzen hat, manchmal sogar mit Erbrechen und Schwindelgefühl, müssen sich Kinder hier nicht in ein Krankenhausbett legen. Sie kommen in die Sprechstunde zu Dr. Holger Christio.
4: Es gibt über 230 beschriebene Kopfschmerzarten. Deswegen ist es halt wichtig, genau zu fragen, wie äußern sich die Kopfschmerzen. Wir fragen nochmal genau danach, wie groß ist die Beeinträchtigung im Alltag, wo gibt es Probleme, wie häufig treten die Schmerzen auf, um letztlich eine Diagnose zu finden, also der Krankheit einen Namen zu geben. Das häufigste sind Spannungskopfschmerzen, auch im Kindesalter. Da nimmt man keinen Schaden von, wobei Spannungskopfschmerzen, auch da weiß man nicht so richtig, was es eigentlich ist. Die Ursache ist da unklar.
3: Die meisten Erwachsenen und Kinder, die schon mal öfter über Kopfschmerzen Klagen haben Spannungskopfschmerzen. Die hat Laura manchmal auch. Sie hat auch dafür ein Bild, wie sich das am Kopf anfühlt.
2: Ein Gummiband, das drückt ja, wenn sich das spannt. Das bedeutet, das ist so ein drückender Schmerz. Und bei Migräne ist es halt hammernd, stichend oder eben ist einfach nur da. Hauptsache, man weiß, was es ist. Wenn es nämlich Migräne ist, dann sollte man sich hier irgendwo das Schmerzmittel organisieren.
3: Ein Medikament und Schlaf, das hilft bei Migräne. Und es hilft zu wissen, dass es keine gefährliche Krankheit ist.
4: Nein, da geht zum Glück nichts kaputt. Aber Migräne sind halt nicht nur starke Kopfschmerzen. Migräne ist eine eigene Erkrankung bzw. eine Besonderheit des Gehirns. Bei einer Migräne gibt es verschiedene Theorien, was da eigentlich passiert. Das, was so eigentlich geläufige Erklärung ist, dass es Entzündungsprozesse sind im Gehirn. Nicht durch Viren oder Bakterien verursacht, sondern letztlich durch das Gehirn selbst produzierte Entzündung, die dazu führen, dass sich die Durchblutungssituation verändert, dass Entzündungsstoffe freigesetzt werden, die dann die Hirnhäute empfindlich machen und dann zu Schmerzen führen.
3: Medikamente beenden diese Entzündung. Sonst kann es sein, dass die Schmerzen bis zu 72 Stunden anhalten. Das sind 3 Tage. Bei Spannungskopfschmerzen sollte man lieber keine Medikamente nehmen. Hier helfen oft ganz einfache Sachen. Ein Glas Wasser trinken, ein kühler Lappen auf der Stirn, Bewegung an der frischen Luft. Um herauszufinden, welche Art von Kopfschmerzen man hat, hat Laura auch einen Tipp.
2: Das ist so ein Tagebuch, dieses Kopfschmerzbuch. Und da geben wir halt an, welcher Tag ist es. Welche Schmerzstärke hat das? Das geht von 1 bis 20, glaube ich. Da kommen ein paar Fragen, zum Beispiel, freust du dich auf etwas? Ja oder nein? Hast du viel Stress? Ja oder nein? Sowas eben.
3: Ein Migräneanfall kommt nämlich öfter, wenn etwas Ungewöhnliches ansteht, wenn man sich besonders freut, besonders traurig ist oder besonders unter Anspannung steht. Das können und wollen Kinder und Erwachsene aber gar nicht immer ganz vermeiden. Schließlich gehören Freude und Aufregung zum Leben dazu.
2: Für mich ist das normal.
1: Also, Laura weiß ganz genau, wie sie mit ihrem Kopf umgehen muss und hat sich, das habt ihr ja auch gerade gehört, auch schon irgendwie daran gewöhnt. Übrigens, auf der Seite im Internet vom Deutschen Kinderschmerzzentrum in der Kinderklinik Datteln gibt es einen lustigen Animationsfilm, der ganz gut erklärt, wie Spannungskopfschmerzen und Migräne entstehen, wie man sie unterscheidet und was dagegen hilft. Eure Eltern oder großen Geschwister, die können euch bestimmt dabei helfen, den mal rauszusuchen.

Den Kopf in den Sand stecken, ein Brett vorm Kopf haben oder von Kopf bis Fuß. Elefant, Maus, ich habe hier dieses Sprüchebuch gefunden und ich muss sagen, echt viele Sprüche haben was mit unserem Kopf zu tun. Also es war echt mal an der Zeit, dass wir uns ganz genau mit dem beschäftigen. Für heute machen wir jetzt aber Schluss. Wir hören uns bald wieder. Ich bin Marie.

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1: Oh Mann. Oh, Elefant war nicht ganz so laut, okay? Oh, mir brummt ein bisschen der Schädel. Dir auch, Maus? Oh Gott, na immerhin bin ich nicht alleine mit meinem Brummschädel hier.
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4: Αυτή εστρεσία χεμσόσε οφ κερέλα αμένα μπορμέ, εγωγιάια ρακιάτε, μικρίνα κοτσάβε, τα νορμάλνο, εκυρμουσία, τα ευλαστινέα. Das war Romanes.
1: Hier ist Marie. Hallo ihr alle. Also der Maus und mir brummt nach gestern noch so ein bisschen der Schädel. Vielleicht habt ihr ja auch die Maus zum Hören von gestern gehört. Wir haben hier wirklich eine ordentliche Party gemacht. Ich frage mich, Elefant, warum du eigentlich schon wieder so fit bist. Wir waren doch alle total spät erst im Bett, haben heftig getanzt und ganz, ganz laut mitgesungen. Oh, mein Kopf! Mein Kopf, oh, mein Kopf, der fühlt sich wirklich an wie Matsche. Ich hoffe, das geht bald vorbei, denn meinen Kopf, den brauche ich ja heute noch. Aber wofür genau eigentlich? Das haben wir mal die Mausfans Jesse, Jakob und Lena gefragt.
5: Ich habe mir mal gedacht, was ist eigentlich das Wichtigste am Körper? Und da dachte ich, eigentlich gehört der Kopf ja dazu. Mhm. Weil man denkt ja mit dem Gehirn, was im Kopf ist. Man sieht, man isst, man riecht und man hört auch. Und wenn man auch nicht so Gesichtsausdrücke machen könnte, dann wüsste man auch nicht so, ob der andere fröhlich wäre oder schlecht gelaunt.
6: Der Kopf schon sehr wichtig. Ohne Kopf wäre man kopflos.
7: Ja, also der Kopf ist ziemlich wichtig, weil der halt alles steuert. Weil das ja eigentlich den ganzen Körper steuert. Zum Beispiel die Beine, wie du gehst, oder die Arme, wie du die halt greifst. Also wenn man Kopfschmerzen hat, dann merkt man seinen Kopf ganz schön doll.
5: Aber eigentlich denke ich sonst darüber gar nicht nach. Und ich hatte schon mal Kopfschmerzen, wenn ich zu wenig trinke am Tag. Und ich habe mir auf jeden Fall schon mal am Kopf wehgetan. Ich trage eigentlich fast immer einen Helm auf dem Fahrrad. Wenn ich mal so den Helm vergessen habe und ich muss nur so eine ganz kurze Strecke fahren, dann mache ich das auch mal ohne Helm. Ich glaube, ich bin erst so dreimal, zweimal in meinem Leben ohne Helm gefahren.
1: Mega! Ja, so ist es bei mir auch. Der Helm muss immer mit. Findet auch Herr H., der ballert mit seinem Rad, aber natürlich, klar, mit Sturzhelm.

0: Ja, doch, so langsam ist mein Brummschädel weg. So ganz langsam. Bei dir auch, Maus? Naja, vielleicht brauchten wir einfach nur noch ein bisschen mehr Zeit gestern nach unserer Party hier im Mausstudio. Die war ja wirklich sehr wild und sehr lang. Und jetzt gibt's für euch das hier.
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0: Und die kann heute auch einen Schädel zum Brummen bringen. Es geht um unsere Augen und dass die manchmal nicht so machen, was wir wollen. Vor allem, wenn uns der Kopf eh schon brummt, also wir so ein bisschen angestrengt sind. Maushörerin Emma hat uns dazu diese Frage auf den Maus-Anrufbeantworter gesprochen.
2: Hallo liebe Maus, ich bin Emma, bin 7 Jahre alt und komme aus Kleve. Meine Frage an die Maus ist, warum sieht man, wenn man länger irgendwo drauf starrt, alles doppeln? Tschüss!
0: Also ich glaube, dass das nicht bei jedem so ist mit dem Doppeltsehen, aber ich weiß, dass es das gibt. Deshalb hören wir mal, was meine Mauskollegin Verena dazu rausfinden kann.
3: Boah, ich sitze jetzt echt schon ewig am Computer, um für euch herauszufinden, wie das ist mit dem Doppeltsehen. So lange, dass meine Augen vom Starren auf den Bildschirm schon ganz müde sind. Oh. Gut, ich gebe zu, ich war auch gestern echt lange wach. Ich musste unbedingt ein super spannendes Buch zu Ende lesen. Und das bei ziemlich funzeligem Licht. Meine Nachttischlampe ist nämlich kaputt. Ihr merkt, ich habe meinen Augen ziemlich viel zugemutet. Und das ist der Moment, wo es einem schon passieren kann, dass man Gegenstände doppelt sieht. Oder eben Buchstaben oder Bilder auf dem Papier oder auf dem Bildschirm. Stellt euch vor, dass eure Augen wie zwei Kameras sind, die als Team zusammenarbeiten, um ein Bild zu machen. Normalerweise schauen sie genau auf den gleichen Punkt und schicken jeweils ein Bild an euer Gehirn. Das fügt dann die zwei Bilder zu einem einzigen Bild zusammen. So seht ihr alles klar und normal. Wenn ihr aber lange auf einen Punkt starrt, kann es passieren, dass eure Augen nicht mehr ganz gleich ausgerichtet bleiben. Das liegt daran, dass die Muskeln, die eure Augen bewegen, eine Pause brauchen. Oder sich ein bisschen verschieben. Diese kleinen Bewegungen können dazu führen, dass die Augen nicht mehr gleich ausgerichtet sind. Sie schauen dann nicht mehr genau auf denselben Punkt, sondern ein kleines bisschen daneben. Es werden also sozusagen zwei leicht verschiedene Bilder aufgenommen, die nicht genau übereinander liegen. Wenn die in eurem Gehirn ankommen, dann versucht es, diese zusammenzubringen. Das klappt aber nicht immer und deshalb sehen wir dann manchmal doppelt. Das Gleiche kann Erwachsenen passieren, wenn sie zu viel Alkohol getrunken haben. Der Alkohol betäubt Nervenzellen im Gehirn. Die Augen können nicht mehr genau kontrolliert werden und es entsteht der gleiche Effekt. Aber auch bei Migräne, das sind sehr starke Kopfschmerzen, können die Augen so gestresst sein, dass ihr doppelt seht. Wenn das anhält, dann solltet ihr auf jeden Fall zum Arzt gehen. Meist ist es aber wirklich nur ganz kurz, das Doppeltsehen. Und es liegt einfach daran, dass die Augen müde sind. Dann hilft es schon, kurz zu blinzeln oder auch mal in die Ferne zu gucken. Dadurch können sich die Augenmuskeln entspannen. Eure Augen richten sich dann wieder richtig aus und klar sehen ist kein Problem. Also ich glaube, das mache ich jetzt auch. Weg vom Computer hier und raus auf einen Spaziergang. Frische Luft tanken und schön ins Weite gucken.
0: Ja, genau. Richtig gemacht, Verena. Und ab und zu denken wir nicht nur, dass wir doppelt sehen. Da sind dann ja auch wirklich zwei Dinge nebeneinander. Also eure zwei Handschuhe oder die zwei Reifen am Fahrrad. Oder auch die Insel mit zwei Bergen.
4: Eine ist

0: In unserer Geschichte, Herr Jemine hat Glück, passiert das natürlich nicht.
1: Herr Jemine hat Glück von Heinz Janisch.
2: Ein Tisch, zwei Stühle, vier Hände, sechs Knödel.
1: Ich bin ein Glückskind, sagt Herr Jemine. Ich hab dauernd Glück in meinem Leben. Na ja, sagt Frau Jemine. Findest du?
2: Ein Salzstreuer, drei Teller, fünf Knödel, sieben Geschichten. Herr Jemine beginnt zu erzählen.
1: Ich verlasse die Wohnung, komme ins Stolpern und stürze die Treppe hinunter. Was für ein Glück! Ich lande genau neben dem Schlüssel, den ich einmal verloren habe und den ich schon so lange suche.
2: Ein Teller klappern, zwei Messer, drei Handgriffe, vier Knödel.
1: Ich gehe aus dem Haus und ein weißer Dampfer streift meinen Arm. Was für ein Glück! Der weiße Dampfer wird gerade zum Hafen transportiert. Ich darf auf dem Deck mitfahren, quer durch die Stadt. Und der Kapitän schenkt mir noch eine Freikarte für eine Fahrt ans Meer.
2: Ein Sesselrücken, zwei Blicke, drei Knödel.
1: Ich gehe ein paar Tage später mit meinem Koffer zum Hafen. Als ich mich auf der Brücke übers Geländer beuge, rutscht mir der Koffer aus der Hand und fällt ins Wasser. Was für ein Glück! Alle meine schwarzen Sachen sind endlich weg. Ich kaufe mir einen neuen, hellen Sommeranzug und plötzlich fühle ich mich so leicht, als könnte ich fliegen.
2: Drei Teller, zwei Knödel.
1: Ich steige auf das Schiff. Da stolpere ich über ein Seil und stürze ins Meer. Was für ein Glück! Ich sehe einen wunderschönen, leuchtenden Fisch und ein Seepferdchen schwimmt ganz nah an mir vorbei. Das erste Seepferdchen meines Lebens.
2: Zwei Gabeln, ein Knödel.
1: Ich gehe am Strand spazieren. Da fällt mir ein Elefant auf den Kopf. Was für ein Glück. Der Elefant ist ein Ballon, der zu einem Zirkus gehört. Ich bringe ihn zurück und dafür darf ich am Abend umsonst zur Vorstellung. Ich darf sogar auftreten, mit den Artisten, hoch oben auf dem Seil.
2: Ein Messer. Zwei Hälften, kein Knödel mehr.
1: Ich baue am Strand eine riesige Sandburg mit vielen Türmen. Da kommt ein schwarz-weiß gefleckter Hund und springt mitten in meine Burg hinein. Was für ein Glück! Der schwarz-weiß gefleckte Hund heißt Ferdinand, liegt jetzt unter dem Tisch und verspeist einen Knochen.
2: Vier Füße, zwei Schuhe, ein Ferdinand. Ein Knochen, bald verputzt.
1: Ich komme von meiner Reise zurück und gehe einkaufen. Ich komme aus dem Geschäft, da landet ein Blumentopf auf meinem Kopf. Was für ein Glück! Dadurch lerne ich dich kennen. Der Blumentopf ist aus deinem Fenster im dritten Stock gefallen. Du hast gerade die Blumen gegossen. Ich weiß, sagt Frau Jemine. Schade um die schönen Blüten. Dafür blühen jetzt wir auf, sagt Herr Jemine. Und wird rot.
2: Vier Lippen, zwei Münder, ein Kuss, Schluss.
1: Herr Jemine hat Glück von Heinz Janisch. Eine Produktion von HR2 Kultur 2012.
0: So ein Glück wie der Herr Jemine, das kann auch jeder von uns ein bisschen gebrauchen, oder? Und wenn ihr noch mehr von solchen Geschichten gebrauchen könnt, gar kein Problem, dafür habt ihr ja uns. 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

0: So ein Training, über das die Sängerin Dua Lipa ja gerade auch gesungen hat, kann ja auch ein Denktraining sein. Ja, Maus, so Kopfrechnen zum Beispiel, muss der ein oder die andere ja vielleicht auch ab und zu mal trainieren. Und wenn wir hinfallen und uns wehtun oder wenn wir eine dicke Erkältung haben, dann gehen wir zum Arzt oder zur Ärztin, weil wir krank sind. Manchmal haben uns aber auch andere Dinge krank gemacht als die altbekannte Rotznase. Stress zum Beispiel. Maus-Reporter Paulus hat sich gefragt, warum Stress krank machen kann und hat herausgefunden, dass Stress eigentlich sogar was richtig Gutes ist.
1: Wir befinden uns in der Steinzeit. Drei Männer und eine Frau, Steinzeitmenschen, gehen auf einem Trampelpfad durch einen Wald. Sie sind guter Dinge, denn sie haben Kaninchen gefangen.
0: Happa, happa.
1: Plötzlich knackt es im Gebüsch. Und eine große Raubkatze mit langen Reißzähnen springt auf den Pfad. Im Bruchteil einer Sekunde reagieren die Steinzeitmenschen. Sie schreien laut auf, die Frau wirft dem Säbelzahntiger ihre Keule an den Kopf und alle rennen unglaublich schnell los. Sie schaffen es, den verdutzten Tiger abzuhängen und kommen sicher in ihrer Höhle an. Stress hat diesen Steinzeitmenschen das Leben gerettet. Ja, denn Stress ist eigentlich eine tolle Einrichtung der Natur. Etwas Gutes, fast sowas wie eine Superkraft. Stress war überlebenswichtig für die Menschen in der Steinzeit.
2: Bei uns im Alltag ist es natürlich nicht der Säbelzahntiger, der uns stresst.
1: Das ist Corinna Pfeiffer, Professorin für Arbeits- und Organisationspsychologie an der Universität zu Lübeck. Sie forscht unter anderem zu Stress.
2: Das sind vielleicht ganz andere Dinge, wie wenn ich auf den letzten Drücker noch im Schulbus die vergessene Hausaufgabe erledigen muss oder auch wenn ich eine schwierige Testaufgabe in der Schule löse.
1: Kennt ihr vielleicht? Obwohl ihr sonst nachmittags fast eine halbe Stunde an einer Aufgabe sitzt, weil ihr euch einfach nicht konzentrieren könnt, kriegt ihr das kurz vor dem Unterricht plötzlich ganz schnell hin. Dem Stress sei Dank. Auf Stress reagieren Menschen total unterschiedlich. Manchen wird warm von Stress, andere kriegen Flecken, wieder andere zittrige Knie oder ihnen wird schlecht. Kein Wunder, denn wenn wir Stress haben, dann passiert wahnsinnig viel im Körper.
2: Was zum Beispiel passiert, ist, dass im Stress unser Herz schneller schlägt. Das ist so ähnlich wie zum Beispiel beim Sport, nach einem Wettrennen zum Beispiel oder auch wenn wir eine Treppe hochgestiegen sind.
1: Dass das Herz bei Stress schneller schlägt, das hat einen Grund. So kann es durch unser Blut auch schneller Energie liefern und Sauerstoff, damit unsere Muskeln und unsere Organe, das Gehirn gut funktionieren. Das Ganze wird übrigens gesteuert von unserem Nervensystem. Darüber ist das Gehirn mit unseren Organen verbunden, wie bei einem Kabelnetz ungefähr, und kann so alles steuern. Für Stress zuständig ist ein Teil des Nervensystems, der Sympathikus.
2: Der versetzt unseren Körper sozusagen in Alarmbereitschaft und bereitet uns damit dann auf die stressige Situation vor. Da gibt's noch andere Dinge, die passieren im Körper. Zum Beispiel gibt's noch das Stresshormon Cortisol, das ansteigt.
1: Hormone sind Botenstoffe. Das heißt, sie überbringen sozusagen Nachrichten im Körper, was der machen soll.
2: Das Cortisol, das hilft uns ganz genau dabei, dass wir unwichtige Dinge ausblenden können. Und außerdem auch noch, dass wir zusätzliche Energie locker machen können. Und das heißt, dass wir länger durchhalten, wenn es wichtig ist. Zum Beispiel auch bei einem Test in der Schule können wir dann länger konzentriert arbeiten.
1: Was eine tolle Einrichtung der Natur, oder? Hört sich doch alles super an. Warum wird dann immer gesagt, Stress kann krank machen?
2: Im Stress ist ja unser Körper in Alarmbereitschaft. Und wenn der in Alarmbereitschaft ist, dann ist das für eine kurze Zeit hilfreich und langfristig ist unser Körper dann einfach überfordert.
1: Kann man sich ja vorstellen. Der Körper gibt im Stress einfach alles. Er dreht den Turbo auf und auf Dauerturbo, das geht nicht. Kennen wir alle vom Sport, ne? Auch da, Dauerturbo, irgendwann machen wir schlapp. So ähnlich ist das bei Stress. Wenn der ständig da ist oder sehr, sehr viel wird, dann tut uns das nicht gut.
2: Dann kann das dazu führen, dass wir schlechter schlafen oder auch, dass wir häufiger gereizt sind. Es kann aber auch sein, dass es eher mal zu Streit mit anderen kommt, wenn man viel Stress hat, weil man einfach nicht so entspannt ist und nicht so gelassen reagieren kann.
1: Gerade bei Erwachsenen gibt es auch viele Krankheiten, die stärker werden können durch Stress. auch sehr ernste, wie zum Beispiel Herzkrankheiten. Deswegen ist es wichtig, unnötigen Stress zu vermeiden. Planung kann da zum Beispiel helfen, sagt Professor Pfeiffer.
2: Zum Beispiel kann ich dann früher mit etwas anfangen, damit ich gar nicht erst in Zeitdruck komme.
1: Und dann tut natürlich Entspannung gut. Urlaub, schöne Unternehmungen mit Freunden und Familie. Schöne Dinge halt, bei denen wir uns wohlfühlen und nicht gestresst. Und noch was ist super.
2: Sport hilft sehr dabei, Stress abzubauen und wieder loszuwerden, sich abzureagieren und danach ist man direkt viel entspannter.
1: Dann schwinge ich mich jetzt mal auf mein Rad und fahre durch den Wald. Und wenn da hinter einer Kurve plötzlich ein Baumstamm halb über dem Weg liegt, dann bin ich froh, dass der Stress mir hilft, schnell zu reagieren und sicher auszuweichen.
0: Und für alle Fälle hat Paulus natürlich auch einen Helm an, damit der Kopf immer richtig gut geschützt ist. So, ganz oft sagen Menschen, oh, das ist eine Entscheidung, die treffe ich mit dem Herzen. Oder andere sagen, nee, hier muss die Entscheidung mit dem Kopf getroffen werden. Also quasi denken wir ganz viel über die Sache nach oder machen wir einfach das, was wir fühlen. Und das hat sich auch Sänger Joris gefragt. Und der singt darüber in seinem Lied Herz über Kopf.

Mit einem Schläger oder mit dem Fuß, mit den Armen oder einem Rennrad. Mit vielen Dingen können wir Sport treiben. Ja, und jetzt pass auf, Maus, mit unserem Kopf auch. Es gibt eine, wie ich finde, sehr lustige Sportart und die heißt Headis. Ja, da spielt man an einer Tischtennisplatte, aber nicht mit einem Tischtennisschläger, sondern nur mit dem Kopf. Also mit dem Kopf müssen sich die Spielerinnen und Spieler den Gummiball über die Platte zuspielen und die Hände, die dürfen auf gar keinen Fall benutzt werden. Und ich kann mir vorstellen, nach so einer fixen Partie Headis, da brummt einem am Ende doch bestimmt auch ordentlich der Schädel.

0: Musik von euch in eurer Lieblingssendung. Also das gibt's ja nur hier bei uns. Doch, auf jeden Fall. Und es ist so einfach. Ihr könnt uns eure Musikwünsche auf den Maus-Anrufbeantworter sprechen. Einfach ein ruhiges Plätzchen suchen. Ja, irgendwo. Und dann diese Nummer wählen. 0800 5678 234 und dann euren Namen sagen, was ihr euch wünscht und wen ihr grüßen wollt. So, Moment. Maushörer Timo, der macht das jetzt mal vor.
1: Ich heiße Timo und komme aus Bonn und wünsche mir das Lied Der kleine Mann in meinem Kopf von Tele.

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0: hier wieder der aktuelle Verkehrshinweis. 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
1: Verkehrt ist es heute, sich Gedanken zu machen. Warum? Nun, hierfür gibt es sicherlich Gründe, die sich aber derzeit noch nicht einig sind. Wenn wir uns heute Gedanken machen wollen, ist das im Prinzip eine feine Sache, die wir auch nicht auf die lange Bank schieben sollten. Schön wäre also eine kurze Bank. Kurze Bänke finden wir in der Regel im Park, im Garten oder bei den Nachbarn vor dem Küchenfenster. Schöner Platz, schöner Ort, schöne Idee. Leider sind aber diese kurzen Bänke schon seit Wochen besetzt. Das heißt, wir müssen doch mit einer langen Bank Vorlieb nehmen. Aber auf einer langen Bank, das war zu befürchten, haben natürlich auch viele Gedanken Platz. Und genau das ist die Krux bei der heutigen Aufgabe. Denn bei einer Vielzahl von Gedanken, das kann man sich denken, kann man leicht durcheinander kommen. Kaum ist der eine Gedanke angedacht, drängen sich auch schon die nächsten Gedanken ins völlig überlastete Kleinhirn und hinterlassen dort ein heilloses Chaos. Und all diejenigen, die sich schon mal in einer so verzweifelnden Situation befunden haben, wissen doch, dass das nicht das Ziel des heutigen Tages sein kann. Deswegen ist es heute auch verkehrt, sich Gedanken zu machen. Aber vielleicht ist ja morgen mal wieder eine kurze Bank frei. Wir werden sehen. Das war wieder der aktuelle Verkehrshinweis. Piep, piep.

0: Das wisst ihr sicherlich alle. In unserem Kopf steckt ja was ganz, ganz Wichtiges drin. Nämlich unser Gehirn. Das brauchen wir für so viele Dinge, um Entscheidungen zu treffen, um nachzudenken, um zu rechnen, zum Lernen und. Also den ganzen Tag ist unser Gehirn immer weiter im Einsatz. Ja, stimmt, du hast recht, Ente. Ganz schön anstrengend. Vielleicht kann das ja in der Nacht so ein bisschen ausruhen. Mausreporterin Elisabeth und einige Mausfans haben sich darüber mal Gedanken gemacht.
1: Ich denke jetzt nicht, dass das Gehirn wie mitten im Unterricht bei Mathe die ganze Zeit noch rechnet und so. Also was sehr wahrscheinlich ist, wird es nochmal die Geschehnisse durchgehen im Kopf, was alles heute geschehen ist und dann verarbeiten.
2: Das Gehirn macht ja auch, dass das Herz durchblutet wird und dass alles Blut hat und alles ernährt wird. Und deswegen glaube ich nicht, dass das Gehirn irgendwie schläft. Das arbeitet ja immer.
3: Ich habe gehört, wenn man träumt, dann lässt das Gehirn die Augen so beim Augen zu haben wackeln.
4: Das Gehirn lässt nachts die Augenlider wackeln, und zwar dann, wenn Menschen träumen. Das bestätigen auch Schlafforscher. Dr. Lennart Knaack ist so ein Schlafmediziner und er beobachtet manchmal nachts, was im menschlichen Gehirn so vor sich geht. Dazu kleben er und sein Team Menschen im Schlaflabor Elektroden an den Kopf. Und die messen die Aktivität der Nervenzellen im Gehirn. Auf einem Bildschirm sehen die Forscher dann unterschiedliche Gehirnwellen.
5: Am Tag ist es sehr aktiv und in der Nacht ist es in vielen Phasen nicht so aktiv. Es ist etwas so, als wenn man die Gangschaltung rausnimmt beim Motorrad oder so, auskuppelt.
4: Manchmal aber kann es auch ganz anders sein.
5: Interessanterweise ist das so, wenn wir träumen, ist das Gehirn manchmal noch aktiver als am Tag.
2: Im Labor haben wir mal festgestellt, dass man nachts immer träumt. Manchmal auch nicht, aber Träumen ist richtig wichtig, haben die gesagt. Und das macht halt das Gehirn, weil die haben mal an einer Ratte festgestellt, die haben die immer beim Träumen aufgeweckt und die ist dann irgendwann gestorben.
4: Was sehen die Schlafforscher auf ihrem Bildschirm, wenn wir träumen?
5: Wenn wir träumen, haben wir eine Welle oder eine Wellenform, die sieht so aus wie ein Haifischmaul. Deshalb heißen die auch so Sägezahnwellen.
4: Was drin ist in den Sägezahnwellen, also was wir träumen, das wissen die Schlafforscher auch nicht. Dazu muss man den Schlafenden selbst befragen. Und genau das macht der Psychologe Stefan Grünewald vom Kölner Forschungsinstitut Rheingold. Die Forscher haben herausgefunden, dass wir nachts Sachen träumen, die wir uns am Tag nicht erlauben würden.
6: In der Nacht liegen wir still, wir können nichts anrichten. Das heißt, wir können nichts Fieses, nichts Verbotenes, nichts Böses tun. Dadurch eröffnet sich aber eine Art gedanklicher Narrenfreiheit. Das heißt, in unseren Träumen tun wir Dinge, die wir in der Wirklichkeit, im wirklichen Leben nicht tun könnten. Wir verprügeln größere Jungens, wir strecken dem Lehrer die Zunge raus. Manche können im Traum sogar fliegen.
2: Bei mir war das so, ich war halt am Samstag bei einem Fußballspiel und dann habe ich halt davon geträumt, aber halt total verändert. Das ist nicht immer so, aber manchmal ist das halt so, was man am Tag erlebt, wird dann in den Träumen sozusagen wiederholt, aber halt anders.
4: Stefan Grünewald kennt ein Beispiel, das der berühmte Arzt und Traumforscher Sigmund Freud beschrieben hat.
6: Ein kleiner Junge, über Tag sah der in der Küche einen Marmeladenpott und er wollte sich den Marmeladenpott schnappen. Da kam die Mutter und sagte, nein, das darfst du nicht. Jetzt passierte Folgendes, der kleine Junge ging ins Bett und in der Nacht hatte er einen Traum. Er träumte, dass er in die Küche ging, den Marmeladenpott sich schnappte und das ganze Glas bis zum Grund auslöffelte.
4: Scheinbar nach Belieben verändern wir im Traum unsere Erlebnisse und unsere bewussten Gedanken.
6: Es gibt Kinder, die merken in der Nacht, boah, ich bin ja jetzt am Träumen. Und dann fangen die an, ihren Traum so ein bisschen zurechtzurücken. Das heißt, sie überlegen jetzt, ja, jetzt will ich eigentlich das und das noch machen. Jetzt will ich quasi vom Berg direkt ins Tal segeln. Dann breiten sie in der Nacht ihre Arme aus und segeln runter. Das passiert nicht jedem, aber manchmal kann man das so ein bisschen steuern, was man so tun und erleben will im Traum.
2: Also ich hatte mal einen Traum, wo mein Zimmer noch grün war, aber wir haben es gestrichen und da waren ganz viele Tiere und in meinem Bett war das Freio. An der Tür stand halt Mama-Krokodil und wenn man versucht hat rauszugehen, hat Mama-Krokodil einen aufgefressen.
4: Im Traum erfüllen sich manchmal unsere geheimsten Wünsche. Aber was ist mit den Albträumen, wenn wir nachts schweißgebadet aufwachen?
6: Für die Not ein Trollenfängerchen aufhängen, dann aber beim Einschlafen sich so ein bisschen einstimmen und wirklich so die Zuversicht haben, die Nacht wird eine tolle Nacht mit wunderbaren Träumen und da lerne ich mich und mein Leben mal von einer ganz anderen Seite kennen.
0: Das will ich heute Abend auf jeden Fall mal ausprobieren. Also ein guter Tipp und vielleicht klappt das ja. Ihr könnt das ja auch mal testen und sagt uns gerne Bescheid, wie das bei euch funktioniert hat.
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0: verabschieden, meine Damen und Herren.
1: Das war der Läuse-Song von Randale. Ja, Vollmaus. Also diese Läuse, richtig fies sind die für unsere Köpfe. Hattet ihr eigentlich schon mal so richtig fiese Kopfschmerzen? Bestimmt, oder? Also ich glaube, jeder und jede von uns hatte das schon mal, dass der Kopf einfach total wehtut. Vielleicht als ihr mit Fieber und Halsschmerzen im Bett gelegen habt. Ja, also so richtig blöd einfach. Jedes 10. Kind und jeder 10. Erwachsene haben aber viel öfter Kopfschmerzen. Immer wieder. Und das kann ganz schön nerven. Denn mit Kopfschmerzen macht ja nichts Spaß. Kein Kinobesuch, kein Kindergeburtstag, noch nicht mal Eis essen. Und das Schlimmste, wenn man gar nicht weiß, was da im Kopf passiert, wenn es so wehtut. Das ist für die 8-jährige Laura der entscheidende Punkt. Bescheid wissen. Sie hat regelmäßig Kopfschmerzen und das schon seit sie 3 oder 4 Jahre alt war.
2: Erst eine Tablette nehmen, mich in einen dunklen Raum, in mein Bett kuscheln und dann schlafe ich mindestens 2 Stunden und dann ist es weg. Ich bin daran gewöhnt und daher kenne ich das schon, wie ich damit umgehen muss.
3: Laura ist Expertin für ihre eigenen Kopfschmerzen. Mit ihren 8 Jahren können schlimme Schmerzen sie nicht einschüchtern. Auch nicht, wenn die Kopfschmerzen mitten im Unterricht auftauchen.
2: Ich habe eine Freundin, die weiß genau, wenn meine Augenringe blauer werden, dann könnte sowas passieren.
3: Mit sowas meint Laura eine Kopfschmerzattacke. Und in ihrem Fall heißen die Kopfschmerzen Migräne. Jedes 10. Kind und jeder 10. Erwachsene haben Migräne. Was genau das ist, dafür hat Laura auch eine Erklärung.
2: Das ist ein Akku, der sich plötzlich ohne Vorwarnung entlädt. Dann werden eben einige Stellen im Gehirn sehr... Sie kriegen mehr Power. Sie sind empfindlicher. Wenn man an den Gehirnhäuten nicht so zieht, zum Beispiel beim Treppensteigen, eigentlich nur ins Bett legen und schlafen, hilft bei mir. Da geht alles wieder.
3: Bei Migräne reizen die kleinsten Bewegungen die empfindlichen Gehirnhäute so, dass sich der Kopf anfühlt, als würde er zerspringen. Das und vieles andere weiß Laura aus dem Deutschen Kinderschmerzzentrum der Kinderklinik Datteln. Wenn man oft und schlimm Kopfschmerzen hat, manchmal sogar mit Erbrechen und Schwindelgefühl, müssen sich Kinder hier nicht in ein Krankenhausbett legen. Sie kommen in die Sprechstunde zu Dr. Holger Christio.
4: Es gibt über 230 beschriebene Kopfschmerzarten. Deswegen ist es halt wichtig, genau zu fragen, wie äußern sich die Kopfschmerzen. Wir fragen nochmal genau danach, wie groß ist die Beeinträchtigung im Alltag, wo gibt es Probleme, wie häufig treten die Schmerzen auf, um letztlich eine Diagnose zu finden, also der Krankheit einen Namen zu geben. Das häufigste sind Spannungskopfschmerzen, auch im Kindesalter. Da nimmt man keinen Schaden von, wobei Spannungskopfschmerzen, auch da weiß man nicht so richtig, was es eigentlich ist. Die Ursache ist da unklar.
3: Die meisten Erwachsenen und Kinder, die schon mal öfter über Kopfschmerzen Klagen haben Spannungskopfschmerzen. Die hat Laura manchmal auch. Sie hat auch dafür ein Bild, wie sich das am Kopf anfühlt.
2: Ein Gummiband, das drückt ja, wenn sich das spannt. Das bedeutet, das ist so ein drückender Schmerz. Und bei Migräne ist es halt hammernd, stichend oder eben ist einfach nur da. Hauptsache, man weiß, was es ist. Wenn es nämlich Migräne ist, dann sollte man sich hier irgendwo das Schmerzmittel organisieren.
3: Ein Medikament und Schlaf, das hilft bei Migräne. Und es hilft zu wissen, dass es keine gefährliche Krankheit ist.
4: Nein, da geht zum Glück nichts kaputt. Aber Migräne sind halt nicht nur starke Kopfschmerzen. Migräne ist eine eigene Erkrankung bzw. eine Besonderheit des Gehirns. Bei einer Migräne gibt es verschiedene Theorien, was da eigentlich passiert. Das, was so eigentlich geläufige Erklärung ist, dass es Entzündungsprozesse sind im Gehirn. Nicht durch Viren oder Bakterien verursacht, sondern letztlich durch das Gehirn selbst produzierte Entzündung, die dazu führen, dass sich die Durchblutungssituation verändert, dass Entzündungsstoffe freigesetzt werden, die dann die Hirnhäute empfindlich machen und dann zu Schmerzen führen.
3: Medikamente beenden diese Entzündung. Sonst kann es sein, dass die Schmerzen bis zu 72 Stunden anhalten. Das sind 3 Tage. Bei Spannungskopfschmerzen sollte man lieber keine Medikamente nehmen. Hier helfen oft ganz einfache Sachen. Ein Glas Wasser trinken, ein kühler Lappen auf der Stirn, Bewegung an der frischen Luft. Um herauszufinden, welche Art von Kopfschmerzen man hat, hat Laura auch einen Tipp.
2: Das ist so ein Tagebuch, dieses Kopfschmerzbuch. Und da geben wir halt an, welcher Tag ist es. Welche Schmerzstärke hat das? Das geht von 1 bis 20, glaube ich. Da kommen ein paar Fragen, zum Beispiel, freust du dich auf etwas? Ja oder nein? Hast du viel Stress? Ja oder nein? Sowas eben.
3: Ein Migräneanfall kommt nämlich öfter, wenn etwas Ungewöhnliches ansteht, wenn man sich besonders freut, besonders traurig ist oder besonders unter Anspannung steht. Das können und wollen Kinder und Erwachsene aber gar nicht immer ganz vermeiden. Schließlich gehören Freude und Aufregung zum Leben dazu.
2: Für mich ist das normal.
1: Also, Laura weiß ganz genau, wie sie mit ihrem Kopf umgehen muss und hat sich, das habt ihr ja auch gerade gehört, auch schon irgendwie daran gewöhnt. Übrigens, auf der Seite im Internet vom Deutschen Kinderschmerzzentrum in der Kinderklinik Datteln gibt es einen lustigen Animationsfilm, der ganz gut erklärt, wie Spannungskopfschmerzen und Migräne entstehen, wie man sie unterscheidet und was dagegen hilft. Eure Eltern oder großen Geschwister, die können euch bestimmt dabei helfen, den mal rauszusuchen.

Den Kopf in den Sand stecken, ein Brett vorm Kopf haben oder von Kopf bis Fuß. Elefant, Maus, ich habe hier dieses Sprüchebuch gefunden und ich muss sagen, echt viele Sprüche haben was mit unserem Kopf zu tun. Also es war echt mal an der Zeit, dass wir uns ganz genau mit dem beschäftigen. Für heute machen wir jetzt aber Schluss. Wir hören uns bald wieder. Ich bin Marie.

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2: Hallo, hier ist Frieda und ich wünsche mir das Lied Apatzelapatzel. Und ich bin 5 Jahre alt.

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1: Ich bin Antonia und 5 Jahre alt und ich wünsche mir das Lied, meine Mama hat gesagt, von Digga. Und ich grüße meine Familie und meine Patentante. Meine Mama.

Also ich bin der Willi und ich wünsche mir das Lied Bis zum Mond von Dicker. Und ich küsse den Elefanten.

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1: Hallo, ich bin Mifa, ich bin 6 Jahre alt und ich wünsche mir, ich bin ein Gummibär.
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1: Hallo, ich heiße Jonas, bin 5 Jahre alt und ich wünsche mir das Lied, das ist alles nur geklaut. Ich grüße damit meine allerbesten Freundin und die Maus.

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1: Hallo, ich bin Anton und ich wünsche mir gerne das Lied Nice to Meet You. Oh, tschüss, und dann grüße ich die Ente.

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1: Hallo, ich bin Aurora und ich bin 7 Jahre alt. Und ich wünsche mir das Lied von K-Pop Demon Hunter, My Little Soda Pop. Und damit wünsche ich meine Cousine und meinen Cousin Vincent und Charlotte

0: Tag.
1: Hallo, ich bin Nick Jonas und ich gehe auf das THG. Ich will grüßen meine geliebte Jenna. Ich liebe sie über alles. Und ja, ich habe ja heute auch einen Heiratsantrag gemacht. Wir heiraten am Dienstag um 17:40 Uhr. Ich wünsche mir so sehr,

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1: Hallo, ich bin Charlotte und ich bin 7 Jahre und ich wünsche mir das Lied E Macarena. Und ich grüße die Otterklasse in Köln aus der Zwirner Straße.

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1: Ich bin Maya und ich wünsche mir das Oliver wie.

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1: Ich bin Finn und ich bin 9 Jahre alt und ich wünsche mir von Queen We Are The Champions und grüße Frau Ahrenschwald, das ist meine Klassenlehrerin und sie macht immer sehr tollen Unterricht und immer wenn sie, macht sie immer mich wie ein Champion.

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1: Ich heiße Nora und ich bin 3 und ich wünsche mir das Lied

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1: Hallo, ich bin Finn, ich bin 4 Jahre alt und ich wüsste mal das Lied KI, wenn ich in die Musik verschiebe.
2: Kann man mit künstlicher Intelligenz auch Musik machen? Die Maus hat's ausprobiert und zusammen mit einer KI einen Song geschrieben. Hier kommt das KI-Melion.
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1: Ja, ist eigentlich ganz schön, aber jetzt gerade nicht so richtig, was meine Stimmung trifft. Mal gucken. Ah, nee, um Himmels Willen. Also das muss jetzt echt nicht sein. Nee, es ist wirklich auch nicht meins. Was? Oh Gott, also es ist früh morgens. Nee. Ah, na endlich.
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1: Hallo liebe Leute, herzlich willkommen zu einer neuen Folge Checkpot. Schön, dass ihr mit dabei seid. Und ich denke, ihr habt auch schon rausgefunden, um was es in unserer Folge geht. Oder? Ich habe noch einen Tipp für euch. Es geht um Streicher und Bläser, um Synthesizer, E-Gitarren, Gesang und Schlagzeug, Headbang, Rumschunkeln, Pirouetten und Pogo. Kurz gesagt, es geht um Musik. Überlegt doch mal, wo habt ihr in eurem Alltag Musik um euch rum? Also klar, es steht bestimmt bei euch auf dem Stundenplan, in der Schule, den Musikunterricht, aber wo sonst noch? Ich zum Beispiel habe fast immer Musik um mich rum. Ich wache morgens zu Musik auf, ich habe so einen Musikwecker. Abends

0: ist beim Kochen, höre ich Musik. Ich höre eigentlich immer Musik, wenn es irgendwie geht. Und es gibt noch so viel mehr Momente, wo Musik da ist. In der Werbung gibt es immer so kleine Werbejingles. Sind kleine Melodien. Und manche von euch haben vielleicht sogar in der Schule eine Schulglocke, die macht so bling, bling, bling, bling. Auch eine kleine Melodie. Also irgendwie ist Musik überall. Und umso wichtiger ist es doch, dass wir uns heute mal darüber unterhalten. Und wir, das bin ich und mein heutiger Bandkollege, der liebe Leo. Hallo Leo.
1: Hallöle Tobi.
0: Hallöle, schön, dass du da bist. Sag mal, spielst du ein Instrument, lieber Leo?
1: Also im Moment spiele ich Klavier, aber das erst seit einem Jahr. Mhm. Also davor habe ich 4 Jahre lang Flöte gespielt.
0: Oh, super.
1: Und jetzt mit Klavier, ich kann es noch nicht allzu gut. Also ich kann so die Basics, aber ich muss noch sehr viel üben, was schon ein bisschen blöd ist, weil die meisten Kinder, die in meinem Alter Klavier spielen, die spielen das schon seitdem sie 4 oder 5 Jahre alt sind, manche sogar noch früher.
0: Mhm.
1: Ja, und es gibt halt nur sehr wenige bis eigentlich gar keine Kinder, die erst mit 10 Jahren anfangen.
0: Ja, ich habe auch mit 10 Jahren angefangen, Klavier zu spielen.
1: Echt?
0: Ja.
1: Okay, dann fühle ich mich nicht mehr so allein.
0: Und sag mal, du konntest ja dann vorher schon Noten lesen, ne? Durch das Blockflöte spielen?
1: Ja, eigentlich war es so geplant, dass ich erstmal ein Jahr Flöte spiele und dann sozusagen mit dem Wissen aufs Klavier rüber kann. Aber mir hat die Blockflöte so Spaß gemacht, dass ich dann dort hängen geblieben bin.
0: Dass du Blockflöte spielen kannst, trifft sich hervorragend für unsere Sendung heute, finde ich. Denn Blockflöte, wie gesagt, kann ich auch spielen.
1: Blockflöte ist das einzig Wahre.
0: Ich habe eine super Idee. Du hast bestimmt Checkerfragen dabei.
1: Ja.
0: Und ich würde jetzt mal anbieten, als Musik unten drunter so eine kleine Blockflötenmelodie zu spielen, während du deine Checkerfragen einliest.
1: Ja, gern.
0: Na dann, leg doch mal los.
1: Meine erste Frage lautet, wie lange gibt es schon Musik? Meine zweite Frage lautet, welche Musikrichtungen gibt es? Und meine dritte Frage lautet, warum kann Musik unsere Stimmung beeinflussen?
0: Finde ich alles drei richtig super Fragen. Ich würde sagen,
1: das checken wir für euch.
0: Was war denn das gerade für ein Instrument, lieber Leo?
1: Also sicher irgendein Blasinstrument.
0: Was denkst du, für welches?
1: Sowas in die Richtung Trompete, wobei ganz Trompete war es nicht.
0: Also ich würde denken, es war eine Posaune. Posaunen übrigens gab es ja auch schon im Mittelalter, soweit ich weiß.
1: Und das passt auch perfekt zu meiner ersten Checkerfrage.
0: So ist es. Schieß los.
1: Meine erste Frage lautet, wie lange gibt es schon Musik?
0: Ja, was glaubst denn du?
1: Also ich denke, die Menschen haben in der Steinzeit ja schon Höhlenmalereien gemalt. Richtige Zeichnungen.
0: An Höhlenwänden zum Beispiel, genau.
1: Und man braucht ja eine gewisse kreative Ader,
0: ja,
1: um zeichnen zu können, weil das ist ja schon die erste Kunst, die überhaupt auf Erden gemacht wurde. Und
0: absolut.
1: Ich glaube, wenn ein Mensch sozusagen die Kreativität besitzt, zu zeichnen, ja, warum sollte er seine Kreativität dann nicht auch dazu benutzen, Musik zu machen?
0: Finde ich einen super schlauen Gedanken und glaube ich tatsächlich auch. Ich glaube, dass sicherlich auch schon irgendwelche, ja, frühsteinzeitlichen Menschen zumindest irgendwie, weiß nicht, mit Steinen gegeneinander gehauen und Rhythmen gemacht haben. Aber was hältst du davon, wenn wir Jackie einfach fragen?
1: Ja.
0: Jackie, hast du eine Antwort für uns?
2: Natürlich habe ich eine Antwort. Aber ihr wart auch schon ganz gut, denn Leo hat recht. Die Menschen haben schon in der Steinzeit Musik gemacht. Das älteste Instrument, das bisher gefunden wurde, ist 35.000 Jahre alt. Es ist eine Flöte, die aus einem Vogelknochen geschnitzt ist und auf der man tatsächlich richtige Melodien spielen kann. Es gibt aber ein Instrument, das noch älter ist. Die Stimme. Wie lange schon gesummt, gepfiffen und gesungen wird, das kann man nicht sagen. Aber so viel ist klar. Musik liegt in der Natur des Menschen.
0: Und weißt du auch, warum das so ist, liebe Jackie?
2: Dazu gibt es unterschiedliche Theorien. Manche gehen davon aus, dass Singen die natürliche Art ist, wie Mamas mit ihren Babys in Kontakt treten. Wer ein weinendes Kind beruhigen möchte, summt zum Beispiel ganz automatisch. Eine andere Theorie besagt, dass Menschen aus dem gleichen Grund singen wie Vögel, um sich möglichst attraktiv für andere zu machen und zu zeigen, hinter dieser tollen Stimme steckt ein ganz toller Typ, den musst du auf jeden Fall kennenlernen. Die dritte Theorie ist, Singen, Tanzen, Trommeln verbessert den Zusammenhalt einer Gruppe. Gemeinsames Musizieren könnte also dazu gedient haben, die Bindung der Mitglieder einer Gruppe untereinander zu stärken. Und Gruppen, die gut funktionieren, hatten schon immer sehr gute Chancen, sich gegen andere durchzusetzen. Wahrscheinlich ist, wie meistens, warum wir Musik machen, hat nicht nur eine Ursache, sondern viele Gründe.
0: Also ich finde das total spannend, aber diese zweite Theorie, ne, dass man damit einen Partner anlockt oder eine Partnerin, das kann natürlich auch voll nach hinten losgehen. Also wenn man das mit dem Singen nicht gut kann, zum Beispiel.
1: Tja, Tobi, kannst du denn gut singen?
0: Ich wünschte, ich könnte gut singen. Ich war ganz lange im Schulchor und ich habe auch sehr gerne gesungen und ich singe auch laut im Auto und unter der Dusche und so, aber ich glaube nicht, dass ich gut singen kann. Also ehrlich gesagt glaube ich es gar nicht. Du denn?
1: Also, ich weiß nicht. Ich glaube, mit meiner Stimme könnte man irgendwas anstellen. So meine Stimme an sich ist, glaube ich, gar nicht mal so schlecht.
0: Das ist eine tolle Stimme, ja.
1: Oh.
0: Na, wirklich.
1: Aber ich glaube, ich bin ein bisschen zu faul, um herauszufinden, wie talentiert ich bin.
0: Lass uns doch mal was ansingen, was Leichtes. Wir zu zweit. Wir machen alle meine Entchen und versuchen mal, die Töne zu treffen, ohne ein Instrument. Okay. 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

0: Also ich weiß nicht, ob wir damit Partner oder Partnerinnen anlocken, aber zumindest haben wir was gesungen.
1: Ja. Ist dann Alle erst meine Entchen ist das falsche Lied zum Partner.
0: Wahrscheinlich. ist die erste Checkerfrage beantwortet?
1: Auf jeden Fall.
0: Dann hau den grünen Knopf. Von archäologischen Funden weiß man, dass die Menschen schon in der Steinzeit Musik gemacht haben. Warum sie damit angefangen haben, dazu gibt es unterschiedliche Erklärungen. Klar ist, Musik liegt in der Natur des Menschen.
2: Gecheckt!
0: Dann lass uns doch mal so ein bisschen unseren Checker-Team-Spirit jetzt hier zusammenbringen und ein bisschen gemeinsam richtig musizieren, jetzt nicht nur mit unseren Stimmen, sondern auch mit Instrumenten. Was hältst du davon?
1: Jupp.
0: Wir haben hier doch ganz viel so Kinderinstrumente rumliegen. Vielleicht jammen wir ein bisschen.
1: Ein Xylophon.
0: Ja.
1: Und hier zwei Stäbchen, mit denen man aufeinander klopfen kann.
0: Ja, ich habe so eine Rassel.
1: Und ich habe auch noch meine alte Flöte mitgebracht. Und ich habe Kotzi mitgebracht.
0: Wer oder was ist Kotzi?
1: Also Kotzi ist so ein kleines Klavier.
0: Es ist so ein Mini-Keyboard, was er da gerade auspackt. Mit ganz vielen bunten Knöpfen.
1: Ich nenn's halt Kotzi, weil, also als ich klein war, ist es halt einmal passiert, dass ich drauf gereiert habe. Und
0: aber nicht dein Ernst, aber nicht auf dieses Instrument.
1: Doch, auf genau das.
0: Das ist ja widerlich. Und das spielst du noch?
1: Also für diese Sendung habe ich es mitgenommen.
0: Ja, und sofort nach der Sendung fliegt es aus meiner Checkerbude raus, dass wir uns da aber einig sind.
1: Ja, keine Sorge, nur einmal, das war eine Ausnahme.
0: Okay, aber wir sind gut ausgestattet, ich habe hier auch noch sowas.
1: Das ist eine Ukulele.
0: Eine Ukulele, genau, eine vierseitige kleine Gitarre. Und jetzt können wir ja mal so richtig losjammen.
1: Auf Kotzi gibt es sogar ein paar vorgegebene Musikrichtungen.
0: Okay, wir richten uns nach Kotzi. Lass uns mal Samba nehmen.
1: Okay, Samba. Oh yeah.

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1: Mein Gefühl sagt mir, dass wir die Geduld unserer Zuhörerinnen und Zuhörer langsam strapaziert haben.
0: Oh, stimmt, wir sind in einer Radiosendung.
1: Nein, wir sind in einem Podcast und wir kommen jetzt zur zweiten Checkerfrage.
0: Meine zweite Frage lautet, welche Musikrichtungen gibt es?
1: Hast du eine liebste Musikrichtung, eine Musikart?
0: Ich mag so gut wie alles. Also natürlich, okay, jetzt Elektro- und Kirchenmusik, das zählt nicht.
1: Das magst du beides nicht?
0: Nee, das mag ich beides nicht, aber das ist keine Musik und da sollten wir uns einig sein.
1: Oh, jetzt streiten wir uns gleich. Ich liebe elektronische Musik.
0: Nein, Tobi.
1: Doch, wirklich.
0: Du? Ja. Nein, warum?
1: Weil es fantastisch ist, weil da Melodien auf eine neue Art und Weise plötzlich irgendwie auftauchen können. Das ist ganz toll.
0: Ja, aber ich meine halt so Elektromusik, wo die ganze Zeit sich wiederholt.
1: So Techno,
0: sowas wie auf dem Jahrmarkt. Ja, Techno halt. Jumpe, jumpe, jumpe, jumpe, jumpe, jumpe, jumpe, jumpe, jumpe, jumpe, jumpe, jumpe, jumpe, jumpe, jumpe, jumpe. Ja, und das die ganze Zeit so.
1: Geil.
0: Halt meine Ohren bluten.
1: Verstehe. Ja, aber es ist ja immer eine Geschmackssache, ne?
0: Ja, aber es gibt noch eine Ausnahme, nämlich das Lied Hoppe Hoppe Reiter.
1: Ja.
0: Weil es ist nicht unbedingt so, dass ich es nicht mag, aber es macht mir halt wirklich Angst.
1: Warum denn das?
0: Da reitet jemand halt. Er reitet einfach und, keine Ahnung, vielleicht schaut er in den Sonnenuntergang oder sowas und denkt sich, wie schön sein Leben ist. Und auf einmal fällt er und schreit er.
1: Hoppe, hoppe, Reiter. Oh. Wenn er fällt, dann schreit er.
0: Und dann fällt er in einen Graben.
1: Fressen ihn die Raben. Oh Gott, du hast
0: recht. Und dann kommen Raben und essen irgendwie seinen Leichnam.
1: Und der Reiter blut.
0: Und ich hab...
1: Leo, du hast recht.
0: Das macht mir bis heute so
1: mir
0: Angst.
1: Mir auch jetzt.
0: Nur
1: ab
0: wenn
1: jetzt.
0: Ich über das Lied nachdenke.
1: Es ist grausam.
0: Also, nur wenn ich drüber rede, da fange ich schon an zu
1: zittern. Ich seh's dir an. Lass uns jetzt nicht mehr über Hoppe Hoppe Reiter sprechen, aber du hast recht, es ist ein grausames Lied. Als ich so alt war wie du, habe ich so Rockmusik für mich entdeckt. Also so Punk und Rock und viel mit lauten, verstärkten Gitarren. Aber je älter ich werde, desto mehr Musikrichtungen mag ich. Ich habe noch eine Frage. Sag mal, du kommst doch oder deine Mama kommt doch aus Serbien, richtig?
0: Ja.
1: Kennst du Musik von dort?
0: Ich habe schon oft gehört, weil meine Oma und mein Opa, also die Eltern meiner Mama, die hören oft serbische Musik, wenn ich bei denen bin.
1: Wie klingt die?
0: Ich versuch's.
1: Du singst uns was vor? Okay,
0: ja.
1: Sehr gut.
0: Moje sunce, moja slatka, ti si prelepa.
1: Cool. Ja. Aha, das klingt super.
0: Ja, so ungefähr sowas.
1: Ich kann mir sofort richtig so eine Musikrichtung vorstellen. Ich glaube, so im Osten von Europa hat man wieder einen ganz eigenen Stil.
0: Aber vielleicht Jackie kann doch kurz was dazu vorspielen.
1: Jackie, kannst du?
2: Ja, klar kann ich das. Der Mann heißt Đorđe Balašević und war ein sehr berühmter Liedermacher in Serbien.
3: Ja, was kann das nach der Stranda?
1: Das ist ja fantastisch.
0: Ich weiß, mach richtig Laune.
2: Oder das hier. Das ist ein traditionelles Lied ohne Gesang.
1: Fantastisch. Hey, hey, hey.
0: Oh, oh, oh.
1: Mega, wirklich. Also macht richtig gute Laune und man will direkt anfangen zu hüpfen. Und Leo und ich konnten jetzt gerade auch nicht so richtig stillstehen. Was hältst du von deutscher Musik?
0: Finde ich eigentlich ganz in Ordnung. Höre ich nicht so oft, aber eigentlich ganz okay.
2: Du meinst sowas hier?
1: Boah, nee, ey, ohne Scheiß. Nee, Jackie, bitte. Nee, mach das aus. Mach's bitte aus. Kein Schlager. Jackie! Oh, ich krieg Kopfschmerzen. Nee, wirklich, ich kann alles hören und so, aber Schlager finde ich unerträglich. Aber ich finde, wir merken ja schon, es gibt einfach sehr, sehr viele unterschiedliche Arten von Musik.
2: Wenn ich mich da kurz einmischen darf, das stimmt natürlich. Es gibt sehr viele Musikstile. Die Ursprünge der modernen Musik, wie wir sie heute meistens im Radio hören, liegen hauptsächlich bei einer bestimmten Musikrichtung, dem Blues. Der entstand auf den Baumwollfeldern in Nordamerika. Im 19. Jahrhundert mussten viele Sklaven fern ihrer Heimat Afrika auf den Baumwollplantagen amerikanischer Großgrundbesitzer schuften. Bei der harten und monotonen Arbeit begannen die Pflücker zu singen. So entstand der Blues. Blue bedeutet auf Englisch blau, aber auch traurig und melancholisch. Aus dem Blues entwickelte sich zum Beispiel Jazz und Soul und daraus dann Rock'n'Roll und Funk. und daraus wieder Hard Rock und Hip-Hop. Und so ging es immer weiter. Aus jedem Musikstil bildeten sich mit der Zeit weitere neue Musikrichtungen und so geht es weiter bis zum heutigen Tag.
1: Und ich finde, man kann das vielleicht ein bisschen vergleichen wie, sagen wir mal, ein Baum, ne, der als einzelner Samen anfängt und dann wächst und wächst und immer mehr Äste kriegt und immer größer wird und immer weiter wächst.
0: Ja, ja.
1: Leo, ich habe eine Idee. Jackie zählt jetzt gleich mal Musikrichtungen auf und du rufst einfach irgendwann Stopp und bei der Musikrichtung, wo sie gerade war, die gucken wir uns dann genauer an. Was hältst du davon?
0: Das ist eine super Idee.
1: Jackie, leg mal los.
2: Klassische Musik, Rock, Heavy Metal, Punk, Pop, Hip-Hop, Schlager, Volksmusik, Jazz, Rock'n'Roll, Dance, Ska, Reggae, Folk, Funk, House, Blues, Country, Latin, Soul, Techno, Rap,
0: Stopp.
2: R&B.
1: Rap. Ah, das war bei Rap.
0: Ist jetzt nicht so unbedingt meine allerliebste Musikrichtung gewesen.
1: Ja, macht ja nichts. Vielleicht wird das ja noch. Ich habe nämlich die perfekte Person, die wir anrufen können, um uns ein bisschen mehr über Rap zu erzählen. Kennst du die Band Deine Freunde?
4: Das kann ja wohl nicht wahr sein. Was sind das für Gestalten?
0: Ja, klar kenne ich die.
1: Die machen Rap für Kinder. Und der Flo ist einer von der Band und den kenne ich ganz gut. Und wenn du magst, rufen wir den kurz an.
0: Ja.
1: Warte.
5: Hallo, hier ist Flo.
1: Hallo Flo, hier ist Tobi.
5: Hey Tobi, moin.
1: Moin, schön dich zu hören. Hast du kurz Zeit für mich?
5: Na, für dich doch immer.
1: Fantastisch. Ich spreche nämlich mit Leo gerade so ein bisschen über verschiedene Musikrichtungen und wir wollen uns den Rap genauer angucken. Und da dachte ich natürlich, ich rufe dich an. Du als jemand, der ja Rap für Kinder macht oder Hip-Hop für Kinder, kannst mir vielleicht erstmal ganz kurz erklären, wie diese Musikrichtung überhaupt entstanden ist.
5: Die richtigen Ursprünge des Raps, die sind noch ein bisschen ungeklärt. Man geht davon aus, dass es aus Afrika kommt. Ehrlich gesagt noch aus der Sklavenzeit. Aber heutzutage ist Rap, was ja rhythmischer Sprechgesang ist, eigentlich bekannt geworden in Amerika, in den ärmeren Vierteln, in denen die schwarze Bevölkerung ja damals leider noch sehr unterdrückt und benachteiligt war.
1: Ja.
5: Und die haben sich mit Hilfe von diesem rhythmischen Sprechgesang namens Rap ein Sprachrohr verschafft, um auf ihre Situation aufmerksam zu machen. Und anders als in den Liedern, die bis dahin bekannt waren, wo dann von diesen oder jenen schönen oder traurigen Dingen gesungen wurden, war Rap ein Mittel, die Situation, in der sich die Menschen befunden haben, in Form von Geschichten nach außen zu tragen. Also da ging es dann tatsächlich viel um die Armut, um die Benachteiligung. Aber auch gleichzeitig war ganz viel Freude dabei durch den Rhythmus und dann durch die Liebe zur Musik.
1: Ja.
5: Aber im Grunde ist Rap wirklich als Sprachrohr der unterdrückten schwarzen Bevölkerung damals entstanden und wurde auch so bekannt.
1: Wie lange ist denn das her, nur so ungefähr, damit wir wissen, wann Hip-Hop entstanden ist?
5: Also das ist das erste Mal wirklich so auf die Bildfläche getreten ist. Das war so in den 70er Jahren circa.
1: Also vor 50 Jahren.
5: Und dadurch, dass diese Musikart dann plötzlich gehört wurde, auch außerhalb dieser ärmeren Viertel,
1: ja,
5: konnte Rap seinen Siegeszug durch die ganze Welt antreten. Und heute gibt es ja Rap überall und zieht sich durch alle Musikarten, die es eigentlich gibt.
1: Und sogar eben auch Musik für Kinder, wenn ihr sie macht. Aber erzähl mal kurz, wann du ganz persönlich so festgestellt hast, dass das eine Musik ist, die du super findest.
5: Also ich glaube, ich war da ungefähr 10 Jahre alt, 10 oder 11 Jahre alt. Und da habe ich in meinem Zimmer die erste deutsche Hip-Hop-Band, die ich damals kennengelernt habe. Das waren die Fantastischen Vier. Und die gibt es ja jetzt auch immer noch.
1: Ja.
5: Und das hat mich damals einfach total fasziniert, diese Art, wie man auch ohne Singen spannende Geschichten in Liedern erzählen kann und die sich dann thematisch auch um etwas anderes gedreht haben als das, was ich bei meinen Eltern im Radio immer so mithören musste.
1: Ja.
5: Und ich fand das wahnsinnig spannend, wie da mit Sprache umgegangen wird. Und für mich persönlich fand ich es auch toll, dass mir ein Weg gezeigt wurde, wie man ohne ein guter Sänger zu sein, trotzdem auch seine musikalische Ader eben durch Rap entdecken kann und ja, da Geschichten ganz anders erzählen kann als in anderen Musikarten. Das hat mich fasziniert schon als Kind,
1: ja,
5: und die Faszination ist auch bis heute nicht gewichen. Und jetzt bin ich 41 und auch immer noch sehr, sehr großer Rap-Fan.
1: Dann mach doch mal, gib uns doch mal ein Beispiel jetzt ganz spontan für Hip-Hop, für Rap, so ein Text, den du jetzt rhythmisch sprichst und Leo und mich davon überzeugst, dass es eine coole Musik ist.
5: Okay, also ich habe zum Beispiel mit Deine Freunde vor jetzt schon circa 10 Jahren ein Lied über den steigenden Leistungsdruck, unter den Kindern heutzutage manchmal stehen.
1: In der Schule und so, ja.
5: Davon kann ich dir mal einen kleinen Auszug geben.
1: Bitte sehr.
5: Okay. Meine Eltern möchten, dass ich mal Karriere mache. Deswegen soll ich 1000 Sachen machen, jeden Tag. Ich soll die Dinge lernen, um die es geht im Leben. Deswegen muss ich Schach spielen und Chinesisch reden. Wozu ich Lust hab, tut mir leid, mir fällt nichts ein. Denn ich muss gerade wieder irgendwo der Beste sein. Und wie es aussieht, wird sich das nie wieder ändern. Andere haben Spaß. Ich hab einen Terminkalender.
1: Mega. Und Leo sitzt mir gegenüber und streckt den Daumen hoch und wippt mit dem Kopf mit, obwohl er vorhin noch nicht so überzeugt war vom Rap. Also uns hast du total gekriegt.
5: Oh, das freut mich total. Danke, Tobi.
1: Lieber Flo, vielen Dank, dass du uns das beantwortet hast und ich hoffe, wir sehen uns bald mal wieder. Mach's gut.
5: Sehr gerne. Ruf jederzeit an. Ich bin immer für dich da.
1: Mach ich. Danke. Ciao, Flo.
5: Ciao.
1: So, Leo, was sagst du jetzt dazu? Findest du Rap vielleicht jetzt dann doch ganz cool?
0: Auf jeden Fall hat sich meine Meinung schon ein bisschen dazu gebessert.
1: Cool. Haust du auf den grünen Gecheckt-Knopf? Ich glaube, Frage beantwortet.
0: Ja.
1: Als Ursprung vieler moderner Musikrichtungen gilt der Blues. Auch Hip-Hop und Rap haben sich daraus entwickelt. Heute gibt es unzählig viele Musikrichtungen. Und es werden immer mehr.
0: Gecheckt!
1: Du, als wir vorhin kurz von Blues schon mal gesprochen haben, der ja so ein bisschen traurig und melancholisch ist, da waren wir eigentlich, finde ich, schon auf dem Weg zu deiner dritten Checker-Frage. Stimmt's?
0: Ja. Meine dritte Frage lautet, warum kann Musik unsere Stimmung beeinflussen?
1: Erklär mal bitte, was du damit ganz genau meinst.
0: Ein Film als Beispiel, also Filmmusik. Manchmal, wenn man sich einen Film anguckt, unterstreicht die Musik sozusagen, was wir gerade fühlen oder fühlen sollten.
1: Absolut, das stimmt, ja.
0: Und wenn die Musik nicht passen würde, wäre die Szene zum Beispiel ruiniert. Zum Beispiel eine dramatische Szene, wo irgendwie die Welt untergeht. Und dann so eine richtig fröhliche Musik. Oder manchmal, wenn eine Szene anfängt und schon so wirklich eine dramatische Musik eingespielt wird, dann wissen wir gleich, mit welcher Erwartung wir in die Szene reingehen sollen.
1: Total. Die Frage ist nur, warum ist das so? Ich finde, wir fragen eine gemeinsame Bekannte. Weißt du wen?
0: Check.
1: Ja, genau. Hau doch mal bitte den Knopf.
2: Musik verändert unseren Herzschlag, den Blutdruck, wie wir atmen und die Muskelspannung. Und sie beeinflusst den Hormonhaushalt. Diese kleinen Stoffe, die unseren Körper steuern und uns eher glücklich oder eher traurig werden lassen. Dabei kommt es auf die Art der Musik an. Bei fröhlicher Musik werden Glückshormone ausgeschüttet. Sanfte und ruhige Musik erzeugt ein Hormon, das Stress abbaut. So kann man Musik auch gezielt einsetzen, damit Menschen sich entspannen, zum Beispiel um Schmerzen zu lindern. Besonders die Veränderung der Lautstärke hat einen starken Effekt auf die allermeisten Menschen. Bei gewissen Tonhöhen in bestimmten Lautstärken bekommen sie eine Gänsehaut.
1: Ist doch verrückt, oder? Ich meine, Musik ist sowas Alltägliches, sie ist die ganze Zeit irgendwie um uns rum und man ist sich gar nicht so bewusst, was für krasse Auswirkungen sie auf uns und unseren Körper hat.
0: Wenn man so drüber nachdenkt, ist Musik ja schon sozusagen eine Art Sprache,
1: voll,
0: die mit uns kommuniziert.
1: Genau, und die dann in uns was auslöst. War eine super spannende Frage, hiermit beantwortet?
0: Auf jeden Fall.
1: Musik hat direkten und messbaren Einfluss auf unseren Körper. Unser Atem und unser Herzschlag verändert sich und Hormone werden ausgeschüttet. Musik kann dazu benutzt werden, um unsere Gefühle zu lenken.
0: Gecheckt!
1: So, und jetzt zum Schluss habe ich mir noch ein Spiel für uns ausgedacht, wo es genau darum geht, um Musik und um Gefühle oder halt um Stimmung. Und es geht so, wir erzählen jetzt eine kurze Geschichte, die denken wir uns spontan aus, immer abwechselnd, ich einen Satz, du einen Satz und so weiter. Und es muss natürlich was passieren, also es muss spannend sein oder traurig oder fröhlich. Und Jackie mischt dann immer die passende Musik drunter, so ein bisschen so, wie du das gerade bei dem Film geschildert hast, Leo. Was hältst du davon?
0: Das ist eine coole Idee.
1: Und Jackie, kriegst du das auch hin?
2: Ja, klar.
1: Na dann, legen wir doch mal los. Ich fange einfach mal an. Ein Abenteurer schleppt sich müde und durstig durch eine gigantische Wüste.
0: Doch ihm war klar, dass er bald bei seinem Ziel ist.
1: Während er diesen fröhlichen Gedanken hinterherhing, munterte er sich selbst mit einem selbstgedichteten, fröhlichen Liedchen auf.
0: Auf einmal fiel ein riesiger Schatten auf ihn.
1: Diesen Schatten machte ein gigantisches, hechelndes, monströses Sandmonster.
0: Und dann musste er auf einmal lachen, weil sein Forschungskollege sich verkleidet hat und ihm einen Streich gespielt hat.
1: Geschichte ist fertig.
0: Juhu, das war doch eine prima Geschichte.
1: Sehr gut.
0: Daraus könnte man ein Buch machen.
1: Und ich finde es auch schön, so zum Schluss von so einem Checkpot nochmal irgendwie so eine kleine Geschichte zu hören.
0: Aber ganz am Schluss sind wir noch nicht. Es fehlt noch dein legendäres Tobi-Geheimnis.
1: Zum Thema Musik.
0: Mhm.
1: Ich war mal, das war für unseren ersten Checker-Tobi-Kinofilm, in Grönland. Mitten auf dem Eispanzer.
0: Mhm.
1: Und das war so weit oben im Norden, wir waren im Sommer da, dass die Sonne nie untergeht. Und um 3 Uhr nachts war es taghell.
0: Echt? Wow.
1: Und ich konnte nicht schlafen und ich bin da rumgelaufen und habe eine Wanderung gemacht, eine kleine. Und da war nichts außer Schnee und Eis. Es war wirklich wie ein anderer Planet. Und wow, meine Lieblingsband, Arcade Fire hatten 2 Tage vorher ihr neues Album rausgebracht und ich hatte es noch nicht gehört. Also habe ich bei diesem Spaziergang zum ersten Mal die neue Musik meiner liebsten Band von der ganzen Welt auf den Ohren gehabt, bin da entlang gelaufen, fand alles überwältigend, die Musik, die Umgebung, diesen Moment, Tag hell, nachts um 3,
0: wow.
1: Sodass wann auch immer ich jetzt Musik von diesem Album höre, ich bin wieder zurück in Grönland, es ist wieder 3 Uhr nachts und ich mache einen Spaziergang durch eine Eiswüste.
0: Wow, das ist ja eine richtig coole Geschichte.
1: Hast du sowas auch, so eine Erinnerung zu einer bestimmten Musik?
0: Also ja, ich habe so ein Lied, weil meine Mutter hat mir damals immer ein Lied vorgesungen, auf Serbisch, Bilo je jednom carstvo, es war einmal ein Königreich. Und das ging so.
1: Du singst jetzt, ne? Sehr gut, los geht's.
0: U svetu ima jedno carstvo, u njemu vladuje drugarstvo, u njemu je sve lepo, u njemu je sve nežno, u njemu se sve raduje.
1: Voll schön. Danke für diese Geschichte zum Schluss, Leo. Damit sind wir jetzt wirklich am Ende der Folge angekommen.
0: Oh, irgendwie bin ich jetzt traurig geworden.
1: Aber wir können uns ja auf ein Wiedersehen freuen. Und guck mal, da ist auch die fröhliche Schlussmusik. 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Macht's gut, liebe Leute da draußen, und bis zum nächsten Mal. Tschüss!
0: Tschüss!
1: Ich spiele jetzt noch ein Abschiedslied auf der Blockflöte. Achtung.
0: Oh, wunderschön.
1: Mic drop.
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0: Sprachnachricht von Jan Philipp.
1: In Australien wird gerade ein neuer Superheld gesucht. Dort läuft gerade ein Casting für einen neuen, Achtung, jetzt kommt's, Koala-Rettungshund. Bislang hat das der Hund Bär gemacht. Der ist aber jetzt zu alt. Bei großen Buschfeuern hat Bär über 100 Koalas aufgespürt. Jetzt soll ein junger Tierheimhund übernehmen, der super verspielt ist und ganz viel Energie hat. Genau solche Hunde eignen sich perfekt für die Arbeit im Busch. In der Ausbildung lernen sie, Koalas am Geruch ihres Fells zu erkennen und bei großen Feuern zu entdecken. Das Coole, der Hund aus dem Tierheim bekommt eine zweite Chance und die Koalas bekommen Schutz, weil sie jedes Jahr durch Feuer stark bedroht sind.
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2: Hallo, wir sind die Kinder von der 4a
3: aus der Kastanienschule
4: Höningen.
5: Höningen ist ein schöner kleiner Ort. Hier sind viele Felder und ein Wald.
6: Hier sind an der Schule auch ganz viele Kastanienbäume.
7: Und man kann hier gut spielen.
2: Wahrscheinlich werdet ihr Höningen niemals finden, weil es ziemlich versteckt und am Hintern der Welt ist. Aber sehr schön.
3: Ich finde toll die ganzen netten Lehrer an unserer Schule.
2: Mir gefällt an der Schule die netten Lehrer und dass wir so viele Freunde haben. Ich finde toll, dass die Viertklässler einen extra Bereich da oben haben mit einem extra Wäldchen, wo die dann nur für sich sind.
8: In dieser Woche sind wir die Mausklasse. Ich bin aufgeregt und ich find's cool.
9: Meine Beine zittern ganz viel, aber es macht Spaß.
10: Ich freue mich und ich bin gespannt, wie meine Stimme im Radio klingt.
11: Ich bin froh, dass wir die Mausklasse sind, weil wir das noch nie waren.
2: Ich bin manchmal sehr hibbelig, weil ich so aufgeregt bin.
3: Ich freue mich drauf, wie das im Radio klingt.
2: Ich finde es auch wirklich cool, dass wir Mausklasse sind, weil man uns halt im Radio hören kann. Und das hat ja auch nicht jede Klasse. Und dafür bin ich unserer Lehrerin auch sehr dankbar, dass sie das uns ermöglicht hat. Wir sind jeden Abend im Radio.
11: Und wir bereiten viel für euch vor. Ihr könnt einfach zuhören oder auch mitmachen.
9: Und wir wünschen euch mit der Mausklasse aus Höningen
12: viel Spaß!
13: Eine ganze Woche lang waren wir die Mausklasse. Und wir haben echt viel erlebt. Was? Das hört ihr jetzt in dieser Stunde im Mausradio.

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1: Hallo, wir sind Felix,
2: Noah,
3: Sebastian,
4: Marlon,
5: Martin
6: und Bosse.
0: Wir
2: wünschen
5: uns
4: den Titel
5: That's So True
6: von Gracie Adams.
1: Ich grüße meine Familie.
2: Ich grüße auch meine Familie.
3: Ich grüße meine Familie und meine Verwandte.
4: Ich grüße meine Familie.
5: Ich grüße meine kleine Schwester und meine beiden Cousins.
6: Ich grüße meine Familie und die Arbeitskollegen von meiner Mama, weil wenn ich manchmal bei meiner Mutter auf der Arbeit bin, dann sind die immer alle richtig nett zu mir.

0: Wir als Mausklasse haben uns Gedanken gemacht über ein Thema, was ihr bestimmt kennt. Es geht um die Klassengemeinschaft. Unsere Gedanken hört ihr jetzt.
1: Ich finde, eine gute Klassengemeinschaft ist respektvoll zueinander und findet immer Lösungen, wenn jemand ein Problem hat.
2: Ich finde unsere Klassengemeinschaft ganz gut. Wir lösen auch Probleme, wenn Probleme da sind und dass alle sich gut miteinander verstehen.
3: Eine Klassengemeinschaft ist, wenn man respektvoll miteinander ist und achtsam.
4: Eine Klassengemeinschaft ist für mich, wenn man respektvoll miteinander umgeht, weil Respektlosigkeit ist eine der Dinge, die ich am wenigsten mag.
5: Eine Klassengemeinschaft ist, wenn keiner halt eben Streit anfängt und jeder hilft, wenn man sich verletzt hat.
6: Für mich ist eine Klassengemeinschaft, wenn man fair zueinander ist und wenn man Probleme hat, dass man sich gegeneinander hilft.
7: Für mich ist eine Klassengemeinschaft, wenn alle zusammenhalten.
8: Wenn jeder zuverlässig ist.
9: Wenn alle zusammenhalten natürlich und wenn wir Probleme haben, dass wir es im Klassenrat auch lösen.
10: Wenn andere halt auch ein Problem haben, dass man denen helfen kann oder sie irgendwo runtergefallen sind, halt hilft.
0: Für mich ist eine Klassengemeinschaft, dass wir ein Team sind und dass wir uns immer helfen gegenseitig.
11: Für mich ist eine Klassengemeinschaft, wenn wir rücksichtsvoll sind.
12: Wenn alle zueinander halten.
13: Wo wir kein Auslachen.
14: Dass wenn Probleme sich in der Woche ansammeln, dass man die am Freitag oder an irgendeinem anderen Tag in einem Klassenrat klärt und ein Klassenrat ist, dann sitzt man halt in so einem Sitzkreis und bespricht die ganzen Probleme, die sich in der Woche angesammelt haben.

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1: Hallo, wir sind Marleen,
2: Malte,
3: Johanna,
4: Aram
5: und Elias.
1: Wir
2: wünschen uns
1: den Titel
4: TNT
5: von AC/DC.
1: Ich grüße meine Familie.
2: Ich grüße meine Verwandten und meine Familie.
0: Ich grüße meine Familie.
6: Ich grüße meine Familie und meine alte, verstorbene Katze.
5: Ich grüße meine Familie und Anna, Sophia und Elisa.

0: 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Heute mit der Mausklasse der Kastanienschule Höningen in Rommerskirchen.
1: Jede Mausklasse darf eine Entdeckertour machen. Wir natürlich auch. Wir haben eine Vogeltierärztin besucht. Sie ist eine echte Expertin und hat uns ganz viel über Vögel erzählt und alle unsere Fragen beantwortet. Was wir in ihrer Praxis gesehen und erlebt haben, das hört ihr jetzt in unserer Reportage.
2: Wir sind die Mausklasse der Kastanienschule Höningen. Und wer sind Sie?
3: Ich bin die Alexa Vaupel und ich komme auch aus Höningen. Und wir haben hier eine Tierarztpraxis und sind spezialisiert auf Vögel und Geflügel. Und ich freue mich, dass ihr heute hier seid und dann zeige ich euch ein bisschen, was wir hier machen.
4: Wir sind hier gerade reingekommen und wir sehen gerade ein Wartezimmer. Und wir sehen jetzt noch andere Sachen.
5: Zum Beispiel sehen wir ein Bild mit Vögeln und sehr viele so Eulen und Vögelsachen.
3: Hier im Wartezimmer, da sitzen dann immer die Patienten mit ihren Tieren und melden sich erstmal an und sagen, was die Tiere haben, was sie überhaupt für ein Tier haben. Und wenn sie dann dran sind, dann bitten wir sie rein ins Behandlungszimmer.
6: Aber es sind immer Tiere mit Federn, oder?
3: Immer Tiere mit Federn.
5: Hühner und Pute und so.
7: Kommt auch. Vielleicht Papageien manchmal.
8: Ja, genau.
7: Eulen. Raben.
3: Ja, Wildtiere kommen auch öfter mal, wenn sie gefunden werden. Die brauchen ja auch Hilfe, ne?
8: Tauben.
3: Tauben haben wir auch viele, sowohl Rassetauben, Brieftauben, aber auch eben Tauben, die draußen leben, die auch Hilfe brauchen. Da kommen auch immer ganz viele, die gefunden werden.
7: Auch ein Hahn?
3: Ja, Hühner, auch ganz viele Hühner, aber auch Wellensittiche, Kanarienvögel, kleine Papageien, große Papageien. Also Gänse, Enten, Küken, genau, heute Morgen waren auch Küken da zum Impfen. Also ja, ganz viel.
6: In welchen Raum gehen wir denn jetzt?
3: Jetzt gehen wir in das Behandlungszimmer. So, dann.
5: Wir sind hier jetzt im Behandlungszimmer und wir sehen hier so eine Liege.
7: Hier ist auch ein Röntgenbild von einem Vogelarm.
4: Wir sehen hier auch schon ein paar Mitarbeiter.
9: Ein Narkosegerät und auch ein Röntgengerät.
7: Wofür ist das große Gerät mit den vielen Knöpfen?
3: Das ist unser Röntgengerät und das brauchen wir tatsächlich in der Vogelmedizin sehr häufig, weil wir zum einen viele Atemwegsprobleme haben bei den Papageien. Das kann man eben auch sehr schön auf dem Röntgenbild sehen. Und aber, wie auch eben schon gesagt, wir haben ja viele Tiere, die draußen gefunden werden. Die sind ja meistens irgendwo gegengeflogen. Und dann können wir immer sehen, ist da was gebrochen, müssen wir Brüche versorgen. Habe ich euch auch einmal aufgemacht, da hinten.
6: Das ist ein Computerbildschirm und darauf zu erkennen ist ein schwarz-weißes Bild. Was seht ihr denn?
7: Ein gebrochener Flügel.
3: Genau, da ist der Flügel gebrochen. Das war auch ein Fundtier und dann wird das bei uns behandelt. Und dann dauert das so 3, 4, 5 Wochen und dann können die eigentlich auch wieder raus.
6: Was muss man machen, wenn man einen Vogel sieht, der verletzt ist? Wie geht man damit um? Wisst ihr das?
5: Erstmal sagt man irgendwem, dass man es gefunden hat. Meistens irgendwen in der Praxis oder so. Und dann sagen die entweder, du könntest es mitnehmen und hier hinbringen oder weiß ich nicht.
4: Am besten zur Tierarztpraxis bringen mit Handschuhen. Oder so, oder mit irgendeinem Tuch in eine kleine Schachtel legen und dann zum Tierarzt fahren.
3: Genau, also immer dem Vogel entsprechend einen Karton oder eine Box, gerne mit Handtuch ausgepolstert und auch vielleicht schon mit Handtuch fangen, dass das eben nicht so flattern kann und sich noch mehr verletzt, dann eben schön mit einem Handtuch fangen, in eine Box legen und dann, ja, wie gesagt, zu uns.

0: bringen.
1: Passiert das auch manchmal, dass die Tiere, die gefunden werden, dann auch so schwach sind, dass sie nicht mehr schaffen?
0: Ja, das passiert leider auch. Ne? Und dann guckt man eben, ob man die auch wirklich dann direkt erlösen muss, dass die Verletzungen so schlimm sind, dass wir es eben nicht mehr schaffen können. Aber dann muss das Tier auch nicht mehr leiden und keine Schmerzen haben. Dann schläfern wir die ein.
2: Wie werden die Tiere denn hier behandelt?
0: Die Tiere, die kommen dann eben meistens im Karton oder in einem Käfig zu uns. Und hier haben wir unseren Behandlungstisch. Dann kommt das Tier ohne Box und ohne Käfig auf den Tisch. Dann untersuchen wir das. Wenn ihr möchtet, haben wir hier einen Patienten. Dann können wir das einmal zusammen machen.
3: Wer ist da jetzt auf dem Tisch?
4: Ein Huhn.
3: Jetzt hat Frau Faubel ein lebendiges Tier dorthin gestellt. Frau Faubel, was ist denn das für ein Tier?
0: Das ist ein kleiner Zwerghahn. Der ist aber nicht krank. Der ist von unserer Mitarbeiterin. Ja, genau. Und den hat sie heute mitgebracht, damit wir was zum Zeigen haben heute, ne? So, und normalerweise, wenn die Tiere dann hier bei mir sind, so, dann stehen sie hier, haben ja meine Unterlage, damit alles schön sauber ist und die oft eben auch ein bisschen nervös sind und dann machen sie ein bisschen Kot. Dann setzen wir die auf die Waage. Das ist immer ganz wichtig. Zum einen, weil wir ja dann wissen müssen, wie viel wiegt das Tier, wenn wir Medikamente geben wollen, weil das immer genau nach Gewicht geht. Und aber auch, wenn das Tier wiederkommt beim nächsten Mal, dann weiß ich, hat das zugenommen, hat das abgenommen. Und das ist auch mal ein Zeichen dafür, ob es ihm besser oder schlechter geht. Wollt ihr mal schätzen, was der wiegt?
2: 4 Kilo, 2 Kilo, 1,5 Kilo.
0: Ja, also der wiegt tatsächlich nur 770 Gramm, der Kleine. Ganz klein.
2: Wie alt ist denn dieser Hahn jetzt?
5: Der ist 5 Jahre alt.
2: Ist das alt für einen Hahn?
5: Ja, der ist schon was älter.
2: Eine Frage, wie alt werden eigentlich diese Hühner?
0: Also die können so auch bis 10 Jahre alt werden und einige vielleicht auch dann noch älter. Das ist dann immer eine Besonderheit, aber so mit 8 und 9 sind die schon alt, ne? Ja.
2: Wenn man jetzt ein Tier findet, das verletzt ist und man das hier hinbringt, bezahlt dann der Mensch, der das Tier gefunden hat, die Behandlung?
0: Nein.
2: Nein?
0: Das machen wir für die Tiere und wir finden das ganz toll, wenn die Menschen sich eben kümmern und nicht einfach achtlos vorbeigehen an einem verletzten Tier. Und dann kümmern wir uns und dann brauchen wir das nicht bezahlen. Dann kann man gerne was spenden, aber muss es nicht.
1: Und wie kann man erkennen, welche Eier das Huhn legt? Also welche Eierfarbe?
0: Das erkennt man an den Ohrscheiben. Ne, das hier unter den Ohren, das sind die Ohrscheiben. Jetzt haben wir natürlich hier einen Hahn. Aber wenn man jetzt das bei ihm sehen würde, würde er welche Eier legen?
2: Weiße.
0: Genau, ja.
4: Wir hatten früher auch mal 4 Hühner und ein Hund hat auch türkise Eier gelegt.
0: Hm, genau. Das sind dann Grünleger und die Eier sind auch sehr beliebt. Schmecken auch gut.
2: Was braucht man, um eine Tierärztin zu werden?
0: Ja, da geht man ja in die Schule wie jeder und danach geht man ja dann an die Universität und da muss man Tiermedizin studieren. Dann lernen eigentlich alle erstmal das Gleiche, ne? Und am Ende hat man dann Hund, Pferd, Katze, Kuh, Vögel, Fische, alles gelernt und dann spezialisiert man, wenn man das möchte. Ne? Dann kann man sich auf eine Tierart oder auch auf eine Fachrichtung. Es gibt ja auch Tierärzte, die machen nur Augen oder nur Haut, das geht auch.
2: Wie häufig passiert es eigentlich, dass man so einen Vogel operieren muss?
0: Also wir operieren jetzt ziemlich häufig, also täglich, kann man sagen. Ja.
2: Was fressen denn Hühner?
0: Also die fressen eigentlich Körner und wenn die draußen sind, dann zupfen die auch ein bisschen Gras und auch immer mal Würmchen, die im Boden sind und Käfer. Aber wenn die Eier legen, dann bekommen die auch immer noch Legemehl dazu, damit die auch ausreichend versorgt sind, wenn sie eben ne, die Eier produzieren.
4: Was ist das Goldene am Bein? So ein Etikett oder so? Oder so ein Armband, wo eine Nummer draufsteht?
0: Genau, das ist ein Fußring. Ne? Das tragen die Hühner häufig zur Kennzeichnung, dass man weiß, wann die geboren sind oder möglicherweise auch welcher Züchter. Papageien zum Beispiel tragen das ja auch oft. Die Wellensittiche tragen auch alle einen Ring und die ganzen kleinen Papageienflügel auch.
4: Es tragen auch Tauben solche Sachen.
0: Genau, Tauben auch. Das ist ja meistens die Brieftauben. Ne? Da sind dann auch tatsächlich kleine Sender drin, dass man erstmal weiß, wem die Taube gehört. Und aber auch, wenn diese Wettkämpfe fliegen, dann weiß man genau, wie schnell die Tauben sind. Dann haben die auch ihre Fußringe.
2: Wie lange dauert denn eine Geburt bei den Eiern?
0: Also wenn das Huhn sich hinsetzt, dann muss das 21 Tage auf den Eiern sitzen und dann schlüpfen die Küken. Ist schon mal von Rasse zu Rasse tageweise unterschiedlich, aber so ungefähr.
4: Das Huhn hat gerade gekackt.
0: Ja, also das hier ist ja immer, jeder Vogel macht ja so weiß-braunen Kot, ne? Und das ist eben auch normal. Und das Weiße an dem Kot ist nämlich die Harnsäure, unser Urin, also Pipi. Und das Braune ist dann der ganz normale Kot. Und das Weiße, das wartet immer in der Kloake. Hühner haben ja eine Kloake, da sammelt sich ja alles. Da wartet im Prinzip die Harnsäure darauf, dass der Kot kommt, um ausgeschieden zu werden. Und lagert sich darum und wird dann mit ausgeschieden.
5: Das heißt, die unterteilen das nicht, sondern die machen beides gleichzeitig?
0: Genau.
1: Ich fand es toll, dass du unsere Fragen alle beantwortet hast.
2: Ich fand es schön, dass du so viel Zeit für uns genommen hast. Ich wusste noch nicht, dass es grüne Eier gibt.
4: Ich fand das Huhn hier ganz cool.
2: Ich fand toll, wie du das erklärt hast alles.
6: Ich habe gelernt, dass es grüne Eier gibt und ich will Frau Vaupel dafür danken, dass sie sich so Zeit mit uns gelassen hat und alle unsere Fragen beantwortet hat.
7: Danke.
0: Gerne.

0: Hallo, wir sind Paula,
1: Asia,
2: Annie,
3: Paula,
4: Edda
5: und Emily.
0: Wir wünschen
1: uns
0: den Titel
4: Mangos mit Chili
0: von Nina Schuber. Ich grüße meine verstorbene Katze.
5: Ich grüße meine ganze Familie.
2: Ich grüße meine Familie und meine Freunde.
5: Ich grüße meine Familie und die verstorbene Katze von meiner Mama.
4: Ich grüße meine Eltern, meine Schwester und meinen Hund.
5: Ich grüße meine Familie und meinen Hund.

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1: Mittwochs entscheidet die Mausklasse, welches Thema in die Nachrichten kommt. Wir haben uns für dieses hier entschieden. 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
2: Der Tyrannosaurus Rex war ein sehr großer Dino, aber er hatte sehr kleine Ärmchen. Forscherinnen und Forscher haben jetzt eine Vermutung, warum.
3: Aber bevor wir das klären, checken wir erstmal, was war denn der Tyrannosaurus für ein Dino?
4: Achtung, Quizfrage! Wo hat der Tyrannosaurus Rex gelebt?
5: Nordamerika, Australien oder in Rommerskirchen-Hörningen?
4: Richtig ist Nordamerika.
6: Schon seit fast 70 Millionen Jahren leben keine Tyrannosaurus Rex mehr. Wir waren also nicht dabei und können nicht davon erzählen.
1: Wir wissen aber, in Nordamerika sind alte Skelette von T-Rex gefunden worden. Dort müssen die Tiere gelebt haben.
4: Wusstet ihr schon?
3: Der Tyrannosaurus Rex gehörte zu den größten Fleischfresser-Dinos. Manche sagen zum Tyrannosaurus Rex auch einfach kurz T-Rex.
7: Wie heißt die Mehrzahl von T-Rex?
8: Heißt es T-Rexe?
9: Heißt es T-Rexes? Die Tyrannosaurier?
8: Oder einfach die T-Rex?
3: Ganz einfach, die T-Rex. Kann man sich gut merken, oder?
7: Wie groß wurde der T-Rex?
3: Er war mehr als 12 Meter lang. Das ist etwa so groß wie ein normaler Linienbus. Und er hatte ein riesiges Gebiss mit scharfen Zähnen.
8: Wie groß waren die Zähne von dem T-Rex?
3: Ziemlich groß. Die größten Zähne, die Forscherinnen und Forscher vom T-Rex gefunden haben, sind 18 Zentimeter lang. Ohne die Wurzel. Das ist etwas größer als ein kleines Lineal. Aber die Ärmchen? Mini.
9: Wie lang waren die Arme denn?
3: Die waren etwas kürzer als einen Meter. Also ungefähr so groß wie ein Kindergartenkind. Lächerlich im Vergleich zu dem Linienbuskörper. Da kann man sich schon fragen, wie das zusammenpasst.
4: Daran liegt's.
3: Die Forscherinnen und Forscher vermuten,
1: er brauchte seine Arme nicht, um ein anderes Tier zu erlegen, weil er so ein kräftiges Gebiss hat, dass das allein reicht.
6: Der T-Rex hat nämlich große pflanzenfressende Dinos gefressen, seine Arme hätten also gar nichts gebracht. Damit hätte er seine Beutetiere nicht wirklich verletzen können.
3: Also der Tyrannosaurus Rex hat seine Beute wahrscheinlich nicht mit den Armen gepackt, sondern mit dem Maul.
9: Mit seinem riesigen Schädel und seinem großen Kiefer konnte er die Beute mühelos töten.
3: Das könnte also der Grund für die kurzen Ärmchen sein. Er brauchte sie einfach nicht. Darum sind sie auch in den ganzen Millionen Jahren nicht größer geworden.
10: Wie haben Sie das herausgefunden?
3: Bisher ist das ja nur eine Vermutung, also die Forscher wissen es nicht genau. Sie haben aber etwas Interessantes festgestellt.
9: So war das nicht nur beim T-Rex, sondern auch bei anderen großen fleischfressenden Dinosauriern.
3: Also auch viele andere Fleischfresser hatten große Schädel und große Zähne, aber kurze Ärmchen. Deswegen denken die Forscher, das ist wahrscheinlich kein Zufall, dafür muss es einen guten Grund geben.
8: Übrigens, wie sind denn die Tyrannosaurus Rex ausgestorben?
3: Der Tyrannosaurus Rex ist vor etwa 66 Millionen Jahren ausgestorben. Zusammen mit allen anderen Dinosauriern. Warum? Wissen wir nicht genau. Viele Forscher glauben, wahrscheinlich ist damals ein riesiger Asteroid, also ein Steinbrocken aus dem Weltall, auf der Erde eingeschlagen. Und durch den Einschlag hat sich das Klima auf der Erde total verändert. Aber eins ist klar, der gefährliche Tyrannosaurus Rex ist jedenfalls nicht deswegen ausgestorben, weil seine Arme zu kurz waren.
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1: Als Mausklasse dürfen wir das Musikprogramm mitbestimmen. Am Dienstag durfte ich sogar live ein Titel ansagen. Ich war am Telefon und habe einmal um die Welt von Crow angesagt. Das ist sehr aufregend und cool, wie das im Radio klang. Das hört ihr jetzt.
2: Und in die 4A geht auch Aram und er ist für den Musikwunsch jetzt am Telefon. Hi!
3: Hi!
2: Hallo Aram, wie sieht's denn aus mit dir und KI? Hast du schon Erfahrungen mit KI gemacht?
3: Nicht so viel, aber ich kenne mich schon ein bisschen aus.
2: Und was hast du da, was kennst du da?
3: Also ich kenne schon einige Chatseiten und so und ich habe auch eine eigene Alexa.
2: Ah, das ist dieser Lautsprecher, da gibt's ja genau ganz verschiedene Anbieter mit diesen Smart Speakern, wo man dann mit reden kann. Und was machst du mit dem Smart Speaker?
3: Also meistens höre ich Musik. Stell Fragen mit meiner Alexa oder spiele so Spiele mit meiner Alexa. Also man kann auch so Spiele mit der Alexa spielen.
2: Ja, spannend, ne? Und dahinter ist eben auch KI. Das haben wir ja gerade schon gehört im Beitrag. Und was du ja auch mit der Alexa machen kannst und mit anderen Smart Speakern auch, du kannst auch das Mausradio darüber hören. Kannst dem Gerät sagen, spiel doch mal das Mausradio und dann macht das auch. Sag mal, was machst du denn sonst noch so, Aram, in deinem Leben, wenn du nicht zur Schule gehst und nicht gerade mit dem Smart Speaker Musik hörst?
3: Dann beschäftige ich mich draußen oder spiele drin Sachen.
2: Okay, und hast du auch so spezielle Hobbys?
3: Ja, ich habe Fußball, Schwimmen und ich bin beim Turnen. Aber ich weiß nicht, vielleicht melde ich mich noch beim Boxen an.
2: Okay, ich höre raus, du bist sehr, sehr sportlich und brauchst viel Bewegung. Jetzt ist Boxen ja ein sehr besonderer Sport. Wie kommst du drauf? Was findest du faszinierend an Boxen?
3: Also, ich finde, also das Eigentliche ist, da kann man sich die ganze Wut halt auslassen.
2: Mhm.
3: Und dass man dort schon viel Konditionstraining lernen kann.
2: Genau, das ist nämlich so. Ich verrate dir mal was. Ich habe auch mal eine Zeit lang Boxtraining gemacht und das ist irre. Ich glaube, ich habe noch nie einen Sport gemacht, wo man so viel Fitness macht. Und dann geht man danach an den Boxsack und muss noch irgendwie so boxen und dann kommt das Adrenalin und dann macht man noch länger Sport, obwohl man eigentlich schon fertig ist. Ganz, ganz faszinierend und irgendwie auch toll. Fand ich auch immer gut. Also, kannst du ja mal ausprobieren. Kann man ja mal ein Probetraining machen, ob dir das gefällt.
3: Ja, weil man zu Hause, also ich zu Hause boxe ich auch vielleicht unten ein bisschen. Also wir haben ja einen privaten Sportraum und dort
2: cool.
3: Boxe ich manchmal.
2: Ah, da ist auch ein Boxsack und ja, da kann man die Wut richtig rauslassen. Das ist super. Das ist cool. Sag mal, Aram, du bist ja da für den Musikwunsch. Welchen Song, welches Lied hast du denn mitgebracht?
3: Einmal um die Welt von Crow.
2: Ah, guter Song, kennen glaube ich ganz, ganz viele. Möchtest du mit diesem Song außer deine Klasse noch jemanden grüßen?
3: Also ich will meine Familie grüßen und ja, das war's dann.

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1: Wir als Mausklasse von der Kastanienschule Höningen haben uns ein paar Rätsel für euch ausgedacht. Wir sind gespannt, ob ihr die Lösungen findet.
2: Hallo, wir sind April,
3: Liara,
4: Aram
5: und Bosse.
2: Das, was wir euch heute beschreiben, ist eine Vogelart.
3: Es gibt von ihnen sehr viele Gattungen und Arten.
4: Alle haben lange, schmale, spitze Flügel
5: und kräftige, schlanke Schnäbel.
2: Zwischen den Zehen haben sie Schwimmhäute.
3: Es gibt sie in weiß über grau bis schwarz.
4: Sie stoßen laute Schreie aus.
5: Es gibt sie fast überall auf der Welt.
2: Sie leben an Küsten oder an Seeufern.
3: Sie können ganz toll fliegen.
4: Auch bei starkem Wind.
5: Sie fressen alles, was sie gerade finden.
2: Fische, Krebse und andere kleine Meerestiere.
3: Aber auch Mäuse.
4: Außerdem mögen sie auch Abfälle.
5: Besonders gerne klauen sie eure Fischbrötchen.
2: Oder eure Pommes, wenn ihr mal an der See seid.
3: Die richtige Lösung ist...

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1: Hallo, wir sind
2: Pippa,
3: Liara,
4: Maxi,
5: Leonie
6: und April.
7: Wir wünschen uns
8: das Lied Ballert auf lautlos
9: von Zahide.
10: Ich grüße meine Familie und Freunde.
11: Ich grüße meine Familie.
12: Ich grüße meine Cousins.
13: Ich grüße meine Familie und meine Verwandten.
14: Ich grüße meine Familie und Freunde.

0: nimmst du schon auf.
1: M-A-U-S. Hier ist die Maus.
2: Hallo, wir sind Pippa,
3: Marleen,
4: Paula
5: und Felix.
2: Das, was wir euch beschreiben, ist eine Vogelart.
3: Es gibt etwa 120 Arten davon.
4: Einige sind schwarz, andere sind schwarz und weiß bis grau.
5: Manche haben auch ein braunes Gefieder.
2: Alle Arten dieser Tiere zählen zu den Singvögeln.
3: Auch wenn sie krächzen und nicht singen.
4: Die meisten dieser Vögel sind Allesfresser.
5: Besonders gern fressen sie Nüsse und Getreidesamen.
2: Aber auch kleine Käfer und Insekten.
3: Und auch das Fleisch von toten Tieren.
4: Wissenschaftler sagen, dass diese Tiere die klügsten Vögel sind.
5: Sie gehören zu den wenigen Tieren,
2: die vorher genau planen, was sie tun.
3: Sie können sich sogar selber in einem Spiegel erkennen.
4: In Märchen haben Zauberer und Hexen oft so ein Tier.
5: Der Name dieser Vogelart hat zwei Silben. Krax, krax.
2: Die Lösung ist...

0: Unsere Mausklasse geht jetzt zu Ende.
1: Wir sind die Tinto-Klasse aus Rommerskirchen.
2: Ich fand's cool, dass wir bei der Tierärztin waren und da Fragen stellen konnten.
3: Ich fand es cool, dass ich sehr viele Sachen über den T-Rex erfahren habe.
4: Und ich weiß jetzt, wie Radio gemacht wird.
0: Nächste Woche geht's weiter mit der Mausklasse.
1: Da sind die Kinder aus der Löwenklasse aus Düsseldorf dran.
2: Die gehen auf die KGS Einsiedelstraße.
3: Wir wünschen euch viel Spaß.
4: Und jetzt wünschen wir allen
5: ein schönes Wochenende.
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5: Bis dahin, tschüss.

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1: Hallo, ich bin Nils und bin 9 Jahre alt. Ich wünsche mir das Lied Golden von Hendrix oder Miley Zordebub von Zardeboys.

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1: Hallo, ich bin der Bruno und ich wünsche mir vom Dicker Eis Baby. Tschüss.

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2: Hallo, ich bin Liam Joel. Ich bin 9 Jahre alt und ich wünsche mir das Lied Flowers und ich grüße mal meine Freunde.

ich bin Edda und 5 Jahre alt und ich wünsche mir das Lied Let It Go von Elsa. Und damit grüße ich meinen Bruder Elias, die Maus, den Elefanten und die Ente und die gerade zuhören.

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1: Hallo, ich bin Henry und ich wünsche mir das Lied Pokémon komm schnapp wie dir. Und damit grüße ich meine Mama und meinen Papa und die Mama.

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1: Ich bin Julian und wünsche mir das Lied You Idol. Und ich grüße meine Eltern und meine Freunde und die Theodor-Fliessner-Schule.

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1: Ich bin der Leon und ich bin 5 Jahre alt. Ich wünsche mir We Will Be Rockin'. Tschüss. 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
1: Hallo, ich bin Gabriel, bin 7,5 Jahre alt und ich wünsche mir das Lied 3 Uhr Nacht von Lea und Marc Forster. Und ich grüße damit meine Freunde, alle, die mich kennen, alle, die gerade zuhören und meine ganze Familie.
2: Das ist

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1: Hallo, ich bin Jakob, bin 7 Jahre alt und ich wünsche mir das Lied Believer von Imagine Dragons und ich grüße meine Eltern.

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1: Hallo, ich bin Elli und ich wünsche mir Herzbeben. Und ich grüße meine Mama, meinen Papa, meinen großen Bruder, meine Lehrer und alle, die mir im Leben geholfen haben. Tschüss, ich hoffe, ihr erfüllt meinen Musikwunsch.

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1: Hallo, hier ist Nela. Ich bin 9 Jahre alt und ich wünsche mir das Lied von 99 Luftballon. Und ich grüße damit die Maus, den Elefanten und die Ente. Und das ganze Maus-Team und meine Freunde und meine Familie. Tschüss.

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1: Hallo, ich bin die Maila. Ich bin 8 Jahre alt und ich wünsche mir Passo beim Zolto. Und ich grüße die Maus, den Elefanten und die Ente.

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1: Hallo, ich bin Aino, ich bin 9 Jahre alt, ich wohne in Wuppertal. Ich wünsche mir das Lied Dance Monkey und damit grüße ich alle, die zuhören und den Elefanten.

Bella und 8 Jahre alt. Ich wünsche mir das Lied Sahide Dede Bella. Und ich grüße natürlich auch die Maus, den Elefanten und die Ente.

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1: Hallo, hier ist die Vera. Ich bin 9 Jahre alt und lebe in Düsseldorf. Und ich wünsche mir das Lied Illusion von Dua Lipa. Und damit grüße ich alle, die gerade zuhören, das ganze Mauskind und meine Familie. Tschüss!

0: Elefant war nicht ganz so laut, okay? Oh, mir brummt ein bisschen der Schädel. Dir auch, Maus? Oh Gott, na immerhin bin ich nicht alleine mit meinem Brummschädel hier.
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2: mit Stress und warum er krank macht. Dem Gehirn in der Nacht, Migräne bei Kindern und natürlich mit der Maus und dem Elefanten. Avdije e stresea hemsose of kerela amenna borme, ego jaja rakjate, migrena kočave, ta je normalno, e kyrmusea, ta je vlastinea. Das war Romanes.
0: Hier ist Marie. Hallo ihr alle. Also der Maus und mir brummt nach gestern noch so ein bisschen der Schädel. Vielleicht habt ihr ja auch die Maus zum Hören von gestern gehört. Wir haben hier wirklich eine ordentliche Party gemacht. Ich frage mich, Elefant, warum du eigentlich schon wieder so fit bist. Wir waren doch alle total spät erst im Bett, haben heftig getanzt und ganz, ganz laut mitgesungen. Oh, mein Kopf! Mein Kopf, oh, mein Kopf, der fühlt sich wirklich an wie Matsche. Ich hoffe, das geht bald vorbei, denn mein Kopf, den brauche ich ja heute noch. Aber wofür genau eigentlich? Das haben wir mal die Mausfans Jesse, Jakob und Lena gefragt.
3: Ich habe mir mal gedacht, was ist eigentlich das Wichtigste am Körper? Und da dachte ich, eigentlich gehört der Kopf ja dazu. Mhm. Weil man denkt ja mit dem Gehirn, was im Kopf ist. Man sieht, man isst, man riecht und man hört auch. Und wenn man auch nicht so Gesichtsausdrücke machen könnte, dann wüsste man auch nicht so, ob der andere fröhlich wäre oder schlecht gelaunt.
4: Der Kopf schon sehr wichtig. Ohne Kopf wäre man kopflos.
5: Ja, also der Kopf ist ziemlich wichtig, weil der halt alles steuert. Weil das ja eigentlich den ganzen Körper steuert. Zum Beispiel die Beine, wie du gehst, oder die Arme, wie die halt kreist. Also wenn man Kopfschmerzen hat, dann merkt man seinen Kopf ganz schön doll.
3: Aber eigentlich denke ich sonst darüber gar nicht nach. Und ich hatte schon mal Kopfschmerzen, wenn ich zu wenig trinke am Tag. Und ich habe mir auf jeden Fall schon mal am Kopf wehgetan. Ich trage eigentlich fast immer einen Helm auf dem Fahrrad. Wenn ich mal so den Helm vergessen habe und ich muss nur so eine ganz kurze Strecke fahren, dann mache ich das auch mal ohne Helm. Ich glaube, ich bin erst so dreimal, zweimal in meinem Leben ohne Helm gefahren.
0: Mega! Ja, so ist es bei mir auch. Der Helm muss immer mit. Findet auch Herr H., der ballert mit seinem Rad, aber natürlich, klar, mit Sturzhelm.

0: Ja, doch, so langsam ist mein Brummschädel weg. So ganz langsam. Bei dir auch, Maus? Naja, vielleicht brauchten wir einfach nur noch ein bisschen mehr Zeit gestern nach unserer Party hier im Mausstudio. Die war ja wirklich sehr wild und sehr lang. Und jetzt gibt's für euch das hier.
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0: Und die kann heute auch einen Schädel zum Brummen bringen. Es geht um unsere Augen und dass die manchmal nicht so machen, was wir wollen. Vor allem, wenn uns der Kopf eh schon brummt, also wir so ein bisschen angestrengt sind. Maushörerin Emma hat uns dazu diese Frage auf den Maus-Anrufbeantworter gesprochen.
2: Hallo liebe Maus, ich bin Emma, bin 7 Jahre alt und komme aus Kleve. Meine Frage an die Maus ist, warum sieht man, wenn man länger irgendwo drauf starrt, alles doppeln? Tschüss!
0: Also ich glaube, dass das nicht bei jedem so ist mit dem Doppeltsehen, aber ich weiß, dass es das gibt. Deshalb hören wir mal, was meine Mauskollegin Verena dazu rausfinden kann.
3: Boah, ich sitze jetzt echt schon ewig am Computer, um für euch herauszufinden, wie das ist mit dem Doppeltsehen. So lange, dass meine Augen vom Starren auf den Bildschirm schon ganz müde sind. Oh. Gut, ich gebe zu, ich war auch gestern echt lange wach. Ich musste unbedingt ein super spannendes Buch zu Ende lesen. Und das bei ziemlich funzeligem Licht. Meine Nachttischlampe ist nämlich kaputt. Ihr merkt, ich habe meinen Augen ziemlich viel zugemutet. Und das ist der Moment, wo es einem schon passieren kann, dass man Gegenstände doppelt sieht. Oder eben Buchstaben oder Bilder auf dem Papier oder auf dem Bildschirm. Stellt euch vor, dass eure Augen wie 2 Kameras sind, die als Team zusammenarbeiten, um ein Bild zu machen. Normalerweise schauen sie genau auf den gleichen Punkt und schicken jeweils ein Bild an euer Gehirn. Das fügt dann die 2 Bilder zu einem einzigen Bild zusammen. So seht ihr alles klar und normal. Wenn ihr aber lange auf einen Punkt starrt, kann es passieren, dass eure Augen nicht mehr ganz gleich ausgerichtet bleiben. Das liegt daran, dass die Muskeln, die eure Augen bewegen, eine Pause brauchen. Oder sich ein bisschen verschieben. Diese kleinen Bewegungen können dazu führen, dass die Augen nicht mehr gleich ausgerichtet sind. Sie schauen dann nicht mehr genau auf denselben Punkt, sondern ein kleines bisschen daneben. Es werden also sozusagen 2 leicht verschiedene Bilder aufgenommen, die nicht genau übereinander liegen. Wenn die in eurem Gehirn ankommen, dann versucht es, diese zusammenzubringen. Das klappt aber nicht immer und deshalb sehen wir dann manchmal doppelt. Das Gleiche kann Erwachsenen passieren, wenn sie zu viel Alkohol getrunken haben. Der Alkohol betäubt Nervenzellen im Gehirn. Die Augen können nicht mehr genau kontrolliert werden und es entsteht der gleiche Effekt. Aber auch bei Migräne, das sind sehr starke Kopfschmerzen, können die Augen so gestresst sein, dass ihr doppelt seht. Wenn das anhält, dann solltet ihr auf jeden Fall zum Arzt gehen. Meist ist es aber wirklich nur ganz kurz, das Doppeltsehen. Und es liegt einfach daran, dass die Augen müde sind. Dann hilft es schon, kurz zu blinzeln oder auch mal in die Ferne zu gucken. Dadurch können sich die Augenmuskeln entspannen. Eure Augen richten sich dann wieder richtig aus und klar sehen ist kein Problem. Also ich glaube, das mache ich jetzt auch. Weg vom Computer hier und raus auf einen Spaziergang. Frische Luft tanken und schön ins Weite gucken.
0: Ja, genau. Richtig gemacht, Verena. Und ab und zu denken wir nicht nur, dass wir doppelt sehen. Da sind dann ja auch wirklich 2 Dinge nebeneinander. Also eure 2 Handschuhe oder die 2 Reifen am Fahrrad. Oder auch die Insel mit 2 Bergen. Eine

0: wir jetzt auch ins Lummerland?
1: Nix. Wir fahren in Harz, so wie jedes Jahr.
2: Das war die Band Tonbandgerät aus Hamburg. Und die haben sich das Lied von Jim Knopf und Lukas, dem Lokomotivführer, geschnappt und daraus einfach so eine neue... Ja, stimmt, ihr habt schon recht. Eine etwas poppigere Nummer draus gemacht. Der Schädel kann brummen, wenn wir Kopfschmerzen haben oder zu viel nachgedacht haben und das Gefühl haben, da steigt schon fast Rauch aus unseren Ohren. Richtig unglücklich läuft es aber, wenn einem was auf den Kopf poltert. In unserer Geschichte, Herr Jemine hat Glück, passiert das natürlich nicht.
3: Herr Jemine hat Glück von Heinz Janisch.
4: Ein Tisch, zwei Stühle, vier Hände, sechs Knödel.
3: Ich bin ein Glückskind, sagt Herr Jemine. Ich hab dauernd Glück in meinem Leben. Na ja, sagt Frau Jemine. Findest du?
4: 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Herr Jemine beginnt zu erzählen.
3: Ich verlasse die Wohnung, komme ins Stolpern und stürze die Treppe hinunter. Was für ein Glück! Ich lande genau neben dem Schlüssel, den ich einmal verloren habe und den ich schon so lange suche.
4: Ein Teller klappern, zwei Messer, drei Handgriffe, vier Knödel.
3: Ich gehe aus dem Haus und ein weißer Dampfer streift meinen Arm. Was für ein Glück! Der weiße Dampfer wird gerade zum Hafen transportiert. Ich darf auf dem Deck mitfahren, quer durch die Stadt. Und der Kapitän schenkt mir noch eine Freikarte für eine Fahrt ans Meer.
4: Ein Sesselrücken, zwei Blicke, drei Knödel.
3: Ich gehe ein paar Tage später mit meinem Koffer zum Hafen. Als ich mich auf der Brücke übers Geländer beuge, rutscht mir der Koffer aus der Hand und fällt ins Wasser. Was für ein Glück! Alle meine schwarzen Sachen sind endlich weg. Ich kaufe mir einen neuen, hellen Sommeranzug und plötzlich fühle ich mich so leicht, als könnte ich fliegen.
4: Drei Teller, zwei Knödel.
3: Ich steige auf das Schiff. Da stolpere ich über ein Seil und stürze ins Meer. Was für ein Glück! Ich sehe einen wunderschönen, leuchtenden Fisch und ein Seepferdchen schwimmt ganz nah an mir vorbei. Das erste Seepferdchen meines Lebens.
4: Zwei Gabeln, ein Knödel.
3: Ich gehe am Strand spazieren. Da fällt mir ein Elefant auf den Kopf. Was für ein Glück. Der Elefant ist ein Ballon, der zu einem Zirkus gehört. Ich bringe

0: Ich komme von meiner Reise zurück und gehe einkaufen. Ich komme aus dem Geschäft. Da landet ein Blumentopf auf meinem Kopf. Was für ein Glück! Dadurch lerne ich dich kennen. Der Blumentopf ist aus deinem Fenster im dritten Stock gefallen. Du hast gerade die Blumen gegossen. Ich weiß, sagt Frau Jemine. Schade um die schönen Blüten. Dafür blühen jetzt wir auf, sagt Herr Jemine. Und wird rot.
1: Vier Lippen, zwei Münder, ein Kuss, Schluss.
0: Herr Jemine hat Glück von Heinz Janisch. Eine Produktion von HR2 Kultur. 2012.
2: So ein Glück wie der Herr Jemine, das kann auch jeder von uns ein bisschen gebrauchen, oder? Und wenn ihr noch mehr von solchen Geschichten gebrauchen könnt, gar kein Problem, dafür habt ihr ja uns. 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

0: Lipa ja gerade auch gesungen hat, kann ja auch ein Denktraining sein. Ja, Maus, so Kopfrechnen zum Beispiel, muss der ein oder die andere ja vielleicht auch ab und zu mal trainieren. Und wenn wir hinfallen und uns wehtun oder wenn wir eine dicke Erkältung haben, dann gehen wir zum Arzt oder zur Ärztin, weil wir krank sind. Manchmal haben uns aber auch andere Dinge krank gemacht als die altbekannte Rotznase. Stress zum Beispiel. Mausreporter Paulus hat sich gefragt, warum Stress krank machen kann und hat herausgefunden, dass Stress eigentlich sogar was richtig Gutes ist.
1: Wir befinden uns in der Steinzeit. Drei Männer und eine Frau, Steinzeitmenschen, gehen auf einem Trampelpfad durch einen Wald. Sie sind guter Dinge, denn sie haben Kaninchen gefangen.
0: Happa, happa.
1: Plötzlich knackt es im Gebüsch. Und eine große Raubkatze mit langen Reißzähnen springt auf den Pfad. Im Bruchteil einer Sekunde reagieren die Steinzeitmenschen. Sie schreien laut auf. Die Frau wirft dem Säbelzahntiger ihre Keule an den Kopf und alle rennen unglaublich schnell los. Sie schaffen es, den verdutzten Tiger abzuhängen und kommen sicher in ihrer Höhle an. Stress hat diesen Steinzeitmenschen das Leben gerettet. Ja, denn Stress ist eigentlich eine tolle Einrichtung der Natur. Etwas Gutes, fast sowas wie eine Superkraft. Stress war überlebenswichtig für die Menschen in der Steinzeit.
2: Bei uns im Alltag ist es natürlich nicht der Säbelzahntiger, der uns stresst.
1: Das ist Corinna Pfeiffer, Professorin für Arbeits- und Organisationspsychologie an der Universität zu Lübeck. Sie forscht unter anderem zu Stress.
2: Das sind vielleicht ganz andere Dinge, wie wenn ich auf den letzten Drücker noch im Schulbus die vergessene Hausaufgabe erledigen muss oder auch wenn ich eine schwierige Testaufgabe in der Schule löse.
1: Kennt ihr vielleicht? Obwohl ihr sonst nachmittags fast eine halbe Stunde an einer Aufgabe sitzt, weil ihr euch einfach nicht konzentrieren könnt, kriegt ihr das kurz vor dem Unterricht plötzlich ganz schnell hin. Dem Stress sei Dank. Auf Stress reagieren Menschen total unterschiedlich. Manchen wird warm von Stress, andere kriegen Flecken, wieder andere zittrige Knie oder ihnen wird schlecht. Kein Wunder, denn wenn wir Stress haben, dann passiert wahnsinnig viel im Körper.
2: Was zum Beispiel passiert, ist, dass im Stress unser Herz schneller schlägt. Das ist so ähnlich wie zum Beispiel beim Sport, nach einem Wettrennen zum Beispiel oder auch wenn wir eine Treppe hochgestiegen sind.
1: Dass das Herz bei Stress schneller schlägt, das hat einen Grund. So kann es durch unser Blut auch schneller Energie liefern und Sauerstoff, damit unsere Muskeln und unsere Organe, das Gehirn gut funktionieren. Das Ganze wird übrigens gesteuert von unserem Nervensystem. Darüber ist das Gehirn mit unseren Organen verbunden, wie bei einem Kabelnetz ungefähr, und kann so alles steuern. Für Stress zuständig ist ein Teil des Nervensystems, der Sympathikus.
2: Der versetzt unseren Körper sozusagen in Alarmbereitschaft und bereitet uns damit dann auf die stressige Situation vor. Da gibt's noch andere Dinge, die passieren im Körper. Zum Beispiel gibt's noch das Stresshormon Cortisol, das ansteigt.
1: Hormone sind Botenstoffe. Das heißt, sie überbringen sozusagen Nachrichten im Körper, was der machen soll.
2: Das Cortisol, das hilft uns ganz genau dabei, dass wir unwichtige Dinge ausblenden können. Und außerdem auch noch, dass wir zusätzliche Energie locker machen können. Und das heißt, dass wir länger durchhalten, wenn es wichtig ist. Zum Beispiel auch bei einem Test in der Schule können wir dann länger konzentriert arbeiten.
1: Was eine tolle Einrichtung der Natur, oder? Hört sich doch alles super an. Warum wird dann immer gesagt, Stress kann krank machen?
2: Im Stress ist ja unser Körper in Alarmbereitschaft. Und wenn der in Alarmbereitschaft ist, dann ist das für eine kurze Zeit hilfreich und langfristig ist unser Körper dann einfach überfordert.
1: Kann man sich ja vorstellen. Der Körper gibt im Stress einfach alles. Er dreht den Turbo auf und auf Dauerturbo, das geht nicht. Kennen wir alle vom Sport, ne? Auch da, Dauerturbo, irgendwann machen wir schlapp. So ähnlich ist das bei Stress. Wenn der ständig da ist oder sehr, sehr viel wird, dann tut uns das nicht gut.
2: Dann kann das dazu führen, dass wir schlechter schlafen oder auch, dass wir häufiger gereizt sind. Es kann aber auch sein, dass es eher mal zu Streit mit anderen kommt, wenn man viel Stress hat, weil man einfach nicht so entspannt ist und nicht so gelassen reagieren kann.
1: Gerade bei Erwachsenen gibt es auch viele Krankheiten, die stärker werden können durch Stress. Auch sehr ernste, wie zum Beispiel Herzkrankheiten. Deswegen ist es wichtig, unnötigen Stress zu vermeiden. Planung kann da zum Beispiel helfen, sagt Professor Pfeiffer.
2: Zum Beispiel kann ich dann früher mit etwas anfangen, damit ich gar nicht erst in Zeitdruck komme.
1: Und dann tut natürlich Entspannung gut. Urlaub, schöne Unternehmungen mit Freunden und Familie. Schöne Dinge halt, bei denen wir uns wohlfühlen und nicht gestresst. Und noch was ist super.
2: Sport hilft sehr dabei, Stress abzubauen und wieder loszuwerden, sich abzureagieren und danach ist man direkt viel entspannter.
1: Dann schwinge ich mich jetzt mal auf mein Rad und fahre durch den Wald. Und wenn da hinter einer Kurve plötzlich ein Baumstamm halb über dem Weg liegt, dann bin ich froh, dass der Stress mir hilft, schnell zu reagieren und sicher auszuweichen.
0: Und für alle Fälle hat Paulus natürlich auch einen Helm an, damit der Kopf immer richtig gut geschützt ist. So, ganz oft sagen Menschen, oh, das ist eine Entscheidung, die treffe ich mit dem Herzen. Oder andere sagen, nee, hier muss die Entscheidung mit dem Kopf getroffen werden. Also quasi denken wir ganz viel über die Sache nach oder machen wir einfach das, was wir fühlen. Und das hat sich auch Sänger Joris gefragt. Und der singt darüber in seinem Lied Herz über Kopf.

Mit einem Schläger oder mit dem Fuß, mit den Armen oder einem Rennrad. Mit vielen Dingen können wir Sport treiben. Ja, und jetzt pass auf, Maus, mit unserem Kopf auch. Es gibt eine, wie ich finde, sehr lustige Sportart und die heißt Headis. Ja, da spielt man an einer Tischtennisplatte, aber nicht mit einem Tischtennisschläger, sondern nur mit dem Kopf. Also mit dem Kopf müssen sich die Spielerinnen und Spieler den Gummiball über die Platte zuspielen und die Hände, die dürfen auf gar keinen Fall benutzt werden. Und ich kann mir vorstellen, nach so einer fixen Partie Headis, da brummt einem am Ende doch bestimmt auch ordentlich der Schädel.

0: da.
1: Musik von euch in eurer Lieblingssendung. Also das gibt's ja nur hier bei uns. Doch, auf jeden Fall. Und es ist so einfach. Ihr könnt uns eure Musikwünsche auf den Maus-Anrufbeantworter sprechen. Einfach ein ruhiges Plätzchen suchen. Ja, irgendwo. Und dann diese Nummer wählen. 0800 5678 234 und dann euren Namen sagen, was ihr euch wünscht und wen ihr grüßen wollt. So, Moment. Maushörer Timo, der macht das jetzt mal vor.
2: Ich heiße Timo und komme aus Bonn und wünsche mir das Lied Der kleine Mann in meinem Kopf von Tele.

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0: Und hier wieder der aktuelle Verkehrshinweis. Piep, piep.
1: Verkehrt ist es heute, sich Gedanken zu machen. Warum? Nun, hierfür gibt es sicherlich Gründe, die sich aber derzeit noch nicht einig sind. Wenn wir uns heute Gedanken machen wollen, ist das im Prinzip eine feine Sache, die wir auch nicht auf die lange Bank schieben sollten. Schön wäre also eine kurze Bank. Kurze Bänke finden wir in der Regel im Park, im Garten oder bei den Nachbarn vor dem Küchenfenster. Schöner Platz, schöner Ort, schöne Idee. Leider sind aber diese kurzen Bänke schon seit Wochen besetzt. Das heißt, wir müssen doch mit einer langen Bank Vorlieb nehmen. Aber auf einer langen Bank, das war zu befürchten, haben natürlich auch viele Gedanken Platz. Und genau das ist die Krux bei der heutigen Aufgabe. Denn bei einer Vielzahl von Gedanken, das kann man sich denken, kann man leicht durcheinander kommen. Kaum ist der eine Gedanke angedacht, drängen sich auch schon die nächsten Gedanken ins völlig überlastete Kleinhirn und hinterlassen dort ein heilloses Chaos. Und all diejenigen, die sich schon mal in einer so verzweifelten Situation befunden haben, wissen doch, dass das nicht das Ziel des heutigen Tages sein kann. Deswegen ist es heute auch verkehrt, sich Gedanken zu machen. Aber vielleicht ist ja morgen mal wieder eine kurze Bank frei. Wir werden sehen. Das war wieder der aktuelle Verkehrshinweis. Piep, piep.

0: Das wisst ihr sicherlich alle. In unserem Kopf steckt ja was ganz, ganz Wichtiges drin. Nämlich unser Gehirn. Das brauchen wir für so viele Dinge, um Entscheidungen zu treffen, um nachzudenken, um zu rechnen, zum Lernen und. Also den ganzen Tag ist unser Gehirn immer weiter im Einsatz. Ja, stimmt, du hast recht, Ente. Ganz schön anstrengend. Vielleicht kann das ja in der Nacht so ein bisschen ausruhen. Mausreporterin Elisabeth und einige Mausfans haben sich darüber mal Gedanken gemacht.
1: Ich denke jetzt nicht, dass das Gehirn wie mitten im Unterricht bei Mathe die ganze Zeit noch rechnet und so. Also was sehr wahrscheinlich ist, wird es nochmal die Geschehnisse durchgehen im Kopf, was alles heute geschehen ist und dann verarbeiten.
2: Das Gehirn macht ja auch, dass das Herz durchblutet wird und dass alles Blut hat und alles ernährt wird. Und deswegen glaube ich nicht, dass das Gehirn irgendwie schläft. Das arbeitet ja immer.
3: Ich habe gehört, wenn man träumt, dann lässt das Gehirn die Augen so beim Augen zu haben wackeln.
4: Das Gehirn lässt nachts die Augenlider wackeln, und zwar dann, wenn Menschen träumen. Das bestätigen auch Schlafforscher. Dr. Lennart Knaack ist so ein Schlafmediziner und er beobachtet manchmal nachts, was im menschlichen Gehirn so vor sich geht. Dazu kleben er und sein Team Menschen im Schlaflabor Elektroden an den Kopf. Und die messen die Aktivität der Nervenzellen im Gehirn. Auf einem Bildschirm sehen die Forscher dann unterschiedliche Gehirnwellen.
5: Am Tag ist es sehr aktiv. Und in der Nacht ist es in vielen Phasen nicht so aktiv. Es ist etwas so, als wenn man die Gangschaltung rausnimmt, beim Motorrad oder so, auskuppelt.
4: Manchmal aber kann es auch ganz anders sein.
5: Interessanterweise ist das so, wenn wir träumen, ist das Gehirn manchmal noch aktiver als am Tag.
2: Im Labor haben wir mal festgestellt, dass man nachts immer träumt. Manchmal auch nicht, aber Träumen ist richtig wichtig, haben die gesagt. Und das macht halt das Gehirn, weil die haben mal an einer Ratte festgestellt, die haben die immer beim Träumen aufgeweckt und die ist dann irgendwann gestorben.
4: Was sehen die Schlafforscher auf ihrem Bildschirm, wenn wir träumen?
5: Wenn wir träumen, haben wir eine Welle oder eine Wellenform, die sieht so aus wie ein Haifischmaul. Deshalb heißen die auch so Sägezahnwellen.
4: Was drin ist in den Sägezahnwellen, also was wir träumen, das wissen die Schlafforscher auch nicht. Dazu muss man den Schlafenden selbst befragen. Und genau das macht der Psychologe Stefan Grünewald vom Kölner Forschungsinstitut Rheingold. Die Forscher haben herausgefunden, dass wir nachts Sachen träumen, die wir uns am Tag nicht erlauben würden.
6: In der Nacht liegen wir still, wir können nichts anrichten. Das heißt, wir können nichts Fieses, nichts Verbotenes, nichts Böses tun. Dadurch eröffnet sich aber eine Art gedanklicher Narrenfreiheit. Das heißt, in unseren Träumen tun wir Dinge, die wir in der Wirklichkeit, im wirklichen Leben nicht tun könnten. Wir verprügeln größere Jungens, wir strecken dem Lehrer die Zunge raus, manche können im Traum sogar fliegen.
2: Bei mir war das so, ich war halt am Samstag bei einem Fußballspiel und dann habe ich halt davon geträumt, aber halt total verändert. Das ist nicht immer so, aber manchmal ist das halt so. Was man am Tag erlebt, wird man in den Träumen sozusagen wiederholt, aber halt anders.
4: Stefan Grünewald kennt ein Beispiel, das der berühmte Arzt und Traumforscher Sigmund Freud beschrieben hat.
6: Ein kleiner Junge, über Tag sah der in der Küche einen Marmeladenpott und er wollte sich den Marmeladenpott schnappen. Da kam die Mutter und sagte, nein, das darfst du nicht. Jetzt passierte Folgendes, der kleine Junge ging ins Bett und in der Nacht hatte er einen Traum. Er träumte, dass er in die Küche ging, den Marmeladenpott sich schnappte und das ganze Glas bis zum Grund auslöffelte.
4: Scheinbar nach Belieben verändern wir im Traum unsere Erlebnisse und unsere bewussten Gedanken.
6: Es gibt Kinder, die merken in der Nacht, boah, ich bin ja jetzt am Träumen. Und dann fangen die an, ihren Traum so ein bisschen zurechtzurücken. Das heißt, sie überlegen jetzt, ja, jetzt will ich eigentlich das und das noch machen. Jetzt will ich quasi vom Berg direkt ins Tal segeln. Dann breiten sie in der Nacht ihre Arme aus und segeln runter. Das passiert nicht jedem, aber manchmal kann man das so ein bisschen steuern, was man so tun und erleben will im Traum.
2: Also ich hatte mal einen Traum, wo mein Zimmer noch grün war, aber wir haben es gestrichen und da waren ganz viele Tiere und in meinem Bett war das Freio. An der Tür stand halt Mama-Krokodil und wenn man versucht hat rauszugehen, hat Mama-Krokodil einen aufgefressen.
4: Im Traum erfüllen sich manchmal unsere geheimsten Wünsche. Aber was ist mit den Albträumen, wenn wir nachts schweißgebadet aufwachen?
6: Für die Not ein Trauenfängerchen aufhängen, dann aber beim Einschlafen sich so ein bisschen einstimmen und wirklich so die Zuversicht haben, die Nacht wird eine tolle Nacht mit wunderbaren Träumen und da lerne ich mich und mein Leben mal von einer ganz anderen Seite kennen.
0: Das will ich heute Abend auf jeden Fall mal ausprobieren. Also ein guter Tipp und vielleicht klappt das ja. Ihr könnt das ja auch mal testen und sagt uns gerne Bescheid, wie das bei euch funktioniert hat.
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0: meine Damen und Herren.
1: Das war der Läuse-Song von Randale. Ja, voll Maus. Also diese Läuse, richtig fies sind die für unsere Köpfe. Hattet ihr eigentlich schon mal so richtig fiese Kopfschmerzen? Bestimmt, oder? Also ich glaube, jeder und jede von uns hatte das schon mal, dass der Kopf einfach total wehtut. Vielleicht als ihr mit Fieber und Halsschmerzen im Bett gelegen habt. Ja, also so richtig blöd einfach. Jedes 10. Kind und jeder 10. Erwachsene haben aber viel öfter Kopfschmerzen. Immer wieder. Und das kann ganz schön nerven. Denn mit Kopfschmerzen macht ja nichts Spaß. Kein Kinobesuch, kein Kindergeburtstag, noch nicht mal Eis essen. Und das Schlimmste, wenn man gar nicht weiß, was da im Kopf passiert, wenn es so weh tut. Das ist für die 8-jährige Laura der entscheidende Punkt. Bescheid wissen. Sie hat regelmäßig Kopfschmerzen und das schon seit sie 3 oder 4 Jahre alt war.
2: Erst eine Tablette nehmen, mich in den dunklen Raum, in mein Bett kuscheln und dann schlafe ich mindestens 2 Stunden und dann ist es weg. Ich bin daran gewöhnt und daher kenne ich das schon, wie ich damit umgehen muss.
3: Laura ist Expertin für ihre eigenen Kopfschmerzen. Mit ihren 8 Jahren können schlimme Schmerzen sie nicht einschüchtern. Auch nicht, wenn die Kopfschmerzen mitten im Unterricht auftauchen.
2: Ich habe eine Freundin, die weiß genau, wenn meine Augenringe blauer werden, dann könnte sowas passieren.
3: Mit sowas meint Laura eine Kopfschmerzattacke. Und in ihrem Fall heißen die Kopfschmerzen Migräne. Jedes 10. Kind und jeder 10. Erwachsene haben Migräne. Was genau das ist, dafür hat Laura auch eine Erklärung.
2: Das ist ein Akku, der sich plötzlich ohne Vorwarnung entlädt. Dann werden eben einige Stellen im Gehirn sehr... Sie kriegen mehr Power. Sie sind empfindlicher. Wenn man an den Gehirnhäuten nicht so zieht, zum Beispiel beim Treppensteigen, eigentlich nur ins Bett legen und schlafen, hilft bei mir. Da geht alles wieder.
3: Bei Migräne reizen die kleinsten Bewegungen die empfindlichen Gehirnhäute so, dass sich der Kopf anfühlt, als würde er zerspringen. Das und vieles andere weiß Laura aus dem Deutschen Kinderschmerzzentrum der Kinderklinik Datteln. Wenn man oft und schlimm Kopfschmerzen hat, manchmal sogar mit Erbrechen und Schwindelgefühl, müssen sich Kinder hier nicht in ein Krankenhausbett legen. Sie kommen in die Sprechstunde zu Dr. Holger Christio.
4: Es gibt über 230 beschriebene Kopfschmerzarten. Deswegen ist es halt wichtig, genau zu fragen, wie äußern sich die Kopfschmerzen. Wir fragen nochmal genau danach, wie groß ist die Beeinträchtigung im Alltag, wo gibt es Probleme, wie häufig treten die Schmerzen auf, um letztlich eine Diagnose zu finden, also der Krankheit einen Namen zu geben. Das häufigste sind Spannungskopfschmerzen, auch im Kindesalter. Da nimmt man keinen Schaden von, wobei Spannungskopfschmerzen, auch da weiß man nicht so richtig, was es eigentlich ist. Die Ursache ist da unklar.
3: Die meisten Erwachsenen und Kinder, die schon mal öfter über Kopfschmerzen Klagen haben Spannungskopfschmerzen. Die hat Laura manchmal auch. Sie hat auch dafür ein Bild, wie sich das am Kopf anfühlt.
2: Ein Gummiband, das drückt ja, wenn sich das spannt. Das bedeutet, das ist so ein drückender Schmerz. Und bei Migräne ist es halt hammernd, stichend oder eben ist einfach nur da. Hauptsache, man weiß, was es ist. Wenn es nämlich Migräne ist, dann sollte man sich hier irgendwo das Schmerzmittel organisieren.
3: Ein Medikament und Schlaf, das hilft bei Migräne. Und es hilft zu wissen, dass es keine gefährliche Krankheit ist.
4: Nein, da geht zum Glück nichts kaputt. Aber Migräne sind halt nicht nur starke Kopfschmerzen. Migräne ist eine eigene Erkrankung bzw. eine Besonderheit des Gehirns. Bei einer Migräne gibt es verschiedene Theorien, was da eigentlich passiert. Das, was so eigentlich geläufige Erklärung ist, dass es Entzündungsprozesse sind im Gehirn. Nicht durch Viren oder Bakterien verursacht, sondern letztlich durch das Gehirn selbst produzierte Entzündungen, die dazu führen, dass sich die Durchblutungssituation verändert, dass Entzündungsstoffe freigesetzt werden, die dann die Hirnhäute empfindlich machen und dann zu Schmerzen führen.
3: Medikamente beenden diese Entzündung. Sonst kann es sein, dass die Schmerzen bis zu 72 Stunden anhalten. Das sind 3 Tage. Bei Spannungskopfschmerzen sollte man lieber keine Medikamente nehmen. Hier helfen oft ganz einfache Sachen. Ein Glas Wasser trinken, ein kühler Lappen auf der Stirn, Bewegung an der frischen Luft. Um herauszufinden, welche Art von Kopfschmerzen man hat, hat Laura auch einen Tipp.
2: Das ist so ein Tagebuch, dieses Kopfschmerzbuch. Und da geben wir halt an, welcher Tag ist es? Welche Schmerzstärke hat das? Das geht von 1 bis 20, glaube ich. Da kommen ein paar Fragen, zum Beispiel, freust du dich auf etwas? Ja oder nein? Hast du viel Stress? Ja oder nein? Sowas eben.
3: Ein Migräneanfall kommt nämlich öfter, wenn etwas Ungewöhnliches ansteht, wenn man sich besonders freut, besonders traurig ist oder besonders unter Anspannung steht. Das können und wollen Kinder und Erwachsene aber gar nicht immer ganz vermeiden. Schließlich gehören Freude und Aufregung zum Leben dazu.
2: Für mich ist das normal.
1: Also, Laura weiß ganz genau, wie sie mit ihrem Kopf umgehen muss und hat sich, das habt ihr ja auch gerade gehört, auch schon irgendwie daran gewöhnt. Übrigens, auf der Seite im Internet vom Deutschen Kinderschmerzzentrum in der Kinderklinik Datteln gibt es einen lustigen Animationsfilm, der ganz gut erklärt, wie Spannungskopfschmerzen und Migräne entstehen, wie man sie unterscheidet und was dagegen hilft. Eure Eltern oder großen Geschwister, die können euch bestimmt dabei helfen, den mal rauszusuchen.

Den Kopf in den Sand stecken, ein Brett vorm Kopf haben oder von Kopf bis Fuß. Elefant, Maus, ich habe hier dieses Sprüchebuch gefunden und ich muss sagen, echt viele Sprüche haben was mit unserem Kopf zu tun. Also es war echt mal an der Zeit, dass wir uns ganz genau mit dem beschäftigen. Für heute machen wir jetzt aber Schluss. Wir hören uns bald wieder. Ich bin Marie.

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1: In Australien wird gerade ein neuer Superheld gesucht. Dort läuft gerade ein Casting für einen neuen, Achtung, jetzt kommt's, Koala-Rettungshund. Bislang hat das der Hund Bär gemacht. Der ist aber jetzt zu alt. Bei großen Buschfeuern hat Bär über 100 Koalas aufgespürt. Jetzt soll ein junger Tierheimhund übernehmen, der super verspielt ist und ganz viel Energie hat. Genau solche Hunde eignen sich perfekt für die Arbeit im Busch. In der Ausbildung lernen sie, Koalas am Geruch ihres Fells zu erkennen und bei großen Feuern zu entdecken. Das Coole, der Hund aus dem Tierheim bekommt eine zweite Chance und die Koalas bekommen Schutz, weil sie jedes Jahr durch Feuer stark bedroht sind.
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2: Hallo, wir sind die Kinder von der 4a
3: aus der Kastanienschule Höningen.
4: Höningen ist ein schöner kleiner Ort. Hier sind viele Felder und ein Wald.
5: Hier sind an der Schule auch ganz viele Kastanienbäume.
6: Und man kann hier gut spielen.
2: Wahrscheinlich werdet ihr Höningen niemals finden, weil es ziemlich versteckt und am Hintern der Welt ist. Aber sehr schön.
3: Ich finde toll die ganzen netten Lehrer an unserer Schule.
7: Mir gefällt an der Schule die netten Lehrer und dass wir so viele Freunde haben.
2: Ich finde toll, dass die Viertklässler einen extra Bereich da oben haben mit einem extra Wäldchen, wo die dann nur für sich sind.
8: In dieser Woche sind wir die Mausklasse. Ich bin aufgeregt und ich find's cool.
9: Meine Beine zittern ganz viel, aber es macht Spaß.
10: Ich freue mich und ich bin gespannt, wie meine Stimme im Radio klingt.
11: Ich bin froh, dass wir die Mausklasse sind, weil wir das noch nie waren.
7: Ich bin manchmal sehr hibbelig, weil ich so aufgeregt bin.
3: Ich freue mich drauf, wie das im Radio klingt.
2: Ich finde es auch wirklich cool, dass wir Mausklasse sind, weil man uns halt im Radio hören kann. Und das hat ja auch nicht jede Klasse. Und dafür bin ich unserer Lehrerin auch sehr dankbar, dass sie das uns ermöglicht hat. Wir sind jeden Abend im Radio.
11: Und wir bereiten viel für euch vor.
10: Ihr könnt einfach zuhören oder auch mitmachen.
9: Und wir wünschen euch mit der Mausklasse aus Höningen
12: viel Spaß!
13: Eine ganze Woche lang waren wir die Mausklasse. Und wir haben echt viel erlebt. Was? Das hört ihr jetzt in dieser Stunde im Mausradio.

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1: Hallo, wir sind Felix,
2: Noah,
3: Sebastian,
4: Marlon,
5: Martin
6: und Bosse.
0: Wir
2: wünschen
5: uns
4: den Titel
5: That's So True
6: von Gracie Adams.
1: Ich grüße meine Familie.
2: Ich grüße auch meine Familie.
3: Ich grüße meine Familie und meine Verwandte.
4: Ich grüße meine Familie.
5: Ich grüße meine kleine Schwester und meine beiden Cousins.
6: Ich grüße meine Familie und die Arbeitskollegen von meiner Mama, weil wenn ich manchmal bei meiner Mutter auf der Arbeit bin, dann sind die immer alle richtig nett zu mir.

0: Wir als Mausklasse haben uns Gedanken gemacht über ein Thema, was ihr bestimmt kennt. Es geht um die Klassengemeinschaft. Unsere Gedanken hört ihr jetzt.
1: Ich finde, eine gute Klassengemeinschaft ist respektvoll zueinander und findet immer Lösungen, wenn jemand ein Problem hat.
2: Ich finde unsere Klassengemeinschaft ganz gut. Wir lösen auch Probleme, wenn Probleme da sind und dass alle sich gut miteinander verstehen.
3: Eine Klassengemeinschaft ist, wenn man respektvoll miteinander ist und achtsam.
4: Eine Klassengemeinschaft ist für mich, wenn man respektvoll miteinander umgeht, weil Respektlosigkeit ist eine der Dinge, die ich am wenigsten mag.
5: Eine Klassengemeinschaft ist, wenn keiner halt eben Streit anfängt und jeder hilft, wenn man sich verletzt hat.
6: Für mich ist eine Klassengemeinschaft, wenn man fair zueinander ist und wenn man Probleme hat, dass man sich gegeneinander hilft.
7: Für mich ist eine Klassengemeinschaft, wenn alle zusammenhalten.
8: Wenn jeder zuverlässig ist.
9: Wenn alle zusammenhalten natürlich und wenn wir Probleme haben, dass wir es im Klassenrat auch lösen.
10: Wenn andere halt auch ein Problem haben, dass man denen helfen kann oder sie irgendwo runtergefallen sind, halt hilft.
11: Für mich ist eine Klassengemeinschaft, dass wir ein Team sind und dass wir uns immer helfen gegenseitig.
12: Für mich ist eine Klassengemeinschaft, wenn wir rücksichtsvoll sind.
13: Wenn alle zueinander halten.
14: Wo wir kein Auslachen.
15: Dass wenn Probleme sich in der Woche ansammeln, dass man die am Freitag oder an irgendeinem anderen Tag in einem Klassenrat klärt und ein Klassenrat ist, dann sitzt man halt in so einem Sitzkreis und bespricht die ganzen Probleme, die sich in der Woche angesammelt haben.

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1: Hallo, wir sind Marleen,
2: Malte,
3: Johanna,
4: Aram
5: und Elias.
1: Wir
2: wünschen uns
1: den Titel
4: TNT
5: von AC/DC.
1: Ich grüße meine Familie.
2: Ich grüße meine Verwandten und meine Familie.
3: Ich grüße meine Familie.
6: Ich grüße meine Familie und meine alte, verstorbene Katze.
5: Ich grüße meine Familie und Anna, Sophia und Elisa.

0: Sie?
1: Ich bin die Alexa Vaupel und ich komme auch aus Hüningen. Und wir haben hier eine Tierarztpraxis und sind spezialisiert auf Vögel und Geflügel. Und ich freue mich, dass ihr heute hier seid und dann zeige ich euch ein bisschen, was wir hier machen.
2: Wir sind hier gerade reingekommen und wir sehen gerade ein Wartezimmer. Und wir sehen jetzt noch andere Sachen.
3: Zum Beispiel sehen wir ein Bild mit Vögeln und sehr viele so Eulen und Vögelsachen.
1: Hier im Wartezimmer, da sitzen dann immer die Patienten mit ihren Tieren und melden sich erstmal an und sagen, was die Tiere haben, was sie überhaupt für ein Tier haben. Und wenn sie dann dran sind, dann bitten wir sie rein ins Behandlungszimmer.
4: Aber es sind immer Tiere mit Federn, oder?
1: Immer Tiere mit Federn.
3: Hühner und Pute und so.
5: Kommt auch. Vielleicht Papageien manchmal.
6: Ja, genau. Eulen, Raben.
1: Ja, Wildtiere kommen auch öfter mal, wenn sie gefunden werden. Die brauchen ja auch Hilfe, ne?
6: Tauben.
1: Tauben haben wir auch viele, sowohl Rassetauben, Brieftauben, aber auch eben Tauben, die draußen leben, die auch Hilfe brauchen. Da kommen auch immer ganz viele, die gefunden werden.
5: Auch ein Hahn?
1: Ja, Hühner, auch ganz viele Hühner, aber auch Wellensittiche, Kanarienvögel, kleine Papageien, große Papageien. Also Gänse, Enten, Küken, genau, heute Morgen waren auch Küken da zum Impfen. Also ja, ganz viel.
4: In welchen Raum gehen wir denn jetzt?
1: Jetzt gehen wir in das Behandlungszimmer. So, dann.
3: Wir sind hier jetzt im Behandlungszimmer und wir sehen hier so eine Liege.
5: Hier ist auch ein Röntgenbild von einem Vogelarm.
2: Wir sehen hier auch schon ein paar Mitarbeiter.
7: Ein Narkosegerät und auch ein Röntgengerät.
5: Wofür ist das große Gerät mit den vielen Knöpfen?
1: Das ist unser Röntgengerät und das brauchen wir tatsächlich in der Vogelmedizin sehr häufig, weil wir zum einen viele Atemwegsprobleme haben bei den Papageien. Das kann man eben auch sehr schön auf dem Röntgenbild sehen. Und aber, wie auch eben schon gesagt, haben wir viele Tiere, die draußen gefunden werden. Die sind ja meistens irgendwo gegengeflogen. Und dann können wir immer sehen, ist da was gebrochen, müssen wir Brüche versorgen. Habe ich euch auch einmal aufgemacht, da hinten.
4: Das ist ein Computerbildschirm und darauf zu erkennen ist ein schwarz-weißes Bild. Was seht ihr denn?
5: Einen gebrochenen Flügel.
1: Genau, da ist der Flügel gebrochen. Das war auch ein Fundtier und dann wird das bei uns behandelt. Und dann dauert das so 3, 4, 5 Wochen und dann können die eigentlich auch wieder raus.
4: Was muss man machen, wenn man einen Vogel sieht, der verletzt ist? Wie geht man damit um? Wisst ihr das?
3: Erstmal sagt man irgendwem, dass man es gefunden hat. Meistens irgendwen in der Praxis oder so. Und dann sagen die entweder, du könntest es mitnehmen und hier hinbringen oder weiß ich nicht.
2: Am besten zur Tierarztpraxis bringen mit Handschuhen. Oder so, oder mit irgendeinem Tuch in eine kleine Schachtel legen und dann zum Tierarzt fahren.
1: Genau, also immer dem Vogel entsprechend einen Karton oder eine Box, gerne mit Handtuch ausgepolstert und auch vielleicht schon mit Handtuch fangen, dass das eben nicht so flattern kann und sich noch mehr verletzt, dann eben schön mit einem Handtuch fangen, in eine Box legen und dann, ja, wie gesagt, zu uns bringen.
3: Passiert das auch manchmal, dass die Tiere, die gefunden werden, dann auch so schwach sind, dass sie nicht mehr schaffen?
1: Ja, das passiert leider auch, ne? Und dann guckt man eben, ob man die auch wirklich dann direkt erlösen muss, dass die Verletzungen so schlimm sind, dass wir es eben nicht mehr schaffen können, aber dann muss das Tier auch nicht mehr leiden und keine Schmerzen haben, dann schläfern wir die ein.
5: Wie werden die Tiere denn hier behandelt?
1: Die Tiere, die kommen dann eben meistens im Karton oder in einem Käfig zu uns und hier haben wir unseren Behandlungstisch. Dann kommt das Tier ohne Box und ohne Käfig auf den Tisch. Dann untersuchen wir das. Wenn ihr möchtet, haben wir hier einen Patienten, dann können wir das einmal zusammen machen.
4: Wer ist da jetzt auf dem Tisch?
6: Ein Huhn.
4: Jetzt hat Frau Vaupel ein lebendiges Tier dorthin gestellt. Frau Vaupel, was ist denn das für ein Tier?
1: Das ist ein kleiner Zwerghahn. Der ist aber nicht krank, der ist von unserer Mitarbeiterin. Ja, genau. Und den hat sie heute mitgebracht, damit wir was zum Zeigen haben heute, ne? So, und normalerweise, wenn die Tiere dann hier bei mir sind, so, dann stehen sie hier, haben wir meine Unterlage, damit alles schön sauber ist und die oft eben auch ein bisschen nervös sind und dann machen sie ein bisschen Kot. Dann setzen wir die auf die Waage. Das ist immer ganz wichtig. Zum einen, weil wir ja dann wissen müssen, wie viel wiegt das Tier, wenn wir Medikamente geben wollen, weil das immer genau nach Gewicht geht. Und aber auch, wenn das Tier wiederkommt beim nächsten Mal, dann weiß ich, hat das zugenommen, hat das abgenommen. Und das ist auch mal ein Zeichen dafür, ob es ihm besser oder schlechter geht. Wollt ihr mal schätzen, was der wiegt?
5: 4 Kilo? 2 Kilo?
6: 1,5 Kilo?
1: Ja, also der wiegt tatsächlich nur 770 Gramm, der Kleine. Ganz klein.
5: Wie alt ist denn dieser Hahn jetzt?
8: Der ist 5 Jahre alt.
5: Ist das alt für einen Hahn?
8: Ja, der ist schon was älter.
5: Eine Frage, wie alt werden eigentlich diese Hühner?
1: Also die können so auch bis 10 Jahre alt werden und einige vielleicht auch dann noch älter. Das ist dann immer eine Besonderheit, aber so mit 8 und 9 sind die schon alt. Ne? Ja.
5: Wenn man jetzt ein Tier findet, das verletzt ist und man das hier hinbringt, bezahlt dann

0: der Mensch, der das Tier gefunden hat, die Behandlung?
1: Nein.
0: Nein?
1: Das machen wir für die Tiere und wir finden das ganz toll, wenn die Menschen sich eben kümmern und nicht einfach achtlos vorbeigehen an einem verletzten Tier. Und dann kümmern wir uns und dann brauchen wir das nicht bezahlen. Dann kann man gerne was spenden, aber muss es nicht.
2: Und wie kann man erkennen, welche Eier das Huhn legt? Also welche Eierfarbe?
1: Das erkennt man an den Ohrscheiben. Ne, das hier unter den Ohren, das sind die Ohrscheiben. Jetzt haben wir natürlich hier einen Hahn. Aber wenn man jetzt das bei ihm sehen würde, würde er welche Eier legen?
0: Weiße.
1: Genau, ja.
3: Wir hatten früher auch mal 4 Hühner und ein Hund hat auch türkise Eier gelegt.
1: Hm, genau. Das sind dann Grünleger und die Eier sind auch sehr beliebt. Schmecken auch gut.
0: Was braucht man, um eine Tierärztin zu werden?
1: Ja, da geht man ja in die Schule wie jeder und danach geht man ja dann an die Uni, Universität und da muss man Tiermedizin studieren. Dann lernen eigentlich alle erstmal das Gleiche, ne? Und am Ende hat man dann Hund, Pferd, Katze, Kuh, Vögel, Fische, alles gelernt und dann spezialisiert man, wenn man das möchte. Ne? Dann kann man sich auf eine Tierart oder auch auf eine Fachrichtung. Es gibt ja auch Tierärzte, die machen nur Augen oder nur Haut, das geht auch.
0: Wie häufig passiert es eigentlich, dass man so einen Vogel operieren muss?
1: Also wir operieren jetzt ziemlich häufig, also täglich, kann man sagen. Ja.
0: Was fressen denn Hühner?
1: Also die fressen eigentlich Körner und wenn die draußen sind, dann zupfen die auch ein bisschen Gras und auch immer mal Würmchen, die im Boden sind und Käfer. Aber wenn die Eier legen, dann bekommen die auch immer noch Legemehl dazu, damit die auch ausreichend versorgt sind, wenn sie eben ne, die Eier produzieren.
2: Was ist das Goldene am Bein? So ein Etikett oder so? Oder so ein Armband, wo eine Nummer draufsteht?
1: Genau, das ist ein Fußring. Ne? Das tragen die Hühner häufig zur Kennzeichnung, dass man weiß, wann die geboren sind oder möglicherweise auch welcher Züchter. Papageien zum Beispiel tragen das ja auch oft. Die Wellensittiche tragen auch alle einen Ring und die ganzen kleinen Papageienflügel auch.
2: Es tragen auch Tauben solche Sachen.
1: Genau, Tauben auch. Das ist ja meistens die Brieftauben. Ne? Da sind dann auch tatsächlich kleine Sender drin, dass man erstmal weiß, wem die Taube gehört. Und aber auch, wenn diese Wettkämpfe fliegen, dann weiß man genau, wie schnell die Tauben sind. Dann haben die auch ihre Fußringe.
0: Wie lange dauert denn eine Geburt bei den Eiern?
1: Also wenn das Huhn sich hinsetzt, dann muss das 21 Tage auf den Eiern sitzen und dann schlüpfen die Küken. Ist schon mal von Rasse zu Rasse tageweise unterschiedlich, aber so ungefähr.
2: Das Huhn hat gerade gekackt.
1: Ja, also das hier ist ja immer, jeder Vogel macht ja so weiß-braunen Kot, ne? Und das ist eben auch normal. Und das Weiße an dem Kot ist nämlich die Harnsäure, unser Urin, also Pipi. Und das Braune ist dann der ganz normale Kot. Und das Weiße, das wartet immer in der Kloake. Hühner haben ja eine Kloake, da sammelt sich ja alles. Da wartet im Prinzip die Harnsäure darauf, dass der Kot kommt, um ausgeschieden zu werden. Und lagert sich darum und wird dann mit ausgeschieden.
4: Das heißt, die unterteilen das nicht, sondern die machen beides gleichzeitig?
1: Genau.
2: Ich fand es toll, dass du unsere Fragen alle beantwortet hast.
0: Ich fand es schön, dass du so viel Zeit für uns genommen hast.
1: Sehr gerne.
0: Ich wusste noch nicht, dass es grüne Eier gibt.
2: Ich fand das Huhn hier ganz cool.
0: Ich fand toll, wie du das erklärt hast alles. Ich habe gelernt, dass es grüne Eier gibt und ich will Frau Vaupel dafür danken, dass sie sich so Zeit mit uns gelassen hat und alle unsere Fragen beantwortet hat.
5: Danke.
1: Gerne.

0: Hallo, wir sind Paula,
1: Asia,
2: Annie,
3: Paula,
4: Edda
5: und Emily.
0: Wir wünschen uns
1: den Titel
4: Mangos mit Chili
0: von Nina Schuber. Ich grüße meine verstorbene Katze.
5: Ich grüße meine ganze Familie.
2: Ich grüße meine Familie und meine Freunde.
1: Ich grüße meine Familie und die verstorbene Katze von meiner Mama.
4: Ich grüße meine Eltern, meine Schwester und meinen Hund.
5: Ich grüße meine Familie und meinen Hund.

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1: Mittwochs entscheidet die Mausklasse, welches Thema in die Nachrichten kommt. Wir haben uns für dieses hier entschieden. 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
2: Der Tyrannosaurus Rex war ein sehr großer Dino, aber er hatte sehr kleine Ärmchen. Forscherinnen und Forscher haben jetzt eine Vermutung, warum.
3: Aber bevor wir das klären, checken wir erstmal, was war denn der Tyrannosaurus für ein Dino?
4: Achtung, Quizfrage!
5: Wo hat der Tyrannosaurus Rex gelebt?
6: Nordamerika, Australien oder in Rommerskirchen-Hörningen?
4: Richtig ist Nordamerika.
5: Schon seit fast 70 Millionen Jahren leben keine Tyrannosaurus Rex mehr. Wir waren also nicht dabei und können nicht davon erzählen.
1: Wir wissen aber, in Nordamerika sind alte Skelette von T-Rex gefunden worden. Dort müssen die Tiere gelebt haben.
4: Wusstet ihr schon?
3: Der Tyrannosaurus Rex gehörte zu den größten Fleischfresser-Dinos. Manche sagen zum Tyrannosaurus Rex auch einfach kurz T-Rex.
7: Wie heißt die Mehrzahl von T-Rex?
8: Heißt es T-Rexe?
9: Heißt es T-Rexes? Die Tyrannosaurier?
8: Oder einfach die T-Rex?
3: Ganz einfach, die T-Rex. Kann man sich gut merken, oder?
7: Wie groß wurde der T-Rex?
3: Er war mehr als 12 Meter lang. Das ist etwa so groß wie ein normaler Linienbus. Und er hatte ein riesiges Gebiss mit scharfen Zähnen.
8: Wie groß waren die Zähne von dem T-Rex?
3: Ziemlich groß. Die größten Zähne, die Forscherinnen und Forscher vom T-Rex gefunden haben, sind 18 Zentimeter lang. Ohne die Wurzel. Das ist etwas größer als ein kleines Lineal. Aber die Ärmchen? Mini.
9: Wie lang waren die Arme denn?
3: Die waren etwas kürzer als einen Meter. Also ungefähr so groß wie ein Kindergartenkind. Lächerlich im Vergleich zu dem Linienbuskörper. Da kann man sich schon fragen, wie das zusammenpasst.
4: Daran liegt's.
3: Die Forscherinnen und Forscher vermuten,
1: er brauchte seine Arme nicht, um ein anderes Tier zu erlegen, weil er so ein kräftiges Gebiss hat, dass das allein reicht.
5: Der T-Rex hat nämlich große pflanzenfressende Dinos gefressen. Seine Arme hätten also gar nichts gebracht. Damit hätte er seine Beutetiere nicht wirklich verletzen können.
3: Also der Tyrannosaurus Rex hat seine Beute wahrscheinlich nicht mit den Armen gepackt, sondern mit dem Maul.
9: Mit seinem riesigen Schädel und seinem großen Kiefer konnte er die Beute mühelos töten.
3: Das könnte also der Grund für die kurzen Ärmchen sein. Er brauchte sie einfach nicht. Darum sind sie auch in den ganzen Millionen Jahren nicht größer geworden.
10: Wie haben Sie das herausgefunden?
3: Bisher ist das ja nur eine Vermutung, also die Forscher wissen es nicht genau. Sie haben aber etwas Interessantes festgestellt.
9: So war das nicht nur beim T-Rex, sondern auch bei anderen großen fleischfressenden Dinosauriern.
3: Also auch viele andere Fleischfresser hatten große Schädel und große Zähne, aber kurze Ärmchen. Deswegen denken die Forscher, das ist wahrscheinlich kein Zufall, dafür muss es einen guten Grund geben.
4: Übrigens,
8: wie sind denn die Tyrannosaurus Rex ausgestorben?
3: Der Tyrannosaurus Rex ist vor etwa 66 Millionen Jahren ausgestorben. Zusammen mit allen anderen Dinosauriern. Warum? Wissen wir nicht genau. Viele Forscher glauben, wahrscheinlich ist damals ein riesiger Asteroid, also ein Steinbrocken aus dem Weltall, auf der Erde eingeschlagen. Und durch den Einschlag hat sich das Klima auf der Erde total verändert. Aber eins ist klar, der gefährliche Tyrannosaurus Rex ist jedenfalls nicht deswegen ausgestorben, weil seine Arme zu kurz waren.
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0: Als Mausklasse dürfen wir das Musikprogramm mitbestimmen. Am Dienstag durfte ich sogar live ein Titel ansagen. Ich war am Telefon und habe einmal um die Welt von Crow angesagt. Das ist sehr aufregend und cool, wie das im Radio klang. Das hört ihr jetzt.
1: Und in die 4A geht auch Aram und er ist für den Musikwunsch jetzt am Telefon. Hi!
2: Hi!
1: Hallo Aram, wie sieht's denn aus mit dir und KI? Hast du schon Erfahrungen mit KI gemacht?
2: Nicht so viel, aber ich kenne mich schon ein bisschen aus.
1: Und was hast du da, was kennst du da?
2: Also ich kenne schon einige Chatseiten und so und ich habe auch eine eigene Alexa.
1: Ah, das ist dieser Lautsprecher, da gibt's ja genau ganz verschiedene Anbieter mit diesen Smart Speakern, wo man dann mit reden kann. Und was machst du mit dem Smart Speaker?
2: Also meistens höre ich Musik, stelle Fragen mit meiner Alexa oder spiele so Spiele mit meiner Alexa. Also man kann auch so Spiele mit der Alexa spielen.
1: Ja, spannend, ne? Und dahinter ist eben auch KI, das haben wir ja gerade schon gehört im Beitrag. Und was du ja auch mit der Alexa machen kannst und mit anderen Smart Speakern auch, du kannst auch das Mausradio darüber hören. Kannst dem Gerät sagen, spiel doch mal das Mausradio und dann macht es das auch. Sag mal, was machst du denn sonst noch so, Aram, in deinem Leben, wenn du nicht zur Schule gehst und nicht gerade mit dem Smart Speaker Musik hörst?
2: Dann beschäftige ich mich draußen oder spiele drinnen Sachen.
1: Okay. Und hast du auch so spezielle Hobbys?
2: Ja, ich habe Fußball, Schwimmen und ich bin beim Turnen. Aber ich weiß nicht, vielleicht melde ich mich noch beim Boxen an.
1: Okay, ich höre raus, du bist sehr, sehr sportlich und brauchst viel Bewegung. Jetzt ist Boxen ja ein sehr besonderer Sport. Wie kommst du drauf? Was findest du faszinierend an Boxen?
2: Also, ich finde, also das Eigentliche ist, da kann man sich die ganze Wut halt auslassen.
1: Mhm.
2: Und dass man dort schon viel Konditionstraining lernen kann.
1: Genau, das ist nämlich so. Ich verrate dir mal was. Ich habe auch mal eine Zeit lang Boxtraining gemacht und das ist irre. Ich glaube, ich habe noch nie einen Sport gemacht, wo man so viel Fitness macht. Und dann geht man danach an den Boxsack und muss noch irgendwie so boxen und dann kommt das Adrenalin und dann macht man noch länger Sport, obwohl man eigentlich schon fertig ist. Ganz, ganz faszinierend und irgendwie auch toll. Fand ich auch immer gut. Also, kannst du ja mal ausprobieren. Kann man ja mal ein Probetraining machen, ob dir das gefällt.
2: Ja, also weil man zu Hause, also ich zu Hause boxe ich auch vielleicht unten ein bisschen. Also wir haben ja einen privaten Sportraum und dort
1: cool.
2: Boxe ich manchmal.
1: Ah, da ist auch ein Boxsack und ja, da kann man die Wut richtig rauslassen. Das ist super. Das ist cool. Sag mal, Aram, du bist ja da für den Musikwunsch. Welchen Song, welches Lied hast du denn mitgebracht?
2: Einmal um die Welt von Crow.
1: Ah, guter Song, kennen glaube ich ganz, ganz viele. Möchtest du mit diesem Song außer deine Klasse noch jemanden grüßen?
2: Also ich will meine Familie grüßen und ja, das war's dann.

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1: Wir als Mausklasse von der Kastanienschule Höningen haben uns ein paar Rätsel für euch ausgedacht. Wir sind gespannt, ob ihr die Lösungen findet.
2: Hallo, wir sind April,
3: Liara,
4: Aram
5: und Bosse.
2: Das, was wir euch heute beschreiben, ist eine Vogelart.
3: Es gibt von ihnen sehr viele Gattungen und Arten.
6: Alle haben lange, schmale, spitze Flügel
7: und kräftige, schlanke Schnäbel.
2: Zwischen den Zehen haben sie Schwimmhäute.
3: Es gibt sie in weiß über grau bis schwarz.
6: Sie stoßen laute Schreie aus.
7: Es gibt sie fast überall auf der Welt.
2: Sie leben an Küsten oder an Seeufern.
3: Sie können ganz toll fliegen.
6: Auch bei starkem Wind.
7: Sie fressen alles, was sie gerade finden.
2: Fische, Krebse und andere kleine Meerestiere.
3: Aber auch Mäuse.
6: Außerdem mögen sie auch Abfälle.
7: Besonders gerne klauen sie eure Fischbrötchen.
2: Oder eure Pommes, wenn ihr mal an der See seid.
3: Die richtige Lösung ist...

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1: Hallo, wir sind
2: Pippa,
3: Liara,
4: Maxi,
5: Leonie
6: und April.
7: Wir wünschen uns
8: das Lied Ballert auf lautlos
9: von Zahide.
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0: nimmst du schon auf.
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2: Hallo, wir sind Pippa,
3: Marleen,
4: Paula
5: und Felix.
2: Das, was wir euch beschreiben, ist eine Vogelart.
3: Es gibt etwa 120 Arten davon.
4: Einige sind schwarz, andere sind schwarz und weiß bis grau.
5: Manche haben auch ein braunes Gefieder.
2: Alle Arten dieser Tiere zählen zu den Singvögeln.
3: Auch wenn sie krächzen und nicht singen.
4: Die meisten dieser Vögel sind Allesfresser.
5: Besonders gern fressen sie Nüsse und Getreidesamen.
2: Aber auch kleine Käfer und Insekten.
3: Und auch das Fleisch von toten Tieren.
4: Wissenschaftler sagen, dass diese Tiere die klügsten Vögel sind.
5: Sie gehören zu den wenigen Tieren,
2: die vorher genau planen, was sie tun.
3: Sie können sich sogar selber in einem Spiegel erkennen.
4: In Märchen haben Zauberer und Hexen oft so ein Tier.
5: Der Name dieser Vogelart hat zwei Silben. Krax, krax.
2: Die Lösung ist...

0: Unsere Mausklasse geht jetzt zu Ende.
1: Wir sind die Tinto-Klasse aus Rommerskirchen.
2: Ich fand's cool, dass wir bei der Tierärztin waren und da Fragen stellen konnten.
3: Ich fand es cool, dass ich sehr viele Sachen über den T-Rex erfahren habe.
4: Und ich weiß jetzt, wie Radio gemacht wird.
0: Nächste Woche geht's weiter mit der Mausklasse.
1: Da sind die Kinder aus der Löwenklasse aus Düsseldorf dran.
2: Die gehen auf die KGS Einsiedelstraße.
3: Wir wünschen euch viel Spaß.
4: Und jetzt wünschen wir allen
5: ein schönes Wochenende.
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Hier ist Wilhelmine zusammen mit den Giraffenaffen und ihrem Song »Solange du dich bewegst«.

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1: Ja, ist eigentlich ganz schön, aber jetzt gerade nicht so richtig, was meine Stimmung trifft. Mal gucken. Ah, nee, um Himmels Willen. Also das muss jetzt echt nicht sein. Nee, es ist wirklich auch nicht meins. Was? Oh Gott, also es ist früh morgens. Nee, nee. Ah, na endlich.

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1: Hallo liebe Leute, herzlich willkommen zu einer neuen Folge Checkpot. Schön, dass ihr mit dabei seid. Und ich denke, ihr habt auch schon rausgefunden, um was es in unserer Folge geht. Oder? Ich habe noch einen Tipp für euch. Es geht um Streicher und Bläser, um Synthesizer, E-Gitarren, Gesang und Schlagzeug, Headbang, Rumschunkeln, Pirouetten und Pogo. Kurz gesagt, es geht um Musik. Überlegt doch mal, wo habt ihr in eurem Alltag Musik um euch rum? Also klar, es steht bestimmt bei euch auf dem Stundenplan, in der Schule, den Musikunterricht, aber wo sonst noch? Ich zum Beispiel habe fast immer Musik um mich rum. Ich wache morgens zu Musik auf, ich habe so einen Musikwecker. Abends beim Kochen höre ich Musik. Ich höre eigentlich immer Musik, wenn es irgendwie geht. Und es gibt noch so viel mehr Momente, wo Musik da ist. In der Werbung gibt es immer so kleine Werbejingles, sind kleine Melodien. Und manche von euch haben vielleicht sogar in der Schule eine Schulglocke, die macht so bling, bling, bling, bling, auch eine kleine Melodie. Also irgendwie ist Musik überall. Und umso wichtiger ist es doch, dass wir uns heute mal darüber unterhalten. Und wir, das bin ich und mein heutiger Bandkollege, der liebe Leo. Hallo Leo.
2: Hallöle Tobi.
1: Hallöle, schön, dass du da bist. Sag mal, spielst du ein Instrument, lieber Leo?
2: Also im Moment spiele ich Klavier, aber das erst seit einem Jahr. Mhm. Also davor habe ich 4 Jahre lang Flöte gespielt.
1: Oh, super.
2: Und jetzt mit Klavier, ich kann es noch nicht allzu gut. Also ich kann so die Basics, aber ich muss noch sehr viel üben, was schon ein bisschen blöd ist, weil die meisten Kinder, die in meinem Alter Klavier spielen, die spielen das schon seitdem sie 4 oder 5 Jahre alt sind, manche sogar noch früher.
1: Mhm.
2: Ja, und es gibt halt nur sehr wenige bis eigentlich gar keine Kinder, die erst mit 10 Jahren anfangen.
1: Ja, ich habe auch mit 10 Jahren angefangen, Klavier zu spielen.
2: Echt?
1: Ja.
2: Okay, dann fühle ich mich nicht mehr so allein.
1: Und sag mal, du konntest ja dann vorher schon Noten lesen, ne? Durch das Blockflöte spielen?
2: Ja, eigentlich war es so geplant, dass ich erstmal ein Jahr Flöte spiele und dann sozusagen mit dem Wissen aufs Klavier rüber kann. Aber mir hat die Blockflöte so Spaß gemacht, dass ich dann dort hängen geblieben bin.
1: Dass du Blockflöte spielen kannst, trifft sich hervorragend für unsere Sendung heute, finde ich. Denn Blockflöte, wie gesagt, kann ich auch spielen.
2: Blockflöte ist das einzig Wahre.
1: Ich habe eine super Idee. Du hast bestimmt Checkerfragen dabei.
2: Ja.
1: Und ich würde jetzt mal anbieten, als Musik unten drunter so eine kleine Blockflötenmelodie zu spielen, während du deine Checkerfragen einliest.
2: Ja, gern.
1: Na dann, leg doch mal los.
2: Meine erste Frage lautet, wie lange gibt es schon Musik? Meine zweite Frage lautet, welche Musikrichtungen gibt es? Und meine dritte Frage lautet, warum kann Musik unsere Stimmung beeinflussen?
1: Finde ich alles drei richtig super Fragen. Ich würde sagen,
2: das checken wir für euch.
1: Was war denn das gerade für ein Instrument, lieber Leo?
2: Also sicher irgendein Blasinstrument.
1: Was denkst du, für welches?
2: Sowas in die Richtung Trompete, wobei ganz Trompete war es nicht.
1: Also ich würde denken, es war eine Posaune. Posaunen übrigens gab es ja auch schon im Mittelalter, soweit ich weiß.
2: Und das passt auch perfekt zu meiner ersten Checkerfrage.
1: So ist es. Schieß los.
2: Meine erste Frage lautet, wie lange gibt es schon Musik?
1: Ja, was glaubst denn du?
2: Also ich denke, die Menschen haben in der Steinzeit ja schon Höhlenmalereien gemalt. Richtige Zeichnungen.
1: An Höhlenwänden zum Beispiel, genau.
2: Und man braucht ja eine gewisse kreative Ader,
1: ja,
2: um zeichnen zu können, weil das ist ja schon die erste Kunst, die überhaupt

0: auf Erden gemacht wurde. Und
1: absolut.
0: Ich glaube, wenn ein Mensch sozusagen die Kreativität besitzt, zu zeichnen, warum sollte er seine Kreativität dann nicht auch dazu benutzen, Musik zu machen?
1: Finde ich einen super schlauen Gedanken und glaube ich tatsächlich auch. Ich glaube, dass sicherlich auch schon irgendwelche, ja, frühsteinzeitlichen Menschen zumindest irgendwie, weiß nicht, mit Steinen gegeneinander gehauen und Rhythmen gemacht haben. Aber was hältst du davon, wenn wir Jackie einfach fragen?
0: Ja.
1: Jackie, hast du eine Antwort für uns?
2: Natürlich habe ich eine Antwort. Aber ihr wart auch schon ganz gut, denn Leo hat recht. Die Menschen haben schon in der Steinzeit Musik gemacht. Das älteste Instrument, das bisher gefunden wurde, ist 35.000 Jahre alt. Es ist eine Flöte, die aus einem Vogelknochen geschnitzt ist und auf der man tatsächlich richtige Melodien spielen kann. Es gibt aber ein Instrument, das noch älter ist. Die Stimme. Wie lange schon gesummt, gepfiffen und gesungen wird, das kann man nicht sagen. Aber so viel ist klar. Musik liegt in der Natur des Menschen.
1: Und weißt du auch, warum das so ist, liebe Jackie?
2: Dazu gibt es unterschiedliche Theorien. Manche gehen davon aus, dass Singen die natürliche Art ist, wie Mamas mit ihren Babys in Kontakt treten. Wer ein weinendes Kind beruhigen möchte, summt zum Beispiel ganz automatisch. Eine andere Theorie besagt, dass Menschen aus dem gleichen Grund singen wie Vögel, um sich möglichst attraktiv für andere zu machen und zu zeigen, hinter dieser tollen Stimme steckt ein ganz toller Typ, den musst du auf jeden Fall kennenlernen. Die dritte Theorie ist, Singen, Tanzen, Trommeln verbessert den Zusammenhalt einer Gruppe. Gemeinsames Musizieren könnte also dazu gedient haben, die Bindung der Mitglieder einer Gruppe untereinander zu stärken. Und Gruppen, die gut funktionieren, hatten schon immer sehr gute Chancen, sich gegen andere durchzusetzen. Wahrscheinlich ist, wie meistens, warum wir Musik machen, hat nicht nur eine Ursache, sondern viele Gründe.
1: Also ich finde das total spannend, aber diese zweite Theorie, ne, dass man damit einen Partner anlockt oder eine Partnerin, das kann natürlich auch voll nach hinten losgehen. Also wenn man das mit dem Singen nicht gut kann, zum Beispiel.
0: Tja, Tobi, kannst du denn gut singen?
1: Ich wünschte, ich könnte gut singen. Ich war ganz lange im Schulchor und ich habe auch sehr gerne gesungen und ich singe auch laut im Auto und unter der Dusche und so, aber ich glaube nicht, dass ich gut singen kann. Also ehrlich gesagt glaube ich es gar nicht. Du denn?
0: Also, ich weiß nicht. Ich glaube, mit meiner Stimme könnte man irgendwas anstellen. So meine Stimme an sich ist, glaube ich, gar nicht mal so schlecht.
1: Du hast eine tolle Stimme, ja.
0: Oh.
1: Na, wirklich.
0: Aber ich glaube, ich bin ein bisschen zu faul, um herauszufinden, wie talentiert ich bin.
1: Lass uns doch mal was ansingen, was Leichtes. Wir zu zweit. Wir machen alle meine Entchen und versuchen mal, die Töne zu treffen, ohne ein Instrument. Okay. Eins, zwei, drei.

0: Zwar mit Fähnchen in die Höhe.
1: Also ich weiß nicht, ob wir damit Partner oder Partnerinnen anlocken, aber zumindest haben wir was gesungen.
0: Ja. Ist dein Alle erst... meine Entchen ist das falsche Lied zum Partnern.
1: Wahrscheinlich. ist die erste Checkerfrage beantwortet?
0: Auf jeden Fall.
1: Dann hau den grünen Knopf. Von archäologischen Funden weiß man, dass die Menschen schon in der Steinzeit Musik gemacht haben. Warum sie damit angefangen haben, dazu gibt es unterschiedliche Erklärungen. Klar ist, Musik liegt in der Natur des Menschen.
2: Gecheckt!
1: Dann lass uns doch mal so ein bisschen unseren Checker-Team-Spirit jetzt hier zusammenbringen und ein bisschen gemeinsam richtig musizieren, jetzt nicht nur mit unseren Stimmen, sondern auch mit Instrumenten. Was hältst du davon?
0: Jupp.
1: Wir haben hier doch ganz viel so Kinderinstrumente rumliegen. Vielleicht jammen wir ein bisschen.
0: Ein Xylophon.
1: Ja.
0: Und hier zwei Stäbchen, mit denen man aufeinander klopfen kann.
1: Ja, ich habe so eine Rassel.
0: Und ich habe auch noch meine alte Flöte mitgebracht. Und ich habe Kotzi mitgebracht.
1: Wer oder was ist Kotzi?
0: Also Kotzi ist so ein kleines Klavier.
1: Es ist so ein Mini-Keyboard, was er da gerade auspackt. Mit ganz vielen bunten Knöpfen.
0: Ich nenne es halt Kotzi, weil, also als ich klein war, ist es halt einmal passiert, dass ich drauf gereiert habe. Und
1: aber nicht dein Ernst, aber nicht auf dieses Instrument.
0: Doch, auf genau das.
1: Das ist ja widerlich. Und das spielst du noch?
0: Also für diese Sendung habe ich es mitgenommen.
1: Ja, und sofort nach der Sendung fliegt es aus meiner Checkerbude raus, dass wir uns da aber einig sind.
0: Ja, keine Sorge, nur einmal, das war eine Ausnahme.
1: Okay, aber wir sind gut ausgestattet, ich habe hier auch noch sowas.
0: Das ist eine Ukulele.
1: Eine Ukulele, genau, eine vierseitige kleine Gitarre. Und jetzt können wir ja mal so richtig losjammen.
0: Auf Kotzi gibt es sogar ein paar vorgegebene Musikrichtungen.
1: Okay, wir richten uns nach Kotzi. Lass uns mal Samba nehmen.
0: Okay, Samba. Oh yeah.

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1: Mein Gefühl sagt mir, dass wir die Geduld unserer Zuhörerinnen und Zuhörer langsam strapaziert haben.
0: Oh, stimmt, wir sind in einer Radiosendung.
1: Nein, wir sind in einem Podcast und wir kommen jetzt zur zweiten Checkerfrage.
0: Meine zweite Frage lautet: Welche Musikrichtungen gibt es?
1: Hast du eine liebste Musikrichtung, eine Musikart?
0: Ich mag so gut wie alles. Also natürlich, okay, jetzt Elektro- und Kirchenmusik, das zählt nicht.
1: Das magst du beides nicht?
0: Nee, das mag ich beides nicht, aber das ist keine Musik und da sollten wir uns einig sein.
1: Oh, jetzt streiten wir uns gleich. Ich liebe elektronische Musik.
0: Nein, Tobi.
1: Doch, wirklich.
0: Du? Ja. Nein, warum?
1: Weil es fantastisch ist, weil da Melodien auf eine neue Art und Weise plötzlich irgendwie auftauchen können. Das ist ganz toll.
0: Ja, aber ich meine halt so Elektromusik, wo die ganze Zeit sich wiederholt.
1: So Techno,
0: sowas wie auf dem Jahrmarkt. Ja, Techno halt. Ja, und das die ganze Zeit so.
1: Geil.
0: Halt meine Ohren bluten.
1: Verstehe. Ja, aber es ist ja immer eine Geschmackssache, ne?
0: Ja, aber es gibt noch eine Ausnahme, nämlich das Lied Hoppe Hoppe Reiter.
1: Ja.
0: Weil es ist nicht unbedingt so, dass ich es nicht mag, aber es macht mir halt wirklich Angst.
1: Warum denn das?
0: Da reitet jemand halt. Er reitet einfach und, keine Ahnung, vielleicht schaut er in den Sonnenuntergang oder sowas und denkt sich, wie schön sein Leben ist. Und auf einmal fällt er und schreit er.
1: Hoppe, hoppe, Reiter. Wenn er fällt, dann schreit er.
0: Und dann fällt er in einen Graben.
1: Fressen ihn die Raben. Oh Gott, du hast recht.
0: Und dann kommen Raben und essen irgendwie seinen Leichnam.
1: Und der Reiter plumpt.
0: Und ich hab...
1: Leo, du hast recht.
0: Das macht mir bis heute so
1: mir
0: Angst.
1: Mir auch jetzt.
0: Nur wenn
1: jetzt.
0: Ich über das Lied nachdenke, nur wenn ich drüber rede, da fange ich schon an zu zittern.
1: Ich sehe es dir an. Lass uns nicht mehr über Hoppe Hoppe Reiter sprechen, aber du hast recht, es ist ein grausames Lied. Als ich so alt war wie du, habe ich so Rockmusik für mich entdeckt. Also so Punk und Rock und viel mit lauten, verstärkten Gitarren. Aber je älter ich werde, desto mehr Musikrichtungen mag ich. Ich habe noch eine Frage. Sag mal, du kommst doch oder deine Mama kommt doch aus Serbien, richtig?
0: Ja.
1: Kennst du Musik von dort?
0: Ich habe schon oft gehört, weil meine Oma und mein Opa, also die Eltern meiner Mama, die hören oft serbische Musik, wenn ich bei denen bin.
1: Wie klingt die?
0: Ich versuch's.
1: Du singst uns das vor? Okay,
0: ja.
1: Sehr gut.
0: Moje sunce, moja slatka, ti si prelepa.
1: Cool. Ja. Aha, das klingt super.
0: Ja, so ungefähr sowas.
1: Ich kann mir sofort richtig so eine Musikrichtung vorstellen. Ich glaube, so im Osten von Europa hat man wieder einen ganz eigenen Stil.
0: Aber vielleicht Jackie kann doch kurz was dazu vorspielen.
1: Jackie, kannst du?
2: Ja, klar kann ich das. Der Mann heißt Đorđe Balašević und war ein sehr berühmter Liedermacher in Serbien.
3: Ja, was kann das nach so Stranda?
1: Das ist ja fantastisch.
0: Ich weiß, macht richtig Laune.
2: Oder das hier. Das ist ein traditionelles Lied ohne Gesang.
1: Fantastisch. Mega, wirklich. Also es macht richtig gute Laune und man will direkt anfangen zu hüpfen. Und Leo und ich konnten jetzt gerade auch nicht so richtig stillstehen. Was hältst du von deutscher Musik?
0: Finde ich eigentlich ganz in Ordnung. Höre ich nicht so oft, aber eigentlich ganz okay.
2: Du meinst sowas hier?
1: Boah, nee, ey, ohne Scheiß. Nee, Jackie, bitte. Nee, mach das aus. Mach das bitte aus. Kein Schlager. Jackie! Oh, ich krieg Kopfschmerzen. Nee, wirklich, ich kann alles hören und so, aber Schlager finde ich unerträglich. Aber ich finde, wir merken ja schon, es gibt einfach sehr, sehr viele unterschiedliche Arten von Musik.
2: Wenn ich mich da kurz einmischen darf, das stimmt natürlich. Es gibt sehr viele Musikstile. Die Ursprünge der modernen Musik, wie wir sie heute meistens im Radio hören, liegen hauptsächlich bei einer bestimmten Musikrichtung, dem Blues. Der entstand auf den Baumwollfeldern in Nordamerika. Im 19. Jahrhundert mussten viele Sklaven fern ihrer Heimat Afrika auf den Baumwollplantagen amerikanischer Großgrundbesitzer schuften. Bei der harten und monotonen Arbeit begannen die Pflücker zu singen. So entstand der Blues. Blue bedeutet auf Englisch blau, aber auch traurig und melancholisch. Aus dem Blues entwickelte sich zum Beispiel Jazz und Soul und daraus dann Rock'n'Roll und Funk. Und daraus wieder Hard Rock und Hip-Hop. Und so ging es immer weiter. Aus jedem Musikstil bildeten sich mit der Zeit weitere neue Musikrichtungen. Und so geht es weiter bis zum heutigen Tag.
1: Und ich finde, man kann das vielleicht ein bisschen vergleichen wie, sagen wir mal, ein Baum, ne, der als einzelner Samen anfängt und dann wächst und wächst und immer mehr Äste kriegt und immer größer wird und immer weiter wächst.
0: Ja, ja.
1: Leo, ich habe eine Idee. Jackie zählt jetzt gleich mal Musikrichtungen auf und du rufst einfach irgendwann Stopp und bei der Musikrichtung, wo sie gerade war, die gucken wir uns dann genauer an. Was hältst du davon?
0: Das ist eine super Idee.
1: Jackie, leg mal los.
2: Klassische Musik, Rock, Heavy Metal, Punk, Pop, Hip-Hop, Schlager, Volksmusik, Jazz, Rock'n'Roll, Dance, Ska, Reggae, Folk, Funk, House, Blues, Country, Latin, Soul, Techno, Rap,
0: Stop.
2: R&B.
1: Rap. Ah, das war bei Rap.
0: Ist jetzt nicht so unbedingt meine allerliebste Musikrichtung gewesen.
1: Ja, macht ja nichts. Vielleicht wird das ja noch. Ich habe nämlich die perfekte Person, die wir anrufen können, um uns ein bisschen mehr über Rap zu erzählen. Kennst du die Band Deine Freunde?
4: Das kann ja wohl nicht wahr sein. Was sind das für Gestalten?
0: Ja, klar kenne ich die.
1: Die machen Rap für Kinder. Und der Flo ist einer von der Band und den kenne ich ganz gut. Und wenn du magst, rufen wir den kurz an.
0: Ja.
1: Warte.
5: Hallo, hier ist Flo.
1: Hallo Flo, hier ist Tobi.
5: Hey Tobi, moin.
1: Moin, schön dich zu hören. Hast du kurz Zeit für mich?
5: Na, für dich doch immer.
1: Fantastisch. Ich spreche nämlich mit Leo gerade so ein bisschen über verschiedene Musikrichtungen und wir wollen uns den Rap genauer angucken. Und da dachte ich natürlich, ich rufe dich an. Du als jemand, der ja Rap für Kinder macht oder Hip-Hop für Kinder, kannst mir vielleicht erstmal ganz kurz erklären, wie diese Musikrichtung überhaupt entstanden ist.
5: Die richtigen Ursprünge des Raps, die sind noch ein bisschen ungeklärt. Man geht davon aus, dass es aus Afrika kommt. Ehrlich gesagt noch aus der Sklavenzeit.
1: Mhm.
5: Aber heutzutage ist Rap, was ja rhythmischer Sprechgesang ist, eigentlich bekannt geworden in Amerika, in den ärmeren Vierteln, in denen die schwarze Bevölkerung ja damals leider noch sehr unterdrückt und benachteiligt war.
1: Ja.
5: Und die haben sich mit Hilfe von diesem rhythmischen Sprechgesang namens Rap ein Sprachrohr verschafft, um auf ihre Situation aufmerksam zu machen.
1: Mhm.
5: Und anders als in den Liedern, die bis dahin bekannt waren, wo dann von diesen oder jenen schönen oder traurigen Dingen gesungen wurden, war Rap ein Mittel, die Situation, in der sich die Menschen befunden haben, in Form von Geschichten nach außen zu tragen.
1: Mhm.
5: Also da ging es dann tatsächlich viel um die Armut, um die Benachteiligung. Aber auch gleichzeitig war ganz viel Freude dabei durch den Rhythmus und dann durch die Liebe zur Musik.
1: Ja.
5: Aber im Grunde ist Rap wirklich als Sprachrohr der unterdrückten schwarzen Bevölkerung damals entstanden und wurde auch so bekannt.
1: Wie lange ist denn das her, nur so ungefähr, damit wir wissen, wann Hip-Hop entstanden ist?
5: Also das ist das erste Mal wirklich so auf die Bildfläche getreten ist. Das war so in den 70er Jahren circa.
1: Also vor 50 Jahren.
5: Und dadurch, dass diese Musikart dann plötzlich gehört wurde, auch außerhalb dieser ärmeren Viertel,
1: ja,
5: konnte Rap seinen Siegeszug durch die ganze Welt antreten. Und heute gibt es ja Rap überall und zieht sich durch alle Musikarten, die es eigentlich gibt.
1: Und sogar eben auch Musik für Kinder, wenn ihr sie macht. Aber erzähl mal kurz, wann du ganz persönlich so festgestellt hast, dass das eine Musik ist, die du super findest.
5: Also ich glaube, ich war da ungefähr 10 oder 11 Jahre alt. Und da habe ich in meinem Zimmer die erste deutsche Hip-Hop-Band, die ich damals kennengelernt habe. Das waren die Fantastischen Vier.
1: Mhm.
5: Und die gibt es ja jetzt auch immer noch.
1: Ja.
5: Und das hat mich damals einfach total fasziniert, diese Art, wie man auch ohne Singen spannende Geschichten in Liedern erzählen kann und die sich dann thematisch auch um etwas anderes gedreht haben als das, was ich bei meinen Eltern im Radio immer so mithören musste.
1: Ja.
5: Und ich fand das wahnsinnig spannend, wie da mit Sprache umgegangen wird. Und für mich persönlich fand ich es auch toll, dass mir ein Weg gezeigt wurde, wie man ohne ein guter Sänger zu sein, trotzdem auch seine musikalische Ader eben durch Rap entdecken kann und da Geschichten ganz anders erzählen kann als in anderen Musikarten. Das hat mich fasziniert schon als Kind und die Faszination ist auch bis heute nicht gewichen. Und jetzt bin ich 41 und auch immer noch sehr, sehr großer Rap-Fan.
1: Dann mach doch mal, gib uns doch mal ein Beispiel jetzt ganz spontan für Hip-Hop, für Rap. So ein Text, den du jetzt rhythmisch sprichst und Leo und mich davon überzeugst, dass es eine coole Musik ist.
5: Okay, also ich habe zum Beispiel mit Deine Freunde vor jetzt schon circa 10 Jahren ein Lied über den steigenden Leistungsdruck, unter den Kindern heutzutage manchmal stehen.
1: In der Schule und so, ja.
5: Davon kann ich dir mal einen kleinen Auszug geben.
1: Bitte sehr.
5: Okay. Meine Eltern möchten, dass ich mal Karriere mache. Deswegen soll ich 1000 Sachen machen, jeden Tag. Ich soll die Dinge lernen, um die es geht im Leben. Deswegen muss ich Schach spielen und Chinesisch reden. Wozu ich Lust hab, tut mir leid, mir fällt nichts ein. Denn ich muss gerade wieder irgendwo der Beste sein. Und wie es aussieht, wird sich das nie wieder ändern. Andere haben Spaß. Ich hab einen Terminkalender.
1: Mega. Und Leo sitzt mir gegenüber und streckt den Daumen hoch und wippt mit dem Kopf mit, obwohl er vorhin noch nicht so überzeugt war vom Rap. Also uns hast du total gekriegt.
5: Oh, das freut mich total. Danke, Tobi.
1: Lieber Flo, vielen Dank, dass du uns das beantwortet hast und ich hoffe, wir sehen uns bald mal wieder. Mach's gut.
5: Sehr gerne. Ruf jederzeit an. Ich bin immer für dich da.
1: Mache ich. Danke. Ciao, Flo.
5: Ciao.
1: So, Leo, was sagst du jetzt dazu? Findest du Rap vielleicht jetzt dann doch ganz cool?
0: Auf jeden Fall hat sich meine Meinung schon ein bisschen dazu gebessert.
1: Cool. Hast du auf den grünen Gecheckt-Knopf? Ich glaube, Frage beantwortet.
0: Ja.
1: Als Ursprung vieler moderner Musikrichtungen gilt der Blues. Auch Hip-Hop und Rap haben sich daraus entwickelt. Heute gibt es unzählig viele Musikrichtungen. Und es werden immer mehr.
0: Gecheckt!
1: Du, als wir vorhin kurz von Blues schon mal gesprochen haben, der ja so ein bisschen traurig und melancholisch ist, da waren wir eigentlich, finde ich, schon auf dem Weg zu deiner dritten Checker-Frage. Stimmt's?
0: Ja. Meine dritte Frage lautet, warum kann Musik unsere Stimmung beeinflussen?
1: Erklär mal bitte, was du damit ganz genau meinst.
0: Ein Film als Beispiel, also Filmmusik. Manchmal, wenn man sich einen Film anguckt, unterstreicht die Musik sozusagen, was wir gerade fühlen oder fühlen sollten.
1: Absolut, das stimmt, ja.
0: Und wenn die Musik nicht passen würde, wäre die Szene zum Beispiel ruiniert. Zum Beispiel eine dramatische Szene, wo irgendwie die Welt untergeht. Und dann so eine richtig fröhliche Musik. Oder manchmal, wenn eine Szene anfängt und schon so wirklich eine dramatische Musik eingespielt wird, dann wissen wir gleich, mit welcher Erwartung wir in die Szene reingehen sollen.
1: Total. Die Frage ist nur, warum ist das so? Ich finde, wir fragen eine gemeinsame Bekannte. Weißt du wen?
0: Check.
1: Ja, genau. Hau doch mal bitte den Knopf.
2: Musik verändert unseren Herzschlag, den Blutdruck, wie wir atmen und die Muskelspannung. Und sie beeinflusst den Hormonhaushalt. Diese kleinen Stoffe, die unseren Körper steuern und uns eher glücklich oder eher traurig werden lassen. Dabei kommt es auf die Art der Musik an. Bei fröhlicher Musik werden Glückshormone ausgeschüttet. Sanfte und ruhige Musik erzeugt ein Hormon, das Stress abbaut. So kann man Musik auch gezielt einsetzen, damit Menschen sich entspannen, zum Beispiel um Schmerzen zu lindern. Besonders die Veränderung der Lautstärke hat einen starken Effekt auf die allermeisten Menschen. Bei gewissen Tonhöhen in bestimmten Lautstärken bekommen sie eine Gänsehaut.
1: Ist doch verrückt, oder? Ich meine, Musik ist sowas Alltägliches, sie ist die ganze Zeit irgendwie um uns rum und man ist sich gar nicht so bewusst, was für krasse Auswirkungen sie auf uns und unseren Körper hat.
0: Wenn man so drüber nachdenkt, ist Musik ja schon sozusagen eine Art Sprache,
1: voll,
0: die mit uns kommuniziert.
1: Genau, und die dann in uns was auslöst. War eine super spannende Frage, hiermit beantwortet?
0: Auf jeden Fall.
1: Musik hat direkten und messbaren Einfluss auf unseren Körper. Unser Atem und unser Herzschlag verändert sich und Hormone werden ausgeschüttet. Musik kann dazu benutzt werden, um unsere Gefühle zu lenken.
0: Gecheckt!
1: So, und jetzt zum Schluss habe ich mir noch ein Spiel für uns ausgedacht, wo es genau darum geht, um Musik und um Gefühle oder halt um Stimmung. Und es geht so, wir erzählen jetzt eine kurze Geschichte, die denken wir uns spontan aus, immer abwechselnd, ich einen Satz, du einen Satz und so weiter. Und es muss natürlich was passieren, also es muss spannend sein oder traurig oder fröhlich. Und Jackie mischt dann immer die passende Musik drunter, so ein bisschen so, wie du das gerade bei dem Film geschildert hast, Leo. Was hältst du davon?
0: Das ist eine coole Idee.
1: Und Jackie, kriegst du das auch hin?
2: Ja, klar.
1: Na dann, legen wir doch mal los. Ich fange einfach mal an. Ein Abenteurer schleppt sich müde und durstig durch eine gigantische Wüste.
0: Doch ihm war klar, dass er bald bei seinem Ziel ist.
1: Während er diesem fröhlichen Gedanken hinterherhing, munterte er sich selbst mit einem selbstgedichteten, fröhlichen Liedchen auf.
0: Auf einmal fiel ein riesiger Schatten auf ihn.
1: Diesen Schatten machte ein gigantisches, hechelndes, monströses Sandmonster.
0: Und dann musste er auf einmal lachen, weil sein Forschungskollege sich verkleidet hat und ihm einen Streich gespielt hat.
1: Geschichte ist fertig.
0: Juhu, das war doch eine prima Geschichte.
1: Sehr gut.
0: Daraus könnte man ein Buch machen.
1: Und ich finde es auch schön, so zum Schluss von so einem Checkpot nochmal irgendwie so eine kleine Geschichte zu hören.
0: Aber ganz am Schluss sind wir noch nicht. Es fehlt noch dein legendäres Tobi-Geheimnis.
1: Zum Thema Musik.
0: Mhm.
1: Ich war mal, das war für unseren ersten Checker-Tobi-Kinofilm in Grönland, mitten auf dem Eispanzer.
0: Mhm.
1: Und das war so weit oben im Norden, wir waren im Sommer da, dass die Sonne nie untergeht. Und um 3 Uhr nachts war es taghell.
0: Echt? Wow.
1: Und ich konnte nicht schlafen und ich bin da rumgelaufen und habe eine Wanderung gemacht, eine kleine. Und da war nichts außer Schnee und Eis. Es war wirklich wie ein anderer Planet. Und
0: wow.
1: Meine Lieblingsband, Arcade Fire, hatten 2 Tage vorher ihr neues Album rausgebracht und ich hatte es noch nicht gehört. Also habe ich bei diesem Spaziergang zum ersten Mal die neue Musik meiner liebsten Band von der ganzen Welt auf den Ohren gehabt, bin da entlang gelaufen, fand alles überwältigend, die Musik, die Umgebung, diesen Moment, Tag hell, nachts um drei.
0: Wow.
1: Sodass, wann auch immer ich jetzt Musik von diesem Album höre, ich bin wieder zurück in Grönland, es ist wieder 3 Uhr nachts und ich mache einen Spaziergang durch eine Eiswüste.
0: Wow, das ist ja eine richtig coole Geschichte.
1: Hast du sowas auch, so eine Erinnerung zu einer bestimmten Musik?
0: Also ja, ich habe so ein Lied, weil meine Mutter hat mir damals immer ein Lied vorgesungen, auf Serbisch. Bilo je jednom carstvo, es war einmal ein Königreich. Und das ging so.
1: Du singst jetzt, ne? Sehr gut, los geht's.
0: U svetu ima jedno carstvo, u njemu vladuje drugarstvo, u njemu je sve lepo, u njemu je sve nežno, u njemu se sve raduje.
1: Voll schön. Danke für diese Geschichte zum Schluss, Leo. Damit sind wir jetzt wirklich am Ende der Folge angekommen.
0: Oh, irgendwie bin ich jetzt traurig geworden.
1: Aber wir können uns ja auf ein Wiedersehen freuen. Und guck mal, da ist auch die fröhliche Schlussmusik. 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Macht's gut, liebe Leute da draußen, und bis zum nächsten Mal. Tschüss!
0: Tschüss!
1: Ich spiele jetzt noch ein Abschiedslied auf der Blockflöte. Achtung.
0: Oh, wunderschön.
1: Mic drop.
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Und du würdest dir gern euren Lieblingssong wünschen? Kein Problem, ruf uns an unter 0800 5678 234 und wünscht ihr euren Song im Mausmix.

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1: Hallo, ich heiße Suri, bin 5 Jahre alt und ich wünsche mir ein Lied von Josiah. Damit grüße ich Mama, Papa, meine Schwester,

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1: Hallo, ich bin Eda, bin 8 Jahre alt und ich wünsche mir das Lied Gorbatschow von der Band Kraftwerk. Ich grüße meine große Schwester Franka, mich selber und meine kleine Schwester Liz und den Elefanten und die Ent und die Maus.

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1: Hallo, ich bin Leo, 7 Jahre alt und ich wünsche mir das Lied Wuppern Gangnam Style. Vielen Dank, ich grüße meine Mama und mein Papa.

Hallo, ich bin Liam Joel, ich bin 9 Jahre alt und ich wünsche mir das Lied Flowers und ich grüße meine Freunde. 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
1: Hallo, ich bin der Simon, bin 7 Jahre alt und ich wünsche mir das Lied FC Bayern Stern des Südens.

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1: Hallo, ich bin Hanna und ich würde meine Freundin Frieda grüßen und ich wünsche mir das Lied Jump von Blackpink.

0: Hallo, ich bin Felix und Clara und wir wünschen uns das Lied Hey Pippi Langstrumpf.
1: Wir grüßen damit unsere Familie und die Ente, die Maus und der Elefant.

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2: Hallo, ich bin Lotte, bin 5,5 Jahre alt und wünsche mir das Lied Did You ein Schneemann. Ich grüße meine Mama und meinen Bruder. Tschüss.
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0: willst du einen Schneemann bauen? Oder vielleicht was anderes bauen?
1: Geh weg, Anna.
0: Gut, dann.

0: Was gibt's eigentlich Schöneres als Musik?
1: Ich bin Lara. Ich wünsche mir das Lied Eich Baby. Ich grüße die Maus und den Elefant.

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2: Hallo, ich bin 6 Jahre alt und heiße Max.
3: Ich bin 5 und bin 9 Jahre alt. Und wir wünschen uns CZ Top, LaGrange.
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1: Sprachnachricht von Jan Philipp.
2: In Australien wird gerade ein neuer Superheld gesucht. Dort läuft gerade ein Casting für einen neuen, Achtung, jetzt kommt's, Koala-Rettungshund. Bislang hat das der Hund Bär gemacht. Der ist aber jetzt zu alt. Bei großen Buschfeuern hat Bär über 100 Koalas aufgespürt. Jetzt soll ein junger Tierheimhund übernehmen, der super verspielt ist und ganz viel Energie hat. Genau solche Hunde eignen sich perfekt für die Arbeit im Busch. In der Ausbildung lernen sie, Koalas am Geruch ihres Fells zu erkennen und bei großen Feuern zu entdecken. Das Coole, der Hund aus dem Tierheim bekommt eine zweite Chance und die Koalas bekommen Schutz, weil sie jedes Jahr durch Feuer stark bedroht sind.
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3: Hallo, wir sind die Kinder von der 4a
4: aus der Kastanienschule
5: Höningen.
6: Höningen ist ein schöner kleiner Ort. Hier sind viele Felder und ein Wald.
7: Hier sind an der Schule auch ganz viele Kastanienbäume.
8: Und man kann hier gut spielen.
3: Wahrscheinlich werdet ihr Höningen niemals finden, weil es ziemlich versteckt und am Hintern der Welt ist. Aber sehr schön.
9: Ich finde toll die ganz netten Lehrer an unserer Schule.
10: Mir gefällt an der Schule die netten Lehrer und dass wir so viele Freunde haben.
3: Ich finde toll, dass die Viertklässler einen extra Bereich da oben haben mit einem extra Wäldchen, wo die dann nur für sich sind.
11: In dieser Woche sind wir die Mausklasse. Ich bin aufgeregt und ich find's cool.
12: Meine Beine zittern ganz viel, aber es macht Spaß.
13: Ich freue mich und ich bin gespannt, wie meine Stimme im Radio klingt.
14: Ich bin froh, dass wir die Mausklasse sind, weil wir das noch nie waren.
10: Ich bin manchmal sehr hibbelig, weil ich so aufgeregt bin.
15: Ich freue mich drauf, wie das im Radio klingt.
3: Ich finde es auch wirklich cool, dass wir Mausklasse sind, weil man uns halt im Radio hören kann. Und das hat ja auch nicht jede Klasse. Und dafür bin ich unserer Lehrerin auch sehr dankbar, dass sie das uns ermöglicht hat. Wir sind jeden Abend im Radio.
14: Und wir bereiten viel für euch vor. Ihr könnt einfach zuhören oder auch mitmachen.
12: Und wir wünschen euch mit der Mausklasse aus Höningen
16: viel Spaß!
17: Eine ganze Woche lang waren wir die Mausklasse. Und wir haben echt viel erlebt. Was? Das hört ihr jetzt in dieser Stunde im Mausradio.

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1: Hallo, wir sind Felix,
2: Noah,
3: Sebastian,
4: Marlon,
5: Martin
6: und Bosse.
0: Wir
2: wünschen
4: uns
5: den Titel
4: That's So True
6: von Gracie Adams.
1: Ich grüße meine Familie.
2: Ich grüße auch meine Familie.
3: Ich grüße meine Familie und meine Verwandte.
5: Ich grüße meine Familie.
4: Ich grüße meine kleine Schwester und meine beiden Cousins.
6: Ich grüße meine Familie und die Arbeitskollegen von meiner Mama, weil wenn ich manchmal bei meiner Mutter auf der Arbeit bin, dann sind die immer alle richtig nett zu mir.

0: Wir als Mausklasse haben uns Gedanken gemacht über ein Thema, was ihr bestimmt kennt. Es geht um die Klassengemeinschaft. Unsere Gedanken hört ihr jetzt.
1: Ich finde, eine gute Klassengemeinschaft ist respektvoll zueinander und findet immer Lösungen, wenn jemand ein Problem hat.
2: Ich finde unsere Klassengemeinschaft ganz gut. Wir lösen auch Probleme, wenn Probleme da sind und dass alle sich gut miteinander verstehen.
3: Eine Klassengemeinschaft ist, wenn man respektvoll miteinander ist und achtsam.
4: Eine Klassengemeinschaft ist für mich, wenn man respektvoll miteinander umgeht, weil Respektlosigkeit ist eine der Dinge, die ich am wenigsten mag.
5: Eine Klassengemeinschaft ist, wenn keiner halt eben Streit anfängt und jeder hilft, wenn man sich verletzt hat.
6: Für mich ist eine Klassengemeinschaft, wenn man fair zueinander ist und wenn man Probleme hat, dass man sich gegeneinander hilft.
7: Für mich ist eine Klassengemeinschaft, wenn alle zusammenhalten.
8: Wenn jeder zuverlässig ist.
9: Wenn alle zusammenhalten natürlich und wenn wir Probleme haben, dass wir es im Klassenrat auch lösen.
10: Wenn andere halt auch ein Problem haben, dass man denen helfen kann oder sie irgendwo runtergefallen sind, halt hilft.
11: Für mich ist eine Klassengemeinschaft, dass wir ein Team sind und dass wir uns immer helfen gegenseitig.
12: Für mich ist eine Klassengemeinschaft, wenn wir rücksichtsvoll sind.
13: Wenn alle zueinander halten.
14: Wo wir kein Auslachen.
15: Dass wenn Probleme sich in der Woche ansammeln, dass man die am Freitag oder an irgendeinem anderen Tag in einem Klassenrat klärt und ein Klassenrat ist, dann sitzt man halt in so einem Sitzkreis und bespricht die ganzen Probleme, die sich in der Woche angesammelt haben.

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1: Hallo, wir sind Marleen,
2: Malte,
3: Johanna,
4: Aram
5: und Elias.
1: Wir
5: wünschen uns
1: den Titel
4: TNT
5: von AC/DC.
1: Ich grüße meine Familie.
5: Ich grüße meine Verwandten und meine Familie.
3: Ich grüße meine Familie.
6: Ich grüße meine Familie und meine alte, verstorbene Katze.
5: Ich grüße meine Familie und Anna, Sophia und Elisa.

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1: Jede Mausklasse darf eine Entdeckertour machen. Wir natürlich auch. Wir haben eine Vogeltierärztin besucht. Sie ist eine echte Expertin und hat uns ganz viel über Vögel erzählt und alle unsere Fragen beantwortet. Was wir in ihrer Praxis gesehen und erlebt haben, das hört ihr jetzt in unserer Reportage.
2: Wir sind die Mausklasse der Kastanienschule Höningen. Und wer sind Sie?
3: Ich bin die Alexa Vaupel und ich komme auch aus Höningen. Und wir haben hier eine Tierarztpraxis und sind spezialisiert auf Vögel und Geflügel. Und ich freue mich, dass ihr heute hier seid und dann zeige ich euch ein bisschen, was wir hier machen.
4: Wir sind hier gerade reingekommen und wir sehen gerade ein Wartezimmer. Und wir sehen jetzt noch andere Sachen.
5: Zum Beispiel sehen wir ein Bild mit Vögeln und sehr viele so Eulen und Vögelsachen.
3: Sie im Wartezimmer, da sitzen dann immer die Patienten mit ihren Tieren und melden sich erstmal an und sagen, was die Tiere haben, was sie überhaupt für ein Tier haben. Und wenn sie dann dran sind, dann bitten wir sie rein ins Behandlungszimmer.
6: Aber es sind immer Tiere mit Federn, oder?
3: Immer Tiere mit Federn.
5: Hühner und Pute und so.
7: Kommt auch. Vielleicht Papageien manchmal.
8: Ja, genau.
7: Eulen. Raben.
3: Ja, Wildtiere kommen auch öfter mal, wenn sie gefunden werden. Die brauchen ja auch Hilfe, ne?
8: Tauben.
3: Tauben haben wir auch viele, sowohl Rassetauben, Brieftauben, aber auch eben Tauben, die draußen leben, die auch Hilfe brauchen. Da kommen auch immer ganz viele, die gefunden werden.
7: Auch ein Hahn?
3: Ja, Hühner, auch ganz viele Hühner, aber auch Wellensittiche, Kanarienvögel, kleine Papageien, große Papageien. Also Gänse, Enten, Küken. Genau, heute Morgen waren auch Küken da zum Impfen.

0: Sagt, wir haben ja viele Tiere, die draußen gefunden werden, die sind ja meistens irgendwo gegengeflogen. Und dann können wir immer sehen, ist da was gebrochen, müssen wir Brüche versorgen. Habe ich euch auch einmal aufgemacht, da hinten.
1: Das ist ein Computerbildschirm und darauf zu erkennen ist ein schwarz-weißes Bild. Was seht ihr denn?
2: Ein gebrochener Flügel.
0: Genau. Da ist der Flügel gebrochen, das war auch ein Fundtier und dann wird das bei uns behandelt und dann dauert das so 3, 4, 5 Wochen und dann können die eigentlich auch wieder raus.
1: Was muss man machen, wenn man einen Vogel sieht, der verletzt ist? Wie geht man damit um, wisst ihr das?
3: Erstmal sagt man irgendwem, dass man es gefunden hat, meistens irgendwen in der Praxis oder so und dann sagen die entweder, du könntest es mitnehmen und hier hinbringen oder weiß ich nicht.
4: Am besten zur Tierarztpraxis bringen mit Handschuhen oder so oder mit irgendeinem Tuch. In eine kleine Schachtel legen und dann zum Tierarzt fahren.
0: Genau, also immer dem Vogel entsprechend einen Karton oder eine Box. Gerne mit Handtuch ausgepolstert und auch vielleicht schon mit Handtuch fangen, dass das eben nicht so flattern kann und sich noch mehr verletzt. Dann eben schön mit einem Handtuch fangen, in eine Box legen und dann, ja, wie gesagt, zu uns bringen.
3: Passiert das auch manchmal, dass die Tiere, die gefunden werden, dann auch so schwach sind, dass sie nicht mehr schaffen?
0: Ja, das passiert leider auch, ne? Und dann guckt man eben, ob man die auch wirklich dann direkt erlösen muss, dass die Verletzungen so schlimm sind, dass wir es eben nicht mehr schaffen können. Aber dann muss das Tier auch nicht mehr leiden und keine Schmerzen haben. Dann schläfern wir die ein.
2: Wie werden die Tiere denn hier behandelt?
0: Die Tiere, die kommen dann eben meistens im Karton oder in einem Käfig zu uns. Und hier haben wir unseren Behandlungstisch. Dann kommt das Tier ohne Box und ohne Käfig auf den Tisch. Dann untersuchen wir das. Wenn ihr möchtet, haben wir hier einen Patienten. Dann können wir das einmal zusammen machen.
1: Wer ist da jetzt auf dem Tisch?
5: Ein Huhn.
1: Jetzt hat Frau Faubel ein lebendiges Tier dorthin gestellt. Frau Faubel, was ist denn das für ein Tier?
0: Das ist ein kleiner Zwerghahn. Der ist aber nicht krank, der ist von unserer Mitarbeiterin. Ja, genau. Und den hat sie heute mitgebracht, damit wir was zum Zeigen haben heute, ne? So, und normalerweise, wenn die Tiere dann hier bei mir sind, so, dann stehen sie hier, haben ja meine Unterlage, damit alles schön sauber ist und die oft eben auch ein bisschen nervös sind und dann machen sie ein bisschen Kot. Dann setzen wir die auf die Waage. Das ist immer ganz wichtig. Zum einen, weil wir ja dann wissen müssen, wie viel wiegt das Tier, wenn wir Medikamente geben wollen, weil das immer genau nach Gewicht geht. Und aber auch, wenn das Tier wiederkommt beim nächsten Mal, dann weiß ich, hat das zugenommen, hat das abgenommen. Und das ist auch mal ein Zeichen dafür, ob es ihm besser oder schlechter geht. Wollt ihr mal schätzen, was der wiegt?
2: 4 Kilo, 2 Kilo, 1,5 Kilo.
0: Ja, also der wiegt tatsächlich nur 770 Gramm, der Kleine. Ganz klein.
2: Wie alt ist denn dieser Hahn jetzt?
6: Der ist 5 Jahre alt.
2: Ist das alt für einen Hahn?
6: Ja, der ist schon was älter.
2: Eine Frage, wie alt werden eigentlich diese Hühner?
0: Also die können so auch bis 10 Jahre alt werden und einige vielleicht auch dann noch älter. Das ist dann immer eine Besonderheit, aber so mit 8 und 9 sind die schon alt, ne? Ja.
2: Wenn man jetzt ein Tier findet, das verletzt ist und man das hier hinbringt, bezahlt dann der Mensch, der das Tier gefunden hat, die Behandlung?
0: Nein.
2: Nein?
0: Das machen wir für die Tiere und wir finden das ganz toll, wenn die Menschen sich eben kümmern und nicht einfach achtlos vorbeigehen an einem verletzten Tier. Und dann kümmern wir uns und dann brauchen wir das nicht bezahlen. Dann kann man gerne was spenden, aber muss es nicht.
3: Und wie kann man erkennen, welche Eier das Huhn legt? Also welche Eierfarbe?
0: Das erkennt man an den Ohrscheiben. Ne, das hier unter den Ohren, das sind die Ohrscheiben. Jetzt haben wir natürlich hier einen Hahn. Aber wenn man jetzt das bei ihm sehen würde, würde er welche Eier legen?
2: Weiße.
0: Genau, ja.
4: Wir hatten früher auch mal 4 Hühner und ein Hund hat auch türkise Eier gelegt.
0: Hm, genau, Grünleger. Das sind dann Grünleger und die Eier sind auch sehr beliebt. Schmecken auch gut.
2: Was braucht man, um eine Tierärztin zu werden?
0: Ja, da geht man ja in die Schule wie jeder und danach geht man ja dann an die Universität und da muss man Tiermedizin studieren. Dann lernen eigentlich alle erstmal das Gleiche, ne? Und am Ende hat man dann Hund, Pferd, Katze, Kuh, Vögel, Fische, alles gelernt und dann spezialisiert man, wenn man das möchte. Ne? Dann kann man sich auf eine Tierart oder auch auf eine Fachrichtung. Es gibt ja auch Tierärzte, die machen nur Augen oder nur Haut, das geht auch.
4: Wie häufig passiert es eigentlich, dass man so einen Vogel operieren muss?
0: Also wir operieren jetzt ziemlich häufig, also täglich kann man sagen. Ja.
2: Was fressen denn Hühner?
0: Also die fressen eigentlich Körner und wenn die draußen sind, dann zupfen die auch ein bisschen Gras und auch immer mal Würmchen, die im Boden sind und Käfer. Aber wenn die Eier legen, dann bekommen die auch immer noch Legemehl dazu, damit die auch ausreichend versorgt sind, wenn sie eben nur die Eier produzieren.
5: Was ist das Goldene am Bein? So ein Etikett oder so? Oder so ein Armband, wo eine Nummer draufsteht?
0: Genau, das ist ein Fußring, ne? Das tragen die Hühner häufig zur Kennzeichnung.

0: Zeichen, dass man weiß, wann die geboren sind oder möglicherweise auch welcher Züchter. Papageien zum Beispiel tragen das ja auch oft. Die Wellensittiche tragen auch alle einen Ring und die ganzen kleinen Papageienvögel auch.
1: Es tragen auch Tauben solche Sachen.
0: Genau, Tauben auch. Das ist ja meistens die Brieftauben. Ne? Da sind dann auch tatsächlich kleine Sender drin, dass man erstmal weiß, wem die Taube gehört. Und aber auch, wenn diese Wettkämpfe fliegen, dann weiß man genau, wie schnell die Tauben sind. Dann haben die auch ihre Fußringe.
1: Wie lange dauert denn eine Geburt bei den Eiern?
0: Also wenn das Huhn sich hinsetzt, dann muss das 21 Tage auf den Eiern sitzen und dann schlüpfen die Küken. Ist schon mal von Rasse zu Rasse tageweise unterschiedlich, aber so ungefähr.
1: Das Huhn hat gerade gekackt.
0: Ja, also das hier ist ja immer, jeder Vogel macht ja so weiß-braunen Kot, ne? Und das ist eben auch normal. Und das Weiße an dem Kot ist nämlich die Harnsäure, unser Urin, also Pipi. Und das Braune ist dann der ganz normale Kot. Und das Weiße, das wartet immer in der Kloake. Hühner haben ja eine Kloake, da sammelt sich ja alles. Da wartet im Prinzip die Harnsäure darauf, dass der Kot kommt, um ausgeschieden zu werden. Und lagert sich darum und wird dann mit ausgeschieden.
2: Das heißt, die unterteilen das nicht, sondern die machen beides gleichzeitig?
0: Genau.
1: Ich fand es toll, dass du unsere Fragen alle beantwortet hast.
3: Ich fand es schön, dass du so viel Zeit für uns genommen hast.
4: Ich wusste noch nicht, dass es grüne Eier gibt.
1: Ich fand das Huhn hier ganz cool.
3: Ich fand es toll, wie du das erklärt hast alles.
4: Ich habe gelernt, dass es grüne Eier gibt und ich will Frau Vaupel dafür danken, dass sie sich so Zeit mit uns gelassen hat und alle unsere Fragen beantwortet hat.
5: Danke.
0: Gerne.

0: Hallo, wir sind Paula,
1: Asia,
2: Annie,
3: Paula,
4: Edda
5: und Emily.
0: Wir wünschen uns
1: den Titel
4: Mangos mit Chili
5: von Nina Schuber.
0: Ich grüße meine verstorbene Katze.
3: Ich grüße meine ganze Familie.
2: Ich grüße meine Familie und meine Freunde.
3: Ich grüße meine Familie und die verstorbene Katze von meiner Mama.
4: Ich grüße meine Eltern, meine Schwester und meinen Hund.
3: Ich grüße meine Familie und meinen Hund.

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1: Mittwochs entscheidet die Mausklasse, welches Thema in die Nachrichten kommt. Wir haben uns für dieses hier entschieden. 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
2: Der Tyrannosaurus Rex war ein sehr großer Dino, aber er hatte sehr kleine Ärmchen. Forscherinnen und Forscher haben jetzt eine Vermutung, warum.
3: Aber bevor wir das klären, checken wir erstmal, was war denn der Tyrannosaurus für ein Dino?
4: Achtung, Quizfrage!
5: Wo hat der Tyrannosaurus Rex gelebt?
6: Nordamerika, Australien oder in Rommerskirchen-Hörningen?
4: Richtig ist Nordamerika.
5: Schon seit fast 70 Millionen Jahren leben keine Tyrannosaurus Rex mehr. Wir waren also nicht dabei und können nicht davon erzählen.
1: Wir wissen aber, in Nordamerika sind alte Skelette von T-Rex gefunden worden. Dort müssen die Tiere gelebt haben.
4: Wusstet ihr schon?
3: Der Tyrannosaurus Rex gehörte zu den größten Fleischfresser-Dinos. Manche sagen zum Tyrannosaurus Rex auch einfach kurz T-Rex.
7: Wie heißt die Mehrzahl von T-Rex?
8: Heißt es T-Rexe?
9: Heißt es T-Rexes?
10: Die Tyrannosaurier?
8: Oder einfach die T-Rex?
3: Ganz einfach, die T-Rex. Kann man sich gut merken, oder?
7: Wie groß wurde der T-Rex?
3: Er war mehr als 12 Meter lang. Das ist etwa so groß wie ein normaler Linienbus. Und er hatte ein riesiges Gebiss mit scharfen Zähnen.
8: Wie groß waren die Zähne von dem T-Rex?
3: Ziemlich groß. Die größten Zähne, die Forscherinnen und Forscher vom T-Rex gefunden haben, sind 18 Zentimeter lang. Ohne die Wurzel. Das ist etwas größer als ein kleines Lineal. Aber die Ärmchen? Mini.
9: Wie lang waren die Arme denn?
3: Die waren etwas kürzer als einen Meter. Also ungefähr so groß wie ein Kindergartenkind. Lächerlich im Vergleich zu dem Linienbuskörper. Da kann man sich schon fragen, wie das zusammenpasst.
4: Daran liegt's.
3: Die Forscherinnen und Forscher vermuten,
1: er brauchte seine Arme nicht, um ein anderes Tier zu erlegen, weil er so ein kräftiges Gebiss hat, dass das allein reicht.
5: Der T-Rex hat nämlich große pflanzenfressende Dinos gefressen. Seine Arme hätten also gar nichts gebracht. Damit hätte er seine Beutetiere nicht wirklich verletzen können.
3: Also der Tyrannosaurus Rex hat seine Beute wahrscheinlich nicht mit den Armen gepackt, sondern mit dem Maul.
9: Mit seinem riesigen Schädel und seinem großen Kiefer konnte er die Beute mühelos töten.
3: Das könnte also der Grund für die kurzen Ärmchen sein. Er brauchte sie einfach nicht. Darum sind sie auch in den ganzen Millionen Jahren nicht größer geworden.
11: Wie haben Sie das herausgefunden?
3: Bisher ist das ja nur eine Vermutung, also die Forscher wissen es nicht genau. Sie haben aber etwas Interessantes festgestellt.
9: So war das nicht nur beim T-Rex, sondern auch bei anderen großen fleischfressenden Dinosauriern.
3: Also auch viele andere Fleischfresser hatten große Schädel und große Zähne, aber kurze Ärmchen. Deswegen denken die Forscher, das ist wahrscheinlich kein Zufall, dafür muss es einen guten Grund geben.
4: Übrigens, wie sind denn die Tyrannosaurus Rex ausgestorben?
3: Der Tyrannosaurus Rex ist vor etwa 66 Millionen Jahren ausgestorben. Zusammen mit allen anderen Dinosauriern. Warum? Wissen wir nicht genau. Viele Forscher glauben, wahrscheinlich ist damals ein riesiger Asteroid, also ein Steinbrocken aus dem Weltall, auf der Erde eingeschlagen. Und durch den Einschlag hat sich das Klima auf der Erde total verändert. Aber eins ist klar, der gefährliche Tyrannosaurus Rex ist jedenfalls nicht deswegen ausgestorben, weil seine Arme zu kurz waren.
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1: Als Mausklasse dürfen wir das Musikprogramm mitbestimmen. Am Dienstag durfte ich sogar live ein Titel ansagen. Ich war am Telefon und habe einmal um die Welt von Crow angesagt. Das ist sehr aufregend und cool, wie das im Radio klang. Das hört ihr jetzt.
2: Und in die 4A geht auch Aram und er ist für den Musikwunsch jetzt am Telefon. Hi!
3: Hi!
2: Hallo Aram, wie sieht's denn aus mit dir und KI? Hast du schon Erfahrungen mit KI gemacht?
3: Nicht so viel, aber ich kenne mich schon ein bisschen aus.
2: Und was hast du da, was kennst du da?
3: Also ich kenne schon einige Chatseiten und so und ich habe auch eine eigene Alexa.
2: Ah, das ist dieser Lautsprecher. Da gibt's ja genau ganz verschiedene Anbieter mit diesen Smart Speakern, wo man dann mit reden kann. Und was machst du mit dem Smart Speaker?
3: Also meistens höre ich Musik, stelle Fragen mit meiner Alexa oder spiele so Spiele mit meiner Alexa. Also man kann auch so Spiele mit der Alexa spielen.
2: Ja, spannend, ne? Und dahinter ist eben auch KI, das haben wir ja gerade schon gehört im Beitrag. Und was du ja auch mit der Alexa machen kannst und mit anderen Smart Speakern auch, du kannst auch das Mausradio darüber hören. Kannst dem Gerät sagen, spiel doch mal das Mausradio und dann macht das das auch. Sag mal, was machst du denn sonst noch so, Aram, in deinem Leben, wenn du nicht zur Schule gehst und nicht gerade mit dem Smart Speaker Musik hörst?
3: Dann beschäftige ich mich draußen oder spiele drinnen Sachen.
2: Okay. Und hast du auch so spezielle Hobbys?
3: Ja, ich habe Fußball, Schwimmen und ich bin beim Turnen. Aber ich weiß nicht, vielleicht melde ich mich noch beim Boxen an.
2: Okay, ich höre raus, du bist sehr, sehr sportlich und brauchst viel Bewegung. Jetzt ist Boxen ja ein sehr besonderer Sport. Wie kommst du drauf? Was findest du faszinierend an Boxen?
3: Also, ich finde, also das Eigentliche ist, da kann man sich die ganze Wut halt auslassen.
2: Mhm.
3: Und dass man dort schon viel Konditionstraining lernen kann.
2: Genau, das ist nämlich so. Ich verrate dir mal was. Ich habe auch mal eine Zeit lang Boxtraining gemacht und das ist irre. Ich glaube, ich habe noch nie einen Sport gemacht, wo man so viel Fitness macht. Und dann geht man danach an den Boxsack und muss noch irgendwie so boxen und dann kommt das Adrenalin und dann macht man noch länger Sport, obwohl man eigentlich schon fertig ist. Ganz, ganz faszinierend und irgendwie auch toll. Fand ich auch immer gut. Also, kannst du ja mal ausprobieren. Kann man ja mal ein Probetraining machen, ob dir das gefällt.
3: Ja, weil man zu Hause, also ich zu Hause boxe ich auch vielleicht unten ein bisschen. Also wir haben ja einen privaten Sportraum und dort
2: cool.
3: Boxe ich manchmal.
2: Ah, da ist auch ein Boxsack und ja, da kann man die Wut richtig rauslassen. Das ist super. Das ist cool. Sag mal, Aram, du bist ja da für den Musikwunsch. Welchen Song, welches Lied hast du denn mitgebracht?
3: Einmal um die Welt von Crow.
2: Ah, guter Song, kennen glaube ich ganz, ganz viele. Möchtest du mit diesem Song außer deine Klasse noch jemanden grüßen?
3: Also ich will meine Familie grüßen und ja, das war's dann.

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1: Wir als Mausklasse von der Kastanienschule Höningen haben uns ein paar Rätsel für euch ausgedacht. Wir sind gespannt, ob ihr die Lösungen findet.
2: Hallo, wir sind April,
3: Liara,
4: Aram
5: und Bosse.
2: Das, was wir euch heute beschreiben, ist eine Vogelart.
3: Es gibt von ihnen sehr viele Gattungen und Arten.
4: Alle haben lange, schmale, spitze Flügel
5: und kräftige, schlanke Schnäbel.
2: Zwischen den Zehen haben sie Schwimmhäute.
3: Es gibt sie in weiß über grau bis schwarz.
4: Sie stoßen laute Schreie aus.
5: Es gibt sie fast überall auf der Welt.
2: Sie leben an Küsten oder an Seeufern.
3: Sie können ganz toll fliegen.
4: Auch bei starkem Wind.
5: Sie fressen alles, was sie gerade finden.
2: Fische, Krebse und andere kleine Meerestiere.
3: Aber auch Mäuse.
4: Außerdem mögen sie auch Abfälle.
5: Besonders gerne klauen sie eure Fischbrötchen.
2: Oder eure Pommes, wenn ihr mal an der See seid.
3: Die richtige Lösung ist...

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1: Hallo, wir sind
2: Pippa,
3: Liara,
4: Maxi,
5: Leonie
6: und April.
7: Wir wünschen uns
8: das Lied Ballert auf lautlos
9: von Zahide.
10: Ich grüße meine Familie und Freunde.
11: Ich grüße meine Familie.
12: Ich grüße meine Cousins.
13: Ich grüße meine Familie und meine Verwandten.
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2: Hallo, wir sind Pippa,
3: Marleen,
4: Paula
5: und Felix.
2: Das, was wir euch beschreiben, ist eine Vogelart.
3: Es gibt etwa 120 Arten davon.
6: Einige sind schwarz, andere sind schwarz und weiß bis grau.
5: Manche haben auch ein braunes Gefieder.
2: Alle Arten dieser Tiere zählen zu den Singvögeln.
3: Auch wenn sie krächzen und nicht singen.
6: Die meisten dieser Vögel sind Allesfresser.
5: Besonders gern fressen sie Nüsse und Getreidesamen.
2: Aber auch kleine Käfer und Insekten.
3: Und auch das Fleisch von toten Tieren.
6: Wissenschaftler sagen, dass diese Tiere die klügsten Vögel sind.
5: Sie gehören zu den wenigen Tieren,
2: die vorher genau planen, was sie tun.
3: Sie können sich sogar selber in einem Spiegel erkennen.
6: In Märchen haben Zauberer und Hexen oft so ein Tier.
5: Der Name dieser Vogelart hat zwei Silben. Krax, krax.
2: Die Lösung ist...

0: Unsere Mausklasse geht jetzt zu Ende.
1: Wir sind die Tinto-Klasse aus Rommerskirchen.
2: Ich fand's cool, dass wir bei der Tierärztin waren und da Fragen stellen konnten.
3: Ich fand es cool, dass ich sehr viele Sachen über den T-Rex erfahren habe.
4: Und ich weiß jetzt, wie Radio gemacht wird.
0: Nächste Woche geht's weiter mit der Mausklasse.
1: Da sind die Kinder aus der Löwenklasse aus Düsseldorf dran.
2: Die gehen auf die KGS Einsiedelstraße.
3: Wir wünschen euch viel Spaß.
4: Und jetzt wünschen wir allen
5: ein schönes Wochenende.
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1: Cool.
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Hier ist Wilhelmine zusammen mit den Giraffenaffen und ihrem Song »Solange du dich bewegst«.

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1: Ja, ist eigentlich ganz schön, aber jetzt gerade nicht so richtig, was meine Stimmung trifft. Mal gucken. Ah, nee, um Himmels Willen. Also das muss jetzt echt nicht sein. Nee, es ist wirklich auch nicht meins. Was? Oh Gott, also es ist früh morgens. Nee. Ah, na endlich.
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1: Hallo liebe Leute, herzlich willkommen zu einer neuen Folge Checkpoint.

0: drum. Ich wache morgens zu Musik auf. Ich habe so einen Musikwecker. Abends beim Kochen höre ich Musik. Ich höre eigentlich immer Musik, wenn es irgendwie geht. Und es gibt noch so viel mehr Momente, wo Musik da ist. In der Werbung gibt's immer so kleine Werbejingles. Sind kleine Melodien. Und manche von euch haben vielleicht sogar in der Schule eine Schulglocke, die macht so bling, bling, bling, bling. Auch eine kleine Melodie. Also irgendwie ist Musik überall. Und umso wichtiger ist es doch, dass wir uns heute mal darüber unterhalten. Und wir, das bin ich und mein heutiger Bandkollege, der liebe Leo. Hallo Leo.
1: Hallöle Tobi.
0: Hallöle, schön, dass du da bist. Sag mal, spielst du ein Instrument, lieber Leo?
1: Also im Moment spiele ich Klavier, aber das erst seit einem Jahr. Mhm. Also davor habe ich 4 Jahre lang Flöte gespielt.
0: Oh, super.
1: Und jetzt mit Klavier, ich kann es noch nicht allzu gut. Also ich kann so die Basics, aber ich muss noch sehr viel üben, was schon ein bisschen blöd ist, weil die meisten Kinder, die in meinem Alter Klavier spielen, die spielen das schon seitdem sie 4 oder 5 Jahre alt sind, manche sogar noch früher.
0: Mhm.
1: Ja, und es gibt halt nur sehr wenige bis eigentlich gar keine Kinder, die erst mit 10 Jahren anfangen.
0: Ja, ich habe auch mit 10 Jahren angefangen, Klavier zu spielen.
1: Echt?
0: Ja.
1: Okay, dann fühle ich mich nicht mehr so allein.
0: Und sag mal, du konntest ja dann vorher schon Noten lesen, ne? Durch das Blockflöte spielen?
1: Ja. Mhm. Eigentlich war es so geplant, dass ich erstmal ein Jahr Flöte spiele und dann sozusagen mit dem Wissen aufs Klavier rüber kann. Aber mir hat die Blockflöte so Spaß gemacht, dass ich dann dort hängen geblieben bin.
0: Dass du Blockflöte spielen kannst, trifft sich hervorragend für unsere Sendung heute, finde ich. Denn Blockflöte, wie gesagt, kann ich auch spielen.
1: Blockflöte ist das einzig Wahre.
0: Ich habe eine super Idee. Du hast bestimmt Checkerfragen dabei.
1: Ja.
0: Und ich würde jetzt mal anbieten, als Musik unten drunter so eine kleine Blockflötenmelodie zu spielen, während du deine Checkerfragen einliest.
1: Ja, gern.
0: Na dann, leg doch mal los.
1: Meine erste Frage lautet, wie lange gibt es schon Musik? Meine zweite Frage lautet, welche Musikrichtungen gibt es? Und meine dritte Frage lautet, warum kann Musik unsere Stimmung beeinflussen?
0: Finde ich alles drei richtig super Fragen. Ich würde sagen,
1: das checken wir für euch.
0: Was war denn das gerade für ein Instrument, lieber Leo?
1: Also sicher irgendein Blasinstrument.
0: Was denkst du, für welches?
1: Sowas in die Richtung Trompete, wobei ganz Trompete war es nicht.
0: Also ich würde denken, es war eine Posaune. Posaunen übrigens gab es ja auch schon im Mittelalter, soweit ich weiß.
1: Und das passt auch perfekt zu meiner ersten Checkerfrage.
0: So ist es. Schieß los.
1: Meine erste Frage lautet, wie lange gibt es schon Musik?
0: Ja, was glaubst denn du?
1: Also ich denke, die Menschen haben in der Steinzeit ja schon Höhlenmalereien gemalt. Richtige Zeichnungen.
0: An Höhlenwänden zum Beispiel, genau.
1: Und man braucht ja eine gewisse kreative Ader,
0: ja,
1: um zeichnen zu können, weil das ist ja schon die erste Kunst, die überhaupt auf Erden gemacht wurde. Und
0: absolut.
1: Ich glaube, wenn ein Mensch sozusagen die Kreativität besitzt, zu zeichnen,
0: ja,
1: warum sollte seine Kreativität dann nicht auch dazu benutzen, Musik zu machen?
0: Finde ich einen super schlauen Gedanken und glaube ich tatsächlich auch. Ich glaube, dass sicherlich auch schon irgendwelche, ja, frühsteinzeitlichen Menschen zumindest irgendwie, weiß nicht, mit Steinen gegeneinander gehauen und Rhythmen gemacht haben. Aber was hältst du davon, wenn wir Jackie einfach fragen?
1: Ja.
0: Jackie, hast du eine Antwort für uns?
2: Natürlich habe ich eine Antwort. Aber ihr wart auch schon ganz gut, denn Leo hat recht. Die Menschen haben schon in der Steinzeit Musik gemacht. Das älteste Instrument, das bisher gefunden wurde, ist 35.000 Jahre alt. Es ist eine Flöte, die aus einem Vogelknochen geschnitzt ist und auf der man tatsächlich richtige Melodien spielen kann. Es gibt aber ein Instrument, das noch älter ist. Die Stimme. Wie lange schon gesummt, gepfiffen und gesungen wird, das kann man nicht sagen. Aber so viel ist klar. Musik liegt in der Natur des Menschen.
0: Und weißt du auch, warum das so ist, liebe Jackie?
2: Dazu gibt es unterschiedliche Theorien. Manche gehen davon aus, dass Singen die natürliche Art ist, wie Mamas mit ihren Babys in Kontakt treten. Wer ein weinendes Kind beruhigen möchte, summt zum Beispiel ganz automatisch. Eine andere Theorie besagt, dass Menschen aus dem gleichen Grund singen wie Vögel, um sich möglichst attraktiv für andere zu machen und zu zeigen, hinter dieser tollen Stimme steckt ein ganz toller Typ, den musst du auf jeden Fall kennenlernen. Die dritte Theorie ist, Singen, Tanzen, Trommeln verbessert den Zusammenhalt einer Gruppe.

0: gemeinsames Musizieren könnte also dazu gedient haben, die Bindung der Mitglieder einer Gruppe untereinander zu stärken. Und Gruppen, die gut funktionieren, hatten schon immer sehr gute Chancen, sich gegen andere durchzusetzen. Wahrscheinlich ist, wie meistens, warum wir Musik machen, hat nicht nur eine Ursache, sondern viele Gründe.
1: Also ich finde das total spannend, aber diese zweite Theorie, ne, dass man damit einen Partner anlockt oder eine Partnerin, das kann natürlich auch voll nach hinten losgehen. Also wenn man das mit dem Singen nicht gut kann, zum Beispiel.
2: Tja, Tobi, kannst du denn gut singen?
1: Ich wünschte, ich könnte gut singen. Ich war ganz lange im Schulchor und ich habe auch sehr gerne gesungen und ich singe auch laut im Auto und unter der Dusche und so, aber ich glaube nicht, dass ich gut singen kann. Also ehrlich gesagt glaube ich es gar nicht. Du denn?
2: Also, ich weiß nicht. Ich glaube, mit meiner Stimme könnte man irgendwas anstellen. So, meine Stimme an sich ist, glaube ich, gar nicht mal so schlecht.
1: Das ist eine tolle Stimme, ja.
2: Oh.
1: Na, wirklich.
2: Aber ich glaube, ich bin ein bisschen zu faul, um herauszufinden, wie talentiert ich bin.
1: Lass uns doch mal was ansingen, was Leichtes. Wir zu zweit. Wir machen alle meine Entchen und versuchen mal, die Töne zu treffen, ohne ein Instrument. Okay. Eins, zwei, drei, vier.

0: Also ich weiß nicht, ob wir damit Partner oder Partnerinnen anlocken, aber zumindest haben wir was gesungen.
1: Ja. Ist dann Alle erst meine Entchen ist das falsche Lied zum Partnern.
0: Wahrscheinlich. Ist die erste Checkerfrage beantwortet?
1: Auf jeden Fall.
0: Dann hau den grünen Knopf. Von archäologischen Funden weiß man, dass die Menschen schon in der Steinzeit Musik gemacht haben. Warum sie damit angefangen haben, dazu gibt es unterschiedliche Erklärungen. Klar ist, Musik liegt in der Natur des Menschen.
2: Gecheckt!
0: Dann lass uns doch mal so ein bisschen unseren Checker-Team-Spirit jetzt hier zusammenbringen und ein bisschen gemeinsam richtig musizieren, jetzt nicht nur mit unseren Stimmen, sondern auch mit Instrumenten. Was hältst du davon?
1: Jupp.
0: Wir haben hier doch ganz viel so Kinderinstrumente rumliegen. Vielleicht jammen wir ein bisschen.
1: Ein Xylophon.
0: Ja.
1: Und hier zwei Stäbchen, mit denen man aufeinander klopfen kann.
0: Ja, ich habe so eine Rassel.
1: Und ich habe auch noch meine alte Flöte mitgebracht. Und ich habe Kotzi mitgebracht.
0: Wer oder was ist Kotzi?
1: Also Kotzi ist so ein kleines Klavier.
0: Es ist so ein Mini-Keyboard, was er da gerade auspackt. Mit ganz vielen bunten Knöpfen.
1: Ich nenne es halt Kotzi, weil, also als ich klein war, ist es halt einmal passiert, dass ich drauf gereiert habe. Und
0: aber nicht dein Ernst, aber nicht auf dieses Instrument.
1: Doch, auf genau das.
0: Das ist ja widerlich. Und das spielst du noch?
1: Also für diese Sendung habe ich es mitgenommen.
0: Ja, und sofort nach der Sendung fliegt es aus meiner Checkerbude raus, dass wir uns da aber einig sind.
1: Ja, keine Sorge, nur einmal, das war eine Ausnahme.
0: Okay, aber wir sind gut ausgestattet, ich habe hier auch noch sowas.
1: Das ist eine Ukulele.
0: Eine Ukulele, genau, eine vierseitige kleine Gitarre. Und jetzt können wir ja mal so richtig losjammen.
1: Auf Kotzi gibt es sogar ein paar vorgegebene Musikrichtungen.
0: Okay, wir richten uns nach Kotzi. Lass uns mal Samba nehmen.
1: Okay, Samba. Oh yeah.

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1: Mein Gefühl sagt mir, dass wir die Geduld unserer Zuhörerinnen und Zuhörer langsam strapaziert haben.
0: Oh, stimmt, wir sind in einer Radiosendung.
1: Nein, wir sind in einem Podcast und wir kommen jetzt zur zweiten Checkerfrage.
0: Meine zweite Frage lautet: Welche Musikrichtungen gibt es?
1: Hast du eine liebste Musikrichtung, eine Musikart?
0: Ich mag so gut wie alles. Also natürlich, okay, jetzt Elektro- und Kirchenmusik, das zählt nicht.
1: Das magst du beides nicht?
0: Nee, das mag ich beides nicht, aber das ist keine Musik und da sollten wir uns einig sein.
1: Oh, jetzt streiten wir uns gleich. Ich liebe elektronische Musik.
0: Nein, Tobi.
1: Doch, wirklich.
0: Du? Ja. Nein, warum?
1: Weil es fantastisch ist, weil da Melodien auf eine neue Art und Weise plötzlich irgendwie auftauchen können. Das ist ganz toll.
0: Ja, aber ich meine halt so Elektromusik, wo die ganze Zeit sich wiederholt.
1: So Techno,
0: sowas wie auf dem Jahrmarkt. Ja, Techno halt. Ja, und das die ganze Zeit so.
1: Geil.
0: Halt meine Ohren bluten.
1: Verstehe. Ja, aber es ist ja immer eine Geschmackssache, ne?
0: Ja, aber es gibt noch eine Ausnahme, nämlich das Lied Hoppe Hoppe Reiter.
1: Ja.
0: Weil es ist nicht unbedingt so, dass ich es nicht mag, aber es macht mir halt wirklich Angst.
1: Warum denn das?
0: Da reitet jemand halt. Er reitet einfach und, keine Ahnung, vielleicht schaut er in den Sonnenuntergang oder sowas und denkt sich, wie schön sein Leben ist. Und auf einmal fällt er und schreit er.
1: Hoppe, hoppe, Reiter. Wenn er fällt, dann schreit er.
0: Und dann fällt er in einen Graben.
1: Fressen ihn die Raben. Oh Gott, du hast
0: recht. Und dann kommen Raben und essen irgendwie seinen Leichnam.
1: Und der Reiter blutet.
0: Und ich hab...
1: Leo, du hast recht.
0: Das macht mir bis heute so
1: mir
0: Angst.
1: Mir auch jetzt.
0: Nur
1: ab
0: wenn
1: jetzt.
0: Ich über das Lied nachdenke.
1: Es ist grausam.
0: Also, nur wenn ich drüber rede, da fange ich schon an zu zittern.
1: Ich seh's dir an. Lass uns nicht mehr über Hoppe Hoppe Reiter sprechen, aber du hast recht, es ist ein grausames Lied. Als ich so alt war wie du, habe ich so Rockmusik für mich entdeckt. Also so Punk und Rock und viel mit lauten, verstärkten Gitarren. Aber je älter ich werde, desto mehr Musikrichtungen mag ich. Ich habe noch eine Frage. Sag mal, du kommst doch oder deine Mama kommt doch aus Serbien, richtig?
0: Ja.
1: Kennst du Musik von dort?
0: Ich habe schon oft gehört, weil meine Oma und mein Opa, also die Eltern meiner Mama, die hören oft serbische Musik, wenn ich bei denen bin.
1: Wie klingt die?
0: Ich versuch's.
1: Du singst uns was vor? Okay,
0: ja. Sehr
1: gut.
0: Moje sunce, moja slatka, ti si prelepa.
1: Cool. Ja. Aha, das klingt super.
0: Ja, so ungefähr sowas.
1: Ich kann mir sofort richtig so eine Musikrichtung vorstellen. Ich glaube, so im Osten von Europa hat man wieder einen ganz eigenen Stil.
0: Aber vielleicht Jackie kann doch kurz was dazu vorspielen.
1: Jackie, kannst du?
2: Ja, klar kann ich das. Der Mann heißt Đorđe Balašević und war ein sehr berühmter Liedermacher in Serbien.
3: Ja, was kann das? Namsa Stranda, Ilo Dekupe.
1: Das ist ja fantastisch.
0: Ich weiß, mach richtig Laune.
2: Oder das hier. Das ist ein traditionelles Lied ohne Gesang.
1: Fantastisch. Mega, wirklich. Also es macht richtig gute Laune und man will direkt anfangen zu hüpfen. Und Leo und ich konnten jetzt gerade auch nicht so richtig stillstehen. Was hältst du von deutscher Musik?
0: Finde ich eigentlich ganz in Ordnung. Höre ich nicht so oft, aber eigentlich ganz okay.
2: Du meinst sowas hier?
1: Boah, nee, ey, ohne Scheiß. Nee, Jackie, bitte. Nee, mach das aus. Mach das bitte aus. Kein Schlager. Jackie! Oh, ich krieg Kopfschmerzen. Nee, wirklich, ich kann alles hören und so, aber Schlager finde ich unerträglich. Aber ich finde, wir merken ja schon, es gibt einfach sehr, sehr viele unterschiedliche Arten von Musik.
2: Wenn ich mich da kurz einmischen darf, das stimmt natürlich. Es gibt sehr viele Musikstile. Die Ursprünge der modernen Musik, wie wir sie heute meistens im Radio hören, liegen hauptsächlich bei einer bestimmten Musikrichtung, dem Blues. Der entstand auf den Baumwollfeldern in Nordamerika. Im 19. Jahrhundert mussten viele Sklaven fern ihrer Heimat Afrika auf den Baumwollplantagen amerikanischer Großgrundbesitzer schuften. Bei der harten und monotonen Arbeit begannen die Pflücker zu singen. So entstand der Blues. Blue bedeutet auf Englisch blau, aber auch traurig und melancholisch. Aus dem Blues entwickelte sich zum Beispiel Jazz und Soul und daraus dann Rock'n'Roll und Funk. Und daraus wieder Hard Rock und Hip-Hop. Und so ging es immer weiter. Aus jedem Musikstil bildeten sich mit der Zeit weitere neue Musikrichtungen. Und so geht es weiter bis zum heutigen Tag.
1: Und ich finde, man kann das vielleicht ein bisschen vergleichen wie, sagen wir mal, ein Baum, ne, der als einzelner Samen anfängt und dann wächst und wächst und immer mehr Äste kriegt und immer größer wird und immer weiter wächst.
0: Ja, ja.
1: Leo, ich habe eine Idee. Jackie zählt jetzt gleich mal Musikrichtungen auf und du rufst einfach irgendwann Stopp und bei der Musikrichtung, wo sie gerade war, die gucken wir uns dann genauer an. Was hältst du davon?
0: Das ist eine super Idee.
1: Jackie, leg mal los.
2: Klassische Musik, Rock, Heavy Metal, Punk, Pop, Hip-Hop, Schlager, Volksmusik, Jazz, Rock'n'Roll, Dance, Ska, Reggae, Folk, Funk, House, Blues, Country, Latin, Soul, Techno, Rap,
0: Stopp.
2: R&B.
1: Rap. Ah, das war bei Rap.
0: Ist jetzt nicht so unbedingt meine allerliebste Musikrichtung gewesen.
1: Ja, macht ja nichts. Vielleicht wird das ja noch. Ich habe nämlich die perfekte Person, die wir anrufen können, um uns ein bisschen mehr über Rap zu erzählen. Kennst du die Band Deine Freunde?
4: Das kann ja wohl nicht wahr sein. Was sind das für Gestalten?
0: Ja, klar kenne ich die.
1: Die machen Rap für Kinder. Und der Flo ist einer von der Band und den kenne ich ganz gut. Und wenn du magst, rufen wir den kurz an.
0: Ja.
1: Warte.
5: Hallo, hier ist Flo.
1: Hallo Flo, hier ist Tobi.
5: Hey Tobi, moin.
1: Moin, schön dich zu hören. Hast du kurz Zeit für mich?
5: Na, für dich doch immer.
1: Fantastisch. Ich spreche nämlich mit Leo gerade so ein bisschen über verschiedene Musikrichtungen und wir wollen uns den Rap genauer angucken. Und da dachte ich natürlich, ich rufe dich an. Du als jemand, der ja Rap für Kinder macht oder Hip-Hop für Kinder, kannst du mir vielleicht erstmal ganz kurz erklären, wie diese Musikrichtung überhaupt entstanden ist.
5: Die richtigen Ursprünge des Raps, die sind noch ein bisschen ungeklärt. Man geht davon aus, dass es aus Afrika kommt. Ehrlich gesagt noch aus der Sklavenzeit.
1: Mhm.
5: Aber heutzutage ist Rap, was ja rhythmischer Sprechgesang ist, eigentlich bekannt geworden in Amerika, in den ärmeren Vierteln, in denen die schwarze Bevölkerung ja damals leider noch sehr unterdrückt und benachteiligt war.
1: Ja.
5: Und die haben sich mit Hilfe von diesem rhythmischen Sprechgesang namens Rap ein Sprachrohr verschafft, um auf ihre Situation aufmerksam zu machen.
1: Mhm.
5: Und anders als in den Liedern, die bis dahin bekannt waren, wo dann von diesen oder jenen schönen oder traurigen Dingen gesungen wurden, war Rap ein Mittel, die Situation, in der sich die Menschen befunden haben, in Form von Geschichten nach außen zu tragen.
1: Mhm.
5: Also da ging es dann tatsächlich viel um die Armut, um die Benachteiligung. Aber auch gleichzeitig war ganz viel Freude dabei durch den Rhythmus und durch die Liebe zur Musik.
1: Ja.
5: Aber im Grunde ist Rap wirklich als Sprachrohr der unterdrückten schwarzen Bevölkerung damals entstanden und wurde auch so bekannt.
1: Wie lange ist denn das her, nur so ungefähr, damit wir wissen, wann Hip-Hop entstanden ist?
5: Also das ist das erste Mal wirklich so auf die Bildfläche getreten ist. Das war so in den 70er Jahren circa.
1: Also vor 50 Jahren.
5: Und dadurch, dass diese Musikart dann plötzlich gehört wurde, auch außerhalb dieser ärmeren Viertel,
1: ja,
5: konnte Rap seinen Siegeszug durch die ganze Welt antreten. Und heute gibt es ja Rap überall und zieht sich durch alle Musikarten, die es eigentlich gibt.
1: Und sogar eben auch Musik für Kinder, wenn ihr sie macht. Aber erzähl mal kurz, wann du ganz persönlich so festgestellt hast, dass das eine Musik ist, die du super findest.
5: Also ich glaube, ich war da ungefähr 10 oder 11 Jahre alt. Und da habe ich in meinem Zimmer die erste deutsche Hip-Hop-Band, die ich damals kennengelernt habe. Das waren die Fantastischen Vier.
1: Mhm.
5: Und die gibt es ja jetzt auch immer noch.
1: Ja.
5: Und das hat mich damals einfach total fasziniert, diese Art, wie man auch ohne Singen spannende Geschichten in Liedern erzählen kann und die sich dann thematisch auch um etwas anderes gedreht haben als das, was ich bei meinen Eltern im Radio immer so mithören musste.
1: Ja.
5: Und ich fand das wahnsinnig spannend, wie da mit Sprache umgegangen wird. Und für mich persönlich fand ich es auch toll, dass mir ein Weg gezeigt wurde, wie man ohne ein guter Sänger zu sein, trotzdem auch seine musikalische Ader eben durch Rap entdecken kann und
1: ja,
5: da Geschichten ganz anders erzählen kann als in anderen Musikarten. Das hat mich fasziniert schon als Kind,
1: ja,
5: und die Faszination ist auch bis heute nicht gewichen. Und jetzt bin ich 41 und auch immer noch sehr, sehr großer Rap-Fan.
1: Dann mach doch mal, gib uns doch mal ein Beispiel jetzt ganz spontan für Hip-Hop, für Rap. So ein Text, den du jetzt rhythmisch sprichst und Leo und mich davon überzeugst, dass es eine coole Musik ist.
5: Okay, also ich habe zum Beispiel mit Deine Freunde vor jetzt schon circa 10 Jahren ein Lied über den steigenden Leistungsdruck, unter den Kindern heutzutage manchmal stehen.
1: In der Schule und so, ja.
5: Davon kann ich dir mal einen kleinen Auszug geben.
1: Bitte sehr.
5: Okay. Meine Eltern möchten, dass ich mal Karriere mache. Deswegen soll ich 1000 Sachen machen, jeden Tag. Ich soll die Dinge lernen, um die es geht im Leben. Deswegen muss ich Schach spielen und Chinesisch reden. Wozu ich Lust hab, tut mir leid, mir fällt nichts ein. Denn ich muss gerade wieder irgendwo der Beste sein. Und wie es aussieht, wird sich das nie wieder ändern. Andere haben Spaß. Ich hab einen Terminkalender.
1: Mega. Und Leo sitzt mir gegenüber und streckt den Daumen hoch und wippt mit dem Kopf mit, obwohl er vorhin noch nicht so überzeugt war vom Rap. Also uns hast du total gekriegt.
5: Oh, das freut mich total. Danke, Tobi.
1: Lieber Flo, vielen Dank, dass du uns das beantwortet hast und ich hoffe, wir sehen uns bald mal wieder. Mach's gut.
5: Sehr gerne. Ruf jederzeit an. Ich bin immer für dich da.
1: Mach ich. Danke. Ciao, Flo.
5: Ciao.
1: So, Leo, was sagst du jetzt dazu? Findest du Rap vielleicht jetzt dann doch ganz cool?
0: Auf jeden Fall hat sich meine Meinung schon ein bisschen dazu gebessert.
1: Cool. Haust du auf den grünen Gecheckt-Knopf? Ich glaube, Frage beantwortet.
0: Ja.
1: Als Ursprung vieler moderner Musikrichtungen gilt der Blues. Auch Hip-Hop und Rap haben sich daraus entwickelt. Heute gibt es unzählig viele Musikrichtungen. Und es werden immer mehr.
0: Gecheckt!
1: Du, als wir vorhin kurz von Blues schon mal gesprochen haben, der ja so ein bisschen traurig und melancholisch ist, da waren wir eigentlich, finde ich, schon auf dem Weg zu deiner dritten Checker-Frage. Stimmt's?
0: Ja. Meine dritte Frage lautet: Warum kann Musik unsere Stimmung beeinflussen?
1: Erklär mal bitte, was du damit ganz genau meinst.
0: Ein Film als Beispiel, also Filmmusik. Manchmal, wenn man sich einen Film anguckt, unterstreicht die Musik sozusagen, was wir gerade fühlen oder fühlen sollten.
1: Absolut, das stimmt, ja.
0: Und wenn die Musik nicht passen würde, wäre die Szene zum Beispiel ruiniert. Zum Beispiel eine dramatische Szene, wo irgendwie die Welt untergeht. Und dann so eine richtig fröhliche Musik. Oder manchmal, wenn eine Szene anfängt und schon so wirklich eine dramatische Musik eingespielt wird, dann wissen wir gleich, mit welcher Erwartung wir in die Szene reingehen sollen.
1: Total. Die Frage ist nur, warum ist das so? Ich finde, wir fragen eine gemeinsame Bekannte. Weißt du wen?
0: Check.
1: Ja, genau. Hau doch mal bitte den Knopf.
2: Musik verändert unseren Herzschlag, den Blutdruck, wie wir atmen und die Muskelspannung. Und sie beeinflusst den Hormonhaushalt. Diese kleinen Stoffe, die unseren Körper steuern und uns eher glücklich oder eher traurig werden lassen. Dabei kommt es auf die Art der Musik an. Bei fröhlicher Musik werden Glückshormone ausgeschüttet. Sanfte und ruhige Musik erzeugt ein Hormon, das Stress abbaut. So kann man Musik auch gezielt einsetzen, damit Menschen sich entspannen, zum Beispiel um Schmerzen zu lindern. Besonders die Veränderung der Lautstärke hat einen starken Effekt auf die allermeisten Menschen. Bei gewissen Tonhöhen in bestimmten Lautstärken bekommen sie eine Gänsehaut.
1: Ist doch verrückt, oder? Ich meine, Musik ist sowas Alltägliches, sie ist die ganze Zeit irgendwie um uns rum und man ist sich gar nicht so bewusst, was für krasse Auswirkungen sie auf uns und unseren Körper hat.
0: Wenn man so drüber nachdenkt, ist Musik ja schon sozusagen eine Art Sprache,
1: voll,
0: die mit uns kommuniziert.
1: Genau, und die dann in uns was auslöst. War eine super spannende Frage, hiermit beantwortet?
0: Auf jeden Fall.
1: Musik hat direkten und messbaren Einfluss auf unseren Körper. Unser Atem und unser Herzschlag verändert sich und Hormone werden ausgeschüttet. Musik kann dazu benutzt werden, um unsere Gefühle zu lenken.
0: Gecheckt!
1: So, und jetzt zum Schluss habe ich mir noch ein Spiel für uns ausgedacht, wo es genau darum geht, um Musik und um Gefühle oder halt um Stimmung. Und es geht so, wir erzählen jetzt eine kurze Geschichte, die denken wir uns spontan aus, immer abwechselnd, ich einen Satz, du einen Satz und so weiter. Und es muss natürlich was passieren, also es muss spannend sein oder traurig oder fröhlich. Und Jackie mischt dann immer die passende Musik drunter, so ein bisschen so, wie du das gerade bei dem Film geschildert hast, Leo. Was hältst du davon?
0: Das ist eine coole Idee.
1: Und Jackie, kriegst du das auch hin?
2: Ja, klar.
1: Na dann, legen wir doch mal los. Ich fange einfach mal an. Ein Abenteurer schleppt sich müde und durstig durch eine gigantische Wüste.
0: Doch ihm war klar, dass er bald bei seinem Ziel ist.
1: Während er diesen fröhlichen Gedanken hinterherhing, munterte er sich selbst mit einem selbstgedichteten, fröhlichen Liedchen auf.
0: Auf einmal fiel ein riesiger Schatten auf ihn.
1: Diesen Schatten machte ein gigantisches, hechelndes, monströses Sandmonster.
0: Und dann musste er auf einmal lachen, weil sein Forschungskollege sich verkleidet hat und ihm einen Streich gespielt hat.
1: Geschichte ist fertig.
0: Juhu, das war doch eine prima Geschichte.
1: Sehr gut.
0: Daraus könnte man ein Buch machen.
1: Und ich finde es auch schön, so zum Schluss von so einem Checkpot nochmal irgendwie so eine kleine Geschichte zu hören.
0: Aber ganz am Schluss sind wir noch nicht. Es fehlt noch dein legendäres Tobi-Geheimnis.
1: Zum Thema Musik.
0: Mhm.
1: Ich war mal, das war für unseren ersten Checker-Tobi-Kinofilm, in Grönland. Mitten auf dem Eispanzer.
0: Mhm.
1: Und das war so weit oben im Norden, wir waren im Sommer da, dass die Sonne nie untergeht. Und um 3 Uhr nachts war es taghell.
0: Echt? Wow.
1: Und ich konnte nicht schlafen und ich bin da rumgelaufen und habe eine Wanderung gemacht, eine kleine. Und da war nichts außer Schnee und Eis. Es war wirklich wie ein anderer Planet. Und
0: wow.
1: Meine Lieblingsband, Arcade Fire, hatten 2 Tage vorher ihr neues Album rausgebracht und ich hatte es noch nicht gehört. Also habe ich bei diesem Spaziergang zum ersten Mal die neue Musik meiner liebsten Band von der ganzen Welt auf den Ohren gehabt, bin da entlang gelaufen, fand alles überwältigend, die Musik, die Umgebung, diesen Moment. taghell, nachts um drei.
0: Wow.
1: Sodass, wann auch immer ich jetzt Musik von denen, von diesem Album höre, ich bin wieder zurück in Grönland, es ist wieder 3 Uhr nachts und ich mache einen Spaziergang durch eine Eiswüste.
0: Wow, das ist ja eine richtig coole Geschichte.
1: Hast du sowas auch, so eine Erinnerung zu einer bestimmten Musik?
0: Also ja, ich habe so ein Lied, weil meine Mutter hat mir damals immer ein Lied vorgesungen, auf Serbisch. Bilo je jednom carstvo, es war einmal ein Königreich. Und das ging so.
1: Du singst jetzt, ne? Sehr gut, los geht's.
0: U svetu ima jedno carstvo, u njemu vladuje drugarstvo, u njemu je sve lepo, u njemu je sve nežno, u njemu se sve raduje.
1: Voll schön. Danke für diese Geschichte zum Schluss, Leo. Damit sind wir jetzt wirklich am Ende der Folge angekommen.
0: Oh, irgendwie bin ich jetzt traurig geworden.
1: Aber wir können uns ja auf ein Wiedersehen freuen. Und guck mal, da ist auch die fröhliche Schlussmusik. 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Macht's gut, liebe Leute da draußen, und bis zum nächsten Mal. Tschüss!
0: Tschüss!
1: Ich spiele jetzt noch ein Abschiedslied auf der Blockflöte. Achtung.
0: Oh, wunderschön.
1: Mic drop.
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0: jetzt auch ins Lummerland?
1: Nix. Wir fahren in Harz, so wie jedes Jahr.
2: Das war die Band Tonbandgerät aus Hamburg. Und die haben sich das Lied von Jim Knopf und Lukas, dem Lokomotivführer, geschnappt und daraus einfach so eine neue... Ja, stimmt, ihr habt schon recht. Eine etwas poppigere Nummer draus gemacht. Der Schädel kann brummen, wenn wir Kopfschmerzen haben oder zu viel nachgedacht haben und das Gefühl haben, da steigt schon fast Rauch aus unseren Ohren. Richtig unglücklich läuft es aber, wenn einem was auf den Kopf poltert. In unserer Geschichte, Herr Jemine hat Glück, passiert das natürlich nicht.
3: Herr Jemine hat Glück von Heinz Janisch.
4: Ein Tisch, zwei Stühle, vier Hände, sechs Knödel.
3: Ich bin ein Glückskind, sagt Herr Jemine. Ich hab dauernd Glück in meinem Leben. Na ja, sagt Frau Jemine. Findest du?
4: Ein Salzstreuer, drei Teller, fünf Knödel, sieben Geschichten. Herr Jemine beginnt zu erzählen.
3: Ich verlasse die Wohnung, komme ins Stolpern und stürze die Treppe hinunter. Was für ein Glück! Ich lande genau neben dem Schlüssel, den ich einmal verloren habe und den ich schon so lange suche.
4: Ein Teller klappern, zwei Messer, drei Handgriffe, vier Knödel.
3: Ich gehe aus dem Haus und ein weißer Dampfer streift meinen Arm. Was für ein Glück! Der weiße Dampfer wird gerade zum Hafen transportiert. Ich darf auf dem Deck mitfahren, quer durch die Stadt. Und der Kapitän schenkt mir noch eine Freikarte für eine Fahrt ans Meer.
4: Ein Sesselrücken, zwei Blicke, drei Knödel.
3: Ich gehe ein paar Tage später mit meinem Koffer zum Hafen. Als ich mich auf der Brücke übers Geländer beuge, rutscht mir der Koffer aus der Hand und fällt ins Wasser.

0: Was für ein Glück! Alle meine schwarzen Sachen sind endlich weg. Ich kaufe mir einen neuen hellen Sommeranzug und plötzlich fühle ich mich so leicht, als könnte ich fliegen.
1: 3 Teller, 2 Knödel.
0: Ich steige auf das Schiff. Da stolpere ich über ein Seil und stürze ins Meer. Was für ein Glück! Ich sehe einen wunderschönen, leuchtenden Fisch. Und ein Seepferdchen schwimmt ganz nah an mir vorbei. Das erste Seepferdchen meines Lebens.
1: 2 Gabeln, 1 Knödel.
0: Ich gehe am Strand spazieren. Da fällt mir ein Elefant auf den Kopf. Was für ein Glück! Der Elefant ist ein Ballon, der zu einem Zirkus gehört. Ich bringe ihn zurück und dafür darf ich am Abend umsonst zur Vorstellung. Ich darf sogar auftreten, mit den Artisten, hoch oben auf dem Seil.
1: 1 Messer, 2 Hälften, kein Knödel mehr.
0: Ich baue am Strand eine riesige Sandburg mit vielen Türmen. Da kommt ein schwarz-weiß gefleckter Hund und springt mitten in meine Burg hinein. Was für ein Glück! Der schwarz-weiß gefleckte Hund heißt Ferdinand, liegt jetzt unter dem Tisch und verspeist einen Knochen.
1: 4 Füße, 2 Schuhe, 1 Ferdinand. Ein Knochen, bald verputzt.
0: Ich komme von meiner Reise zurück und gehe einkaufen. Ich komme aus dem Geschäft, da landet ein Blumentopf auf meinem Kopf. Was für ein Glück! Dadurch lerne ich dich kennen. Der Blumentopf ist aus deinem Fenster im 3. Stock gefallen. Du hast gerade die Blumen gegossen. Ich weiß, sagt Frau Jemine. Schade um die schönen Blüten. Dafür blühen jetzt wir auf, sagt Herr Jemine. Und wird rot.
1: 4 Lippen, 2 Münder. Ein Kuss. Schluss.
0: Herr Jemine hat Glück von Heinz Janisch. Eine Produktion von HR2 Kultur 2012.
2: So ein Glück wie der Herr Jemine, da kann auch jeder von uns ein bisschen gebrauchen, oder? Und wenn ihr noch mehr von solchen Geschichten gebrauchen könnt, gar kein Problem, dafür habt ihr ja uns. 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

0: so ein Training, über das die Sängerin Dua Lipa ja gerade auch gesungen hat, kann ja auch ein Denktraining sein. Ja, Maus, so Kopfrechnen zum Beispiel, muss der ein oder die andere ja vielleicht auch ab und zu mal trainieren. Und wenn wir hinfallen und uns wehtun oder wenn wir eine dicke Erkältung haben, dann gehen wir zum Arzt oder zur Ärztin, weil wir krank sind. Manchmal haben uns aber auch andere Dinge krank gemacht als die altbekannte Rotznase. Stress zum Beispiel. Maus-Reporter Paulus hat sich gefragt, warum Stress krank machen kann und hat herausgefunden, dass Stress eigentlich sogar was richtig Gutes ist.
1: Wir befinden uns in der Steinzeit. Drei Männer und eine Frau, Steinzeitmenschen, gehen auf einem Trampelpfad durch einen Wald. Sie sind guter Dinge, denn sie haben Kaninchen gefangen.
0: Happa, happa.
1: Plötzlich knackt es im Gebüsch. Und eine große Raubkatze mit langen Reißzähnen springt auf den Pfad. Im Bruchteil einer Sekunde reagieren die Steinzeitmenschen. Sie schreien laut auf. Die Frau wirft dem Säbelzahntiger ihre Keule an den Kopf und alle rennen unglaublich schnell los. Sie schaffen es, den verdutzten Tiger abzuhängen und kommen sicher in ihrer Höhle an. Stress hat diesen Steinzeitmenschen das Leben gerettet. Ja, denn Stress ist eigentlich eine tolle Einrichtung der Natur. Etwas Gutes, fast sowas wie eine Superkraft. Stress war überlebenswichtig für die Menschen in der Steinzeit.
2: Bei uns im Alltag ist es natürlich nicht der Säbelzahntiger, der uns stresst.
1: Das ist Corinna Pfeiffer, Professorin für Arbeits- und Organisationspsychologie an der Universität zu Lübeck. Sie forscht unter anderem zu Stress.
2: Das sind vielleicht ganz andere Dinge, wie wenn ich auf den letzten Drücker noch im Schulbus die vergessene Hausaufgabe erledigen muss oder auch wenn ich eine schwierige Testaufgabe in der Schule löse.
1: Kennt ihr vielleicht? Obwohl ihr sonst nachmittags fast eine halbe Stunde an einer Aufgabe sitzt, weil ihr euch einfach nicht konzentrieren könnt, kriegt ihr das kurz vor dem Unterricht plötzlich ganz schnell hin. Dem Stress sei Dank. Auf Stress reagieren Menschen total unterschiedlich. Manchen wird warm von Stress, andere kriegen Flecken, wieder andere zittrige Knie oder ihnen wird schlecht. Kein Wunder, denn wenn wir Stress haben, dann passiert wahnsinnig viel im Körper.
2: Was zum Beispiel passiert, ist, dass im Stress unser Herz schneller schlägt. Das ist so ähnlich wie zum Beispiel beim Sport, nach einem Wettrennen zum Beispiel oder auch wenn wir eine Treppe hochgestiegen sind.
1: Dass das Herz bei Stress schneller schlägt, das hat einen Grund. So kann es durch unser Blut auch schneller Energie liefern und Sauerstoff, damit unsere Muskeln und unsere Organe, das Gehirn gut funktionieren. Das Ganze wird übrigens gesteuert von unserem Nervensystem. Darüber ist das Gehirn mit unseren Organen verbunden, wie bei einem Kabelnetz ungefähr, und kann so alles steuern. Für Stress zuständig ist ein Teil des Nervensystems, der Sympathikus.
2: Der versetzt unseren Körper sozusagen in Alarmbereitschaft und bereitet uns damit dann auf die stressige Situation vor. Da gibt es noch andere Dinge, die passieren im Körper. Zum Beispiel gibt es noch das Stresshormon Cortisol, das ansteigt.
1: Hormone sind Botenstoffe. Das heißt, sie überbringen sozusagen Nachrichten im Körper, was der machen soll.
2: Das Cortisol, das hilft uns ganz genau dabei, dass wir unwichtige Dinge ausblenden können. Und außerdem auch noch, dass wir zusätzliche Energie locker machen können. Und das heißt, dass wir länger durchhalten, wenn es wichtig ist. Zum Beispiel auch bei einem Test in der Schule können wir dann länger konzentriert arbeiten.
1: Was eine tolle Einrichtung der Natur, oder? Hört sich doch alles super an. Warum wird dann immer gesagt, Stress kann krank machen?
2: Im Stress ist ja unser Körper in Alarmbereitschaft. Und wenn der in Alarmbereitschaft ist, dann ist das für eine kurze Zeit hilfreich und langfristig ist unser Körper dann einfach überfordert.
1: Kann man sich ja vorstellen. Der Körper gibt im Stress einfach alles. Er dreht den Turbo auf und auf Dauerturbo, das geht nicht. Kennen wir alle vom Sport, ne? Auch da, Dauerturbo, irgendwann machen wir schlapp. So ähnlich ist das bei Stress. Wenn der ständig da ist oder sehr, sehr viel wird, dann tut uns das nicht gut.
2: Dann kann das dazu führen, dass wir schlechter schlafen oder auch, dass wir häufiger gereizt sind. Es kann aber auch sein, dass es eher mal zu Streit mit anderen kommt, wenn man viel Stress hat, weil man einfach nicht so entspannt ist und nicht so gelassen reagieren kann.
1: Gerade bei Erwachsenen gibt es auch viele Krankheiten, die stärker werden können durch Stress. Auch sehr ernste, wie zum Beispiel Herzkrankheiten. Deswegen ist es wichtig, unnötigen Stress zu vermeiden. Planung kann da zum Beispiel helfen, sagt Professor Pfeiffer.
2: Zum Beispiel kann ich dann früher mit etwas anfangen, damit ich gar nicht erst in Zeitdruck komme.
1: Und dann tut natürlich Entspannung gut. Urlaub, schöne Unternehmungen mit Freunden und Familie. Schöne Dinge halt, bei denen wir uns wohlfühlen und nicht gestresst. Und noch was ist super.
2: Sport hilft sehr dabei, Stress abzubauen und wieder loszuwerden, sich abzureagieren und danach ist man direkt viel entspannter.
1: Dann schwinge ich mich jetzt mal auf mein Rad und fahre durch den Wald. Und wenn da hinter einer Kurve plötzlich ein Baumstamm halb über dem Weg liegt, dann bin ich froh, dass der Stress mir hilft, schnell zu reagieren und sicher auszuweichen.
0: Und für alle Fälle hat Paulus natürlich auch einen Helm an, damit der Kopf immer richtig gut geschützt ist. So, ganz oft sagen Menschen, oh, das ist eine Entscheidung, die treffe ich mit dem Herzen. Oder andere sagen, nee, hier muss die Entscheidung mit dem Kopf getroffen werden. Also quasi denken wir ganz viel über die Sache nach oder machen wir einfach das, was wir fühlen? Und das hat sich auch Sänger Joris gefragt. Und der singt darüber in seinem Lied Herz über Kopf.

Mit einem Schläger oder mit dem Fuß, mit den Armen oder einem Rennrad. Mit vielen Dingen können wir Sport treiben. Ja, und jetzt pass auf, Maus, mit unserem Kopf auch. Es gibt eine, wie ich finde, sehr lustige Sportart und die heißt Headis. Ja, da spielt man an einer Tischtennisplatte, aber nicht mit einem Tischtennisschläger, sondern nur mit dem Kopf. Also mit dem Kopf müssen sich die Spielerinnen und Spieler den Gummiball über die Platte zuspielen und die Hände, die dürfen auf gar keinen Fall benutzt werden. Und ich kann mir vorstellen, nach so einer fixen Partie Headis, da brummt einem am Ende doch bestimmt auch ordentlich der Schädel.

0: Musik von euch in eurer Lieblingssendung. Also das gibt's ja nur hier bei uns. Doch, auf jeden Fall. Und es ist so einfach. Ihr könnt uns eure Musikwünsche auf den Maus-Anrufbeantworter sprechen. Einfach ein ruhiges Plätzchen suchen. Ja, irgendwo. Und dann diese Nummer wählen. 0800 5678 234 und dann euren Namen sagen, was ihr euch wünscht und wen ihr grüßen wollt. So, Moment. Maushörer Timo, der macht das jetzt mal vor.
1: Ich heiße Timo und komme aus Bonn und wünsche mir das Lied Der kleine Mann in meinem Kopf von Tele.

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0: hier wieder der aktuelle Verkehrshinweis. Piep, piep.
1: Verkehrt ist es heute, sich Gedanken zu machen. Warum? Nun, hierfür gibt es sicherlich Gründe, die sich aber derzeit noch nicht einig sind. Wenn wir uns heute Gedanken machen wollen, ist das im Prinzip eine feine Sache, die wir auch nicht auf die lange Bank schieben sollten. Schön wäre also eine kurze Bank. Kurze Bänke finden wir in der Regel im Park, im Garten oder bei den Nachbarn vor dem Küchenfenster. Schöner Platz, schöner Ort, schöne Idee. Leider sind aber diese kurzen Bänke schon seit Wochen besetzt. Das heißt, wir müssen doch mit einer langen Bank Vorlieb nehmen. Aber auf einer langen Bank, das war zu befürchten, haben natürlich auch viele Gedanken Platz. Und genau das ist die Krux bei der heutigen Aufgabe. Denn bei einer Vielzahl von Gedanken, das kann man sich denken, kann man leicht durcheinander kommen. Kaum ist der eine Gedanke angedacht, drängen sich auch schon die nächsten Gedanken ins völlig überlastete Kleinhirn und hinterlassen dort ein heilloses Chaos. Und all diejenigen, die sich schon mal in einer so verzweifelten Situation befunden haben, wissen doch, dass das nicht das Ziel des heutigen Tages sein kann. Deswegen ist es heute auch verkehrt, sich Gedanken zu machen. Aber vielleicht ist ja morgen mal wieder eine kurze Bank frei. Wir werden sehen. Das war wieder der aktuelle Verkehrshinweis. Piep, piep.

0: Das wisst ihr sicherlich alle. In unserem Kopf steckt ja was ganz, ganz Wichtiges drin, nämlich unser Gehirn. Das brauchen wir für so viele Dinge, um Entscheidungen zu treffen, um nachzudenken, um zu rechnen, zum Lernen und. Also den ganzen Tag ist unser Gehirn immer weiter im Einsatz. Ja, stimmt, du hast recht, Ente. Ganz schön anstrengend. Vielleicht kann das ja in der Nacht so ein bisschen ausruhen. Mausreporterin Elisabeth und einige Mausfans haben sich darüber mal Gedanken gemacht.
1: Ich denke jetzt nicht, dass das Gehirn wie mitten im Unterricht bei Mathe die ganze Zeit noch rechnet und so. Also was sehr wahrscheinlich ist, wird es nochmal die Geschehnisse durchgehen im Kopf, was alles heute geschehen ist und dann verarbeiten.
2: Das Gehirn macht ja auch, dass das Herz durchblutet wird und dass alles Blut hat und alles ernährt wird. Und deswegen glaube ich nicht, dass das Gehirn irgendwie schläft. Das arbeitet ja immer.
3: Ich habe gehört, wenn man träumt, dann lässt das Gehirn die Augen so beim Augenzuhaben wackeln.
4: Das Gehirn lässt nachts die Augenlider wackeln, und zwar dann, wenn Menschen träumen. Das bestätigen auch Schlafforscher. Dr. Lennart Knaack ist so ein Schlafmediziner und er beobachtet manchmal nachts, was im menschlichen Gehirn so vor sich geht. Dazu kleben er und sein Team Menschen im Schlaflabor Elektroden an den Kopf. Und die messen die Aktivität der Nervenzellen im Gehirn. Auf einem Bildschirm sehen die Forscher dann unterschiedliche Gehirnwellen.
5: Am Tag ist es sehr aktiv und in der Nacht ist es in vielen Phasen nicht so aktiv. Es ist etwas so, als wenn man die Gangschaltung rausnimmt beim Motorrad oder so, auskuppelt.
4: Manchmal aber kann es auch ganz anders sein.
5: Interessanterweise ist das so, wenn wir träumen, ist das Gehirn manchmal noch aktiver als am Tag.
2: Im Labor haben wir mal festgestellt, dass man nachts immer träumt. Manchmal auch nicht, aber Träumen ist richtig wichtig, haben die gesagt. Und das macht halt das Gehirn, weil die haben mal an der Ratte festgestellt, die haben die immer beim Träumen aufgeweckt und die ist dann irgendwann gestorben.
4: Was sehen die Schlafforscher auf ihrem Bildschirm, wenn wir träumen?
5: Wenn wir träumen, haben wir eine Welle oder eine Wellenform, die sieht so aus wie ein Haifischmaul. Deshalb heißen die auch so Sägezahnwellen.
4: Was drin ist in den Sägezahnwellen, also was wir träumen, das wissen die Schlafforscher auch nicht. Dazu muss man den Schlafenden selbst befragen. Und genau das macht der Psychologe Stefan Grünewald vom Kölner Forschungsinstitut Rheingold. Die Forscher haben herausgefunden, dass wir nachts Sachen träumen, die wir uns am Tag nicht erlauben würden.
6: In der Nacht liegen wir still, wir können nichts anrichten. Das heißt, wir können nichts Fieses, nichts Verbotenes, nichts Böses tun. Dadurch eröffnet sich aber eine Art gedanklicher Narrenfreiheit. Das heißt, in unseren Träumen tun wir Dinge, die wir in der Wirklichkeit, im wirklichen Leben nicht tun könnten. Wir verprügeln größere Jungens, wir strecken dem Lehrer die Zunge raus. Manche können im Traum sogar fliegen.
2: Bei mir war das so, ich war halt am Samstag bei einem Fußballspiel und dann habe ich halt davon geträumt, aber halt total verändert. Das ist nicht immer so, aber manchmal ist das halt so, was man am Tag erlebt, wird dann in den Träumen sozusagen wiederholt, aber halt anders.
4: Stefan Grünewald kennt ein Beispiel, das der berühmte Arzt und Traumforscher Sigmund Freud beschrieben hat.
6: Ein kleiner Junge, über Tag sah der in der Küche einen Marmeladenpott und er wollte sich den Marmeladenpott schnappen. Da kam die Mutter und sagte, nein, das darfst du nicht. Jetzt passierte Folgendes, der kleine Junge ging ins Bett und in der Nacht hatte er einen Traum. Er träumte, dass er in die Küche ging, den Marmeladenpott sich schnappte und das ganze Glas bis zum Grund auslöffelte.
4: Scheinbar nach Belieben verändern wir im Traum unsere Erlebnisse und unsere bewussten Gedanken.
6: Es gibt Kinder, die merken in der Nacht, boah, ich bin ja jetzt am Träumen. Und dann fangen die an, ihren Traum so ein bisschen zurechtzurücken. Das heißt, sie überlegen jetzt, ja, jetzt will ich eigentlich das und das noch machen. Jetzt will ich quasi vom Berg direkt ins Tal segeln. Dann breiten sie in der Nacht ihre Arme aus und segeln runter. Das passiert nicht jedem, aber manchmal kann man das so ein bisschen steuern, was man so tun und erleben will im Traum.
2: Also ich hatte mal einen Traum, wo mein Zimmer noch grün war, aber wir haben es gestrichen und da waren ganz viele Tiere und in meinem Bett war das Freio. An der Tür stand halt Mama-Krokodil und wenn man versucht hat rauszugehen, hat Mama-Krokodil einen aufgefressen.
4: Im Traum erfüllen sich manchmal unsere geheimsten Wünsche. Aber was ist mit den Albträumen, wenn wir nachts schweißgebadet aufwachen?
6: Für die Not ein Trollenfängerchen aufhängen, dann aber beim Einschlafen sich so ein bisschen einstimmen und wirklich so die Zuversicht haben, die Nacht wird eine tolle Nacht mit wunderbaren Träumen und da lerne ich mich und mein Leben mal von einer ganz anderen Seite kennen.
0: Das will ich heute Abend auf jeden Fall mal ausprobieren. Also ein guter Tipp und vielleicht klappt das ja. Ihr könnt das ja auch mal testen und sagt uns gerne Bescheid, wie das bei euch funktioniert hat.
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9: Heute hing da an der Tür schon wieder das Plakat. Achtung, liebe Leute, es sind Läuse am Start.

0: verabschieden, meine Damen und Herren.
1: Das war der Läuse-Song von Randale. Ja, Vollmaus. Also diese Läuse, richtig fies sind die für unsere Köpfe. Hattet ihr eigentlich schon mal so richtig fiese Kopfschmerzen? Bestimmt, oder? Also ich glaube, jeder und jede von uns hatte das schon mal, dass der Kopf einfach total wehtut. Vielleicht als ihr mit Fieber und Halsschmerzen im Bett gelegen habt. Ja, also so richtig blöd einfach. Jedes 10. Kind und jeder 10. Erwachsene haben aber viel öfter Kopfschmerzen. Immer wieder. Und das kann ganz schön nerven. Denn mit Kopfschmerzen macht ja nichts Spaß. Kein Kinobesuch, kein Kindergeburtstag, noch nicht mal Eis essen. Und das Schlimmste, wenn man gar nicht weiß, was da im Kopf passiert, wenn es so weh tut. Das ist für die 8-jährige Laura der entscheidende Punkt. Bescheid wissen. Sie hat regelmäßig Kopfschmerzen und das schon seit sie 3 oder 4 Jahre alt war.
2: Erst eine Tablette nehmen, mich in den dunklen Raum, in mein Bett kuscheln und dann schlafe ich mindestens 2 Stunden und dann ist es weg. Ich bin daran gewöhnt und daher kenne ich das schon, wie ich damit umgehen muss.
3: Laura ist Expertin für ihre eigenen Kopfschmerzen. Mit ihren 8 Jahren können schlimme Schmerzen sie nicht einschüchtern. Auch nicht, wenn die Kopfschmerzen mitten im Unterricht auftauchen.
2: Ich habe eine Freundin, die weiß genau, wenn meine Augenringe blauer werden, dann könnte sowas passieren.
3: Mit sowas meint Laura eine Kopfschmerzattacke. Und in ihrem Fall heißen die Kopfschmerzen Migräne. Jedes 10. Kind und jeder 10. Erwachsene haben Migräne. Was genau das ist, dafür hat Laura auch eine Erklärung.
2: Das ist ein Akku, der sich plötzlich ohne Vorwarnung entlädt. Dann werden eben einige Stellen im Gehirn sehr... Sie kriegen mehr Power. Sie sind empfindlicher. Wenn man an den Gehirnhäuten nicht so zieht, zum Beispiel beim Treppensteigen, eigentlich nur ins Bett legen und schlafen, hilft bei mir. Da geht alles wieder.
3: Bei Migräne reizen die kleinsten Bewegungen die empfindlichen Gehirnhäute so, dass sich der Kopf anfühlt, als würde er zerspringen. Das und vieles andere weiß Laura aus dem Deutschen Kinderschmerzzentrum der Kinderklinik Datteln. Wenn man oft und schlimm Kopfschmerzen hat, manchmal sogar mit Erbrechen und Schwindelgefühl, müssen sich Kinder hier nicht in ein Krankenhausbett legen. Sie kommen in die Sprechstunde zu Dr. Holger Christio.
4: Es gibt über 230 beschriebene Kopfschmerzarten. Deswegen ist es halt wichtig, genau zu fragen, wie äußern sich die Kopfschmerzen. Wir fragen nochmal genau danach, wie groß ist die Beeinträchtigung im Alltag, wo gibt es Probleme, wie häufig treten die Schmerzen auf, um letztlich eine Diagnose zu finden, also der Krankheit einen Namen zu geben. Das häufigste sind Spannungskopfschmerzen, auch im Kindesalter. Da nimmt man keinen Schaden von, wobei Spannungskopfschmerzen, auch da weiß man nicht so richtig, was es eigentlich ist. Die Ursache ist da unklar.
3: Die meisten Erwachsenen und Kinder, die schon mal öfter über Kopfschmerzen Klagen haben Spannungskopfschmerzen. Die hat Laura manchmal auch. Sie hat auch dafür ein Bild, wie sich das am Kopf anfühlt.
2: Ein Gummiband, das drückt ja, wenn sich das spannt. Das bedeutet, das ist so ein drückender Schmerz. Und bei Migräne ist es halt hammernd, stichend oder eben ist einfach nur da. Hauptsache, man weiß, was es ist. Wenn es nämlich Migräne ist, dann sollte man sich hier irgendwo das Schmerzmittel organisieren.
3: Ein Medikament und Schlaf, das hilft bei Migräne. Und es hilft zu wissen, dass es keine gefährliche Krankheit ist.
4: Nein, da geht zum Glück nichts kaputt. Aber Migräne sind halt nicht nur starke Kopfschmerzen. Migräne ist eine eigene Erkrankung bzw. eine Besonderheit des Gehirns. Bei einer Migräne gibt es verschiedene Theorien, was da eigentlich passiert. Das, was so eigentlich geläufige Erklärung ist, dass es Entzündungsprozesse sind im Gehirn. Nicht durch Viren oder Bakterien verursacht, sondern letztlich durch das Gehirn selbst produzierte Entzündung, die dazu führen, dass sich die Durchblutungssituation verändert, dass Entzündungsstoffe freigesetzt werden, die dann die Hirnhäute empfindlich machen und dann zu Schmerzen führen.
3: Medikamente beenden diese Entzündung. Sonst kann es sein, dass die Schmerzen bis zu 72 Stunden anhalten. Das sind 3 Tage. Bei Spannungskopfschmerzen sollte man lieber keine Medikamente nehmen. Hier helfen oft ganz einfache Sachen. Ein Glas Wasser trinken, ein kühler Lappen auf der Stirn, Bewegung an der frischen Luft. Um herauszufinden, welche Art von Kopfschmerzen man hat, hat Laura auch einen Tipp.
2: Das ist so ein Tagebuch, dieses Kopfschmerzbuch. Und da geben wir halt an, welcher Tag ist es. Welche Schmerzstärke hat das? Das geht von 1 bis 20, glaube ich. Da kommen ein paar Fragen, zum Beispiel, freust du dich auf etwas? Ja oder nein? Hast du viel Stress? Ja oder nein? Sowas eben.
3: Ein Migräneanfall kommt nämlich öfter, wenn etwas Ungewöhnliches ansteht, wenn man sich besonders freut, besonders traurig ist oder besonders unter Anspannung steht. Das können und wollen Kinder und Erwachsene aber gar nicht immer ganz vermeiden. Schließlich gehören Freude und Aufregung zum Leben dazu.
2: Für mich ist das normal.
1: Also, Laura weiß ganz genau, wie sie mit ihrem Kopf umgehen muss und hat sich, das habt ihr ja auch gerade gehört, auch schon irgendwie daran gewöhnt. Übrigens, auf der Seite im Internet vom Deutschen Kinderschmerzzentrum in der Kinderklinik Datteln gibt es einen lustigen Animationsfilm, der ganz gut erklärt, wie Spannungskopfschmerzen und Migräne entstehen, wie man sie unterscheidet und was dagegen hilft. Eure Eltern oder großen Geschwister, die können euch bestimmt dabei helfen, den mal rauszusuchen.

Den Kopf in den Sand stecken, ein Brett vorm Kopf haben oder von Kopf bis Fuß. Elefant, Maus, ich habe hier dieses Sprüchebuch gefunden und ich muss sagen, echt viele Sprüche haben was mit unserem Kopf zu tun. Also es war echt mal an der Zeit, dass wir uns ganz genau mit dem beschäftigen. Für heute machen wir jetzt aber Schluss. Wir hören uns bald wieder. Ich bin Marie.

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1: Ey Leute, heute wird gerätselt, gedacht, geknobelt, gegrübelt, gezockt, gegähnt und gewonnen. Ja, ich bin Max und ihr habt vielleicht bemerkt, ich kenne sehr viele Tunwörter. Herzlich willkommen zum großen Maus Live Rätselraten. Live mit der Mausklasse.
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1: Oh Leute, ich bin heute nicht allein im Mausstudio. Nein, nein, bei mir sind gerade drei super mutige Schülerinnen und Schüler von unserer Mausklasse. Die Mausklasse ist diese Woche die Klasse 4a der Kastanienschule Honningen in Rommerskirchen. Und ich sag mal, hi April.
2: Ich freue mich schon und ich bin sehr aufgeregt.
1: Hallo Bosse.
3: Hi, ich freue mich auch.
1: Und hallo Paula.
4: Hi, ich bin auch aufgeregt.
1: Ihr macht heute mit beim großen Maus-Live-Rätselraten. Ihr seid damit die Auserwählten. Ihr spielt heute drei Spiele. In jedem dieser Spiele könnt ihr was gewinnen, nämlich einen Haufen Zeugs, Brettspiele und Bücher für eure Klasse. In diesen Spielen kann es um alles Mögliche gehen. Bosse, um was soll es heute auf gar keinen Fall gehen, deiner Meinung nach? Um welches Thema kennst du dich überhaupt nicht gut aus?
4: Schule generell alles.
1: Bei Schule generell im Allgemeinen. Sobald irgendwas was mit Schule zu tun hast, bist du raus. Kann ich auf jeden Fall gut verstehen. Was wär's bei dir, Paula? Auf was hast du überhaupt keinen Bock heute?
4: Auch Mathe oder Deutsch.
1: Okay, wenn es ein Mathe-Thema wäre, dann wärst du auch raus. Und bei dir, April?
5: Auch Schule allgemein.
1: Und was wäre wiederum ein Thema, wo ihr euch total freuen würdet, wenn das drankommen würde? Paula, was wär's bei dir?
4: Katzen und Giraffen.
1: Du hast hier ja auch ein Giraffenkuscheltier dabei. Magst du mal sagen, wer das ist?
4: Giraffi.
1: Giraffi ist da. Hallo Giraffi, schön dich zu sehen. Bosse, was wär's bei dir?
3: Zocken.
1: Geil. Was ist dein Lieblingsspiel?
3: Fortnite
1: natürlich. Und April, was ist bei dir?
5: Katzen, Hunde, also generell Tiere eigentlich.
1: Also bei Tieren kennt ihr euch gut aus. Dann drücke ich euch auf jeden Fall die Daumen, dass... Du hast sogar zwei Katzen, wie heißen die?
5: Miss Marple und Artemis.
1: Oh, Grüße.
5: Meine Glückskatze.
1: Dann hoffe ich, dass sie dir heute ganz viel Glück bringen. Heute ist das große Maus-Live-Rätselraten. Ihr drei seid aber nicht die Einzigen, die heute was gewinnen können. Nein, ihr da draußen könnt beim Rätselraten auch mitmachen und auch was gewinnen. Und zwar könnt ihr ein tolles Maus-Fernglas gewinnen. Wenn ihr also euer Glück suchen wollt, dann ruft an unter der 0800 220 5555 und gewinnt ein Maus-Fernglas. Mit dem könnt ihr ab dann viel leichter das Glück suchen. Und damit, Leute, kann es beginnen. April, Bosse, Paula, seid ihr bereit?
6: Ja!
1: Auf geht's, ab geht's!

0: was ich gut sein könnte. Boss, hast du eine Idee, was ich gut sein könnte? Ja, genau so geht's mir auch, Bosse. Er guckt mich komplett lost an, ganz verloren. Aber gibt es vielleicht etwas, worin ihr richtig gut seid, worin ihr denkt, boah, wenn ich müsste, könnte ich da einen Rekord knacken? April, du hast dich sofort gemeldet.
1: Vielleicht ein Spagat.
0: Spagat? Kannst du sehr gut Spagat. Was ist das Geheimnis für den perfekten Spagat? Wie kann man das lernen?
1: Weiß ich nicht. Ich habe das einfach irgendwann geschafft und weiß nicht, wie man das lernen kann.
0: Du hast einfach Talent oder was? Und dann klappt es nicht schlecht. Paula, weißt du denn, was du so richtig gut kannst?
2: Nudeln essen.
0: Was ist das Geheimnis? Wie kann man richtig gut Nudeln essen?
3: Wenn man
0: gute Idee.
2: Wenn man Nudeln mag, dann einfach nur Hunger haben.
0: Sehr gut. Und Basse, was ist es bei dir?
4: Zocken. Also am längsten zocken.
0: Einfach am längsten durchhalten, ohne zu schlafen, ohne zu trinken, ohne zu essen, ohne Nudeln zu essen. Einfach durchzocken.
4: Ja.
0: Sehr gut. Im Mauszoom geht es jetzt um einen neuen Rekord. Dieser Rekord kommt aus der Tierwelt. Und welcher das ist? Das erzählt euch jetzt Mausreporterin Jana.
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6: Buckelwale sind schon Rekordhalter. Sie singen nämlich die längsten und kompliziertesten Lieder in der Tierwelt. Aber jetzt haben sie einen neuen Rekord aufgestellt, einen Langstreckenrekord. Den hat ein internationales Walforscherteam gemessen.
5: Ratet mal.
6: Welche Strecke haben die Forscherinnen und Forscher gemessen? Ist der Rekordbuckelwal A, rund 5000 Kilometer weit geschwommen, B, rund 10.000 Kilometer oder C, rund 15.000 Kilometer? Antwort C ist richtig. Die Stellen, an denen der Buckelwal fotografiert wurde, liegen rund 15.100 Kilometer auseinander. Und das ist nur die direkte Strecke. Tatsächlich wird der Wal aber nicht in einer geraden Linie geschwommen sein. Also sind es noch mehr.
5: Worum geht's?
6: Buckelwale legen die weiteste Strecke aller Säugetiere auf der Erde zurück. Das weiß man, weil Meeresbiologen seit vielen Jahren Fotos von Walen speichern und vergleichen. Sie schauen sich vor allem die Schwanzflosse an. Sie ist das, was bei Menschen der Fingerabdruck ist, also einzigartig. An den Formen, Flecken und Narben der Schwanzflosse kann man einen Wal sicher erkennen. Jetzt ist den Wissenschaftlern aufgefallen, zwei Walmännchen sind zwischen zwei weit entfernten Orten in Brasilien und in Australien gependelt, um sich dort zu paaren. Die Forscher wollten erst ihren Augen nicht trauen, weil das sehr ungewöhnlich ist. Über 15.000 Kilometer zu schwimmen, um sich hier und dort zu paaren, das hat sie überrascht. Das war bisher noch nie beobachtet worden.
7: Wow!
6: Normalerweise schwimmen Buckelwale zwischen kalten Gegenden an den Polen der Erde, wo sie jagen und fressen, und sehr warmen Gegenden, wo sie ihre Babys bekommen, hin und her. Allein das sind schon bis zu 8000 Kilometer. Warum jetzt zwei von ihnen einen neuen Weg gewählt haben und dafür noch viel weiter geschwommen sind, ist bisher ein Rätsel.
5: Wusstet ihr schon?
8: Fun Fact Nummer 1.
6: Buckelwale haben ihren Namen vom Buckel, den sie machen, wenn sie abtauchen.
8: Fun Fact Nummer 2.
6: Buckelwale haben eine sehr clevere Art zu jagen. Sie ziehen einen Ring aus Luftblasen um einen Fisch warm. Die Fische sind dann eingekesselt und der Buckelwal muss nur noch sein großes Maul aufmachen. Und das ist bei einem Wal, der so lang ist wie ein Linienbus mit Gelenk in der Mitte, sehr groß.
5: Und wie geht's weiter?
6: Die Forscherinnen und Forscher sind jetzt richtig angespornt, noch mehr über die Routen der Wale herauszufinden. Sie brauchen dafür noch viel mehr Fotos und dabei kann jeder mithelfen. Wer eine Walschwanzflosse fotografiert hat, vielleicht im Urlaub, kann sie auf extra dafür vorgesehenen Websites hochladen, zum Beispiel bei happywhale.org. Vielleicht kommt so raus, warum die Wale diese weite Strecke geschwommen sind.
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0: Ey, endlich mal wieder eine Nachricht über Wale im Radio. Schon lang keine mehr gehört. Leute, es ist super herrlich. Das passt nämlich richtig gut. Das erste Rätsel heute für die Kinder von der Mausklasse, das hat auch was mit Wasser zu tun. April, was denkst du? Was könnte das Thema gleich sein vom ersten Rätsel?
1: Über

0: Wale vielleicht, weil der gerade im Radio Wale kam? Mm,
1: nein. Paula?
2: Meeresbewohner?
1: Mm, nein. Bosse?
2: Über Schwimmbäder oder Freibäder?
1: Knapp. Um was es gleich wirklich geht, das erfahrt ihr gleich.

0: 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Und Leute, es geht ab ins Wasser. Arschbombe! Ah, das Wochenende wird so gutes Wetter sein. Ich habe richtig Lust, so auf Buckelwal zu machen und einfach schwimmen zu gehen. Paula Bosse und April von unserer Mausklasse sind bei mir hier im Maus Live Studio. Paula, gehst du gerne schwimmen?
1: Ja.
0: Und du, April?
2: Ja.
0: Und Bosse?
3: Ja.
0: Mhm. Habt ihr denn ein Schwimmbad da, wo ihr herkommt, in Rommerskirchen?
1: Ja, an der Schule in Rommerskirchen ist das Sonnenbad.
0: Und habt ihr da manchmal Erfahrungen mit Bademeisterinnen oder Bademeistern gehabt? April?
2: Wie meinst du das? Also
0: keine Ahnung, gibt's da überhaupt welche erstmal?
2: Also nicht, zum Beispiel, dass ich weiß, also nicht, dass ich wüsste.
0: Ich stelle mir immer vor, dass die so super streng sind, die pfeifen die ganze Zeit in den Trillerpfeife und rufen ganz laut so, ey, nicht vom Beckenrand plumsen. Aber ist euch gar nicht passiert, Bosse?
3: Also wir hatten da, also ich war da nie, außer dass wir Schulschwimmen hatten. Da gab es dann schon irgendwie Bademeister, aber die haben irgendwie nie was gesagt, weil unsere Lehrerin dabei war und das gesagt hat. Also wir dürfen nicht vom Beckenrand springen oder sowas.
0: Lehrer sind also eigentlich irgendwie Bademeister nur in der Schule, ne? Ja. Die ganze Zeit bestimmen die irgendwas.
2: Wir dürfen halt bei der Übung vom Beckenrand springen. Zum Beispiel beim Ringe hochholen, damit wir halt die Ringe hochholen können.
0: Wusstet ihr, dass der Beruf gar nicht offiziell Bademeister heißt, sondern man sagt eigentlich Schwimmmeister oder Schwimmmeisterin? Wusstest du das, Paula?
1: Nee, also hab schon mal ein bisschen davon gehört, aber sonst nee.
0: Und heute ist der Tag, an dem Schwimmmeisterinnen und Schwimmmeister gefeiert werden. Heute ist nämlich Tag der Schwimmmeister. Heute soll auf diesen Beruf aufmerksam gemacht werden, denn es gibt tatsächlich zu wenig Leute, die Bademeister oder Bademeisterin werden wollen. Bosse, könntest du dir vorstellen, Bademeister zu werden?
3: Vielleicht mal so, wenn ich etwas älter bin, so als Ferienjob oder so, aber so richtig als Beruf irgendwie nicht.
0: Und du, April, so rumkommentieren ist doch vielleicht keine schlechte Sache.
2: Eigentlich... Ich kann es mir nicht so gut vorstellen, weil ich eher was anderes gerne machen würde. Aber mal so vielleicht als Praktikum ausprobieren, wie das so ist vielleicht.
0: Es ist ein sehr vielseitiger und wichtiger Beruf. Ohne eine Schwimmmeisterin oder einen Schwimmmeister darf ein Schwimmbad gar nicht erst öffnen. Wir feiern heute auch den Tag der Schwimmmeisterin und des Schwimmmeisters mit eurem ersten Rätsel. Für euer Rätsel lauschen wir gleich in ein Schwimmbad rein. Da hört ihr ganz viel und zwischendurch immer mal wieder dieses Pfeifen von einer Trillerpfeife von einer Schwimmmeisterin oder einem Schwimmmeister. Und ihr müsst gut zuhören, ja? Und mitzählen, wie viele Pfiffe ihr da hört, okay? Also ihr müsst einfach nur zählen, wie viele Pfiffe ihr da in dem Schwimmbad gehört habt. Du hast eine Frage, Bosse?
3: Ist das wie bei dem einen, was gerade kam, also dieses...
0: Ja.
3: Oder ist das nur einmal...
0: Es ist genau das Geräusch, das du gerade gehört hast. Das müsst ihr mir sagen, wie oft ihr das hört. Ihr müsst also richtig gut eure Ohren spitzen. Habt ihr es alle verstanden?
2: So Ohren wie die Maus.
0: Sehr gut. Seid ihr bereit? Dann geht's jetzt ab ins Schwimmbad.

0: Leute, wie oft hat man die Trillerpfeife gehört? Paula, was denkst du?
1: Ich schätze so irgendwas mit 20, keine Ahnung.
0: 20 Mal schätzt du, Bosse?
2: So 6, 7 Mal, 6, 7.
0: April, du hast fleißig mitgezählt. Was denkst du?
3: Ich sag auch 6.
0: Okay, Leute, ihr müsst euch einig werden. Ihr seid im Team angetreten. Ihr müsst euch zu dritt jetzt einig werden. Wie viele Trillerpfeifen habt ihr gehört? Sind es 20, sind es 6, 7 oder sind es 6?
2: 6 ist, glaube ich, richtig.
3: Ich sag auch 6.
1: Ja, 6.
0: Ihr sagt 6?
3: Ja.
0: Und Leute? 6 ist die richtige Antwort! Herzlichen Glückwunsch! Ihr habt das richtig gut gemacht. Ihr seid wirklich ganz tolle Schwimmmeister, Ratemeister. Wirklich ganz toll. Ihr dürft euch auf eure ersten Belohnungen stürzen. Sehr gut! Und da stürzen sie sich auch direkt auf ihre Geschenke. Wenn ihr da draußen jetzt auch denkt, ha, das kann ich doch auch, dann ruft an unter der 0800 220 5555 und macht mit beim MausLive Rätselraten.
3: Nö.

0: Bock, bock, bock, bock, bock, bock.
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0: Oh ja, Leute, ihr hört's richtig. Ich hänge hier mit ein paar total verrückten Vögeln ab. Mit Bosse, April und Paula von unserer Mausklasse aus Rommerskirchen. Um genau zu sein, unsere Mausklasse war diese Woche zu Besuch bei einer Tierärztin, die sich hauptsächlich um Vögel kümmert. Und weil sie da zu Besuch waren, haben sich die Kinder von der Mausklasse auch ein Rätsel überlegt. Und zwar für dich, Clara. Hi, Clara.
3: Hi.
0: Hi, hast du denn einen Lieblingsvogel?
3: Nein, eigentlich nicht wirklich.
0: Okay. Also du magst du Vögel so im Allgemeinen oder sind die dir ganz schön egal?
3: Also ich mag sie schon.
0: Ich träume ja immer davon, so zu fliegen wie ein Vogel. Wenn du fliegen könntest, was würdest du dann machen?
3: Fliegen.
0: Sehr schön, ja. In deinem Rätsel geht es jetzt um einen ganz bestimmten Vogel. Und wenn du diesen Vogel richtig erraten hast, dann gewinnst du ein Mausfernglas. Clara, bist du bereit?
3: Ja.
0: Dann spitz die Ohren, hier ist dein Vogelrätsel.
4: Hallo, wir sind Johanna,
5: Edda,
6: Lor
7: und Marlon.
4: Das, was wir euch beschreiben, ist eine Vogelart. Es gibt davon über 300 Arten.
5: Einige von ihnen können die Stimmen von Menschen nachmachen.
6: Diese Tiere haben ein ziemlich großes Gehirn.
4: Darum können sie gut lernen.
7: Zu diesen Vögeln gehören auch die Sittiche und Kakadus.
5: Der Körper solcher Vögel steht aufrecht und ist eher schwer.
6: Sie mögen Körner, Nüsse und Früchte.
4: Darum ist der Schnabel kräftig und gebogen.
7: Die Federn sind bei einigen Arten einfarbig,
5: bei anderen ganz bunt.
6: Der Name eines einzelnen Vogels hat 3 Silben. Hm, hm, hm.
4: Wenn man mehrere Vögel meint, sind es 4 Silben. Hm, hm, hm, hm.
7: Sie leben normalerweise in warmen Gegenden der Welt.
5: In Südamerika, Afrika, Australien und im Süden von Asien.
6: Es gibt sie auch in Zoos und manchmal als Haustier.
4: Hm, hm, hm, hm, Arten sind vorm Aussterben bedroht.
0: Clara, was denkst du? Um welchen Vogel ging es in dem Rätsel?
3: Um einen Papagei.
0: Mhm, warum denkst du Papagei?
3: Ich weiß nicht.
0: Du hattest das irgendwie im Gefühl? Im Gefieder?
3: Ja.
0: Ob Papagei die richtige Antwort ist, sagt dir jetzt die Mausklasse.
7: Die richtige Lösung ist...
8: Papagei.
0: Clara, du bist es! Herzlichen Glückwunsch! Wow. Richtig gut gemacht, du hast richtig gut geknobelt. Damit hast du ein Mausfernglas gewonnen. Herzlichen Glückwunsch! Magst du zur Belohnung noch jemand grüßen?
3: Meine Familie.
0: Die seien hiermit gegrüßt. Dir noch einen schönen Abend. Ciao, Clara.
3: Tschüss.
0: Wenn ihr wie Clara was gewinnen wollt, dann ruft an unter der 0800 220 5555. Und jetzt schön sommerlich. Ganz viel Spaß mit diesem Sommersong.

0: Das ist er, der perfekte Sommersong. Und ich liebe ja, dass so schönes Wetter jetzt ist und dass man jetzt wieder so viele Ausflüge machen kann. Ich war neulich bei dem schönen Wetter in einem Wald und habe da ganz viel Holz abgebaut. Und dann habe ich aus diesem Holz ein Boot gebaut. Dann bin ich mit diesem Boot zu einem Wüstenbiom gepaddelt und habe da erstmal ein ganz tiefes, gerades Loch ganz nach unten gegraben, bis ich dann in einer Höhle gelandet bin und dann mit einem Creeper zusammen explodiert bin. Das war ein schöner Sonntagsausflug. Ein Ausflug bei Minecraft. Aber man kann draußen im echten Leben auch schöne Ausflüge machen. Bosse, was war mal so ein richtig toller Ausflug, den du gemacht hast?
1: Das war letzten Sommer, da war ich mit meiner Familie, waren wir im Freibad.
0: Cool. Und warum war das so ein besonders schöner Ausflug, den du noch in Erinnerung hast?
1: Weil man halt nicht so oft ins Freibad gehen kann, am meisten halt im Sommer.
0: Mhm, ja. Und was war es bei dir, Paula?
2: Ich bin mit meiner Familie die letzten Monate in die Eifel gefahren und da war dann so eine Vogelshow und da konnte man Adler und so fliegen sehen.
0: Moment, wir hatten gerade vor einer Minute schon eine richtig coole Vogelshow, als ihr die ganzen Geräusche nachgemacht habt. Hast du da das gelernt, so gut einen Vogel nachzumachen?
2: Nee.
0: Und bei dir, April?
3: Was? Das war im Urlaub. Da sind wir nämlich mit Freunden in so einen Indoor-Outdoor-Spielplatz.
0: Oh, ich liebe die.
3: So, also da war so innen und außen, aber mehr außen. Da war so ein Wasserspielplatz.
0: Oh, wie geil.
3: Ganz viel Klettergerüste und so. Und da konnte man auch essen, wie so ein ganz. Das war in Holland.
0: Mhm.
3: Also, nee, nicht in Holland.
0: Ist egal.
3: Das war im letzten Sommer. Da waren wir halt im Urlaub in Haseline, da haben wir den Ausflug gemacht und da hatten wir noch unsere beiden Hunde, aber die haben wir weggegeben, weil wir uns nicht drum kümmern konnten. Und Mama ist dann leider da geblieben. Das fand ich sehr schade, bei den Hunden geblieben.
0: Verstehe. Immer ein guter Ausflug geht in den Wald. Die Mausklasse vor euch hat letzte Woche einen Ausflug in einen Wald gemacht und deswegen haben sie sich ein ganz bestimmtes Rätsel für euch überlegt und in diesem Rätsel geht es um eine bestimmte Baumsorte. Eure Aufgabe ist es jetzt zu erraten, um welche Baumsorte es jetzt geht in dem Rätsel und wenn ihr die richtig habt, dann gewinnt ihr einen Haufen geiles Zeug für eure Schulklasse. Bäume, April, meinst du kennst dich damit gut aus?
3: Auf Klassenfahrt hatten wir so eine Wand, da waren so Bäume mit den Namen dazu und da konnte man sie fühlen. Also, ich weiß nicht, also vielleicht ein bisschen.
0: Okay, dann hört jetzt ganz genau hin. Hier ist das Rätsel für euch.
4: Hallo, wir sind die Mausklasse aus Waldbrüll und wir haben uns extra für euch auch ein Rätsel überlegt. Viel Glück.
5: Hallo, wir sind
4: Mathis,
6: Emilia,
7: Saut,
8: Akin
9: und Isa.
4: Achtung, jetzt kommt unser Baumrätsel.
10: Ich bin ein Laubbaum.
11: Von mir gibt es 400 Arten.
12: Meine Früchte sind giftig für manche Tiere und Menschen.
13: Meine Wurzeln sind groß.
4: Meine Früchte wurden an Schweine verfüttert, damit der Schinken ein besseres Aroma hat.
14: An mir hängen kleine ovale Früchte.
15: In mir brüten oft Vögel.
16: Mein Holz wird oft für Möbel benutzt.
17: Mich findet man im Wald.
4: Am Rand meiner Blätter sind abgerundete Zacken.
18: Mein Holz ist hart und wurde für viele Schiffe verwendet.
19: Ich bin ein kräftiger Baum.
20: Ich bin der Nationalbaum von Deutschland.
4: Ich bin übrigens auch auf dem Wappen von Waldbrühl.
21: Wer bin ich?
0: Welcher Baum ist hier gesucht? Ihr habt sehr viel euch am Kinn gekratzt und verwirrt rumgeschaut. Habt ihr eine Vermutung, Bosse?
1: Eiche oder Birke?
0: Eiche oder Birke? Sie haben gesagt, ein sehr kräftiger Baum. Passt das eher zu Eiche oder eher zu Birke?
1: Eher zu Eiche.
0: Mhm. Was denkst du, April?
3: Abgerundete Zacken.
0: Mhm.
3: Kräftig groß.
0: Kleine ovale Frucht wurde auch gesagt. Paula, hast du da eine Idee?
3: Ich weiß, welche Frucht.
0: Ja, welche Frucht denkst du?
3: Ich glaube, es sind Vogelbeeren.
0: Was denkst du, Paula?
8: Ich denke vielleicht auch die Eiche oder so.
0: Du denkst die Eiche, ja? Was denkst du, Basse?
9: Apfelbaum.
0: Apfelbaum. Ihr müsst euch einigen. Jetzt haben zwei von euch Eiche gesagt. Da haben sich die meisten von euch drauf versteift. Meint ihr, sollen wir Eiche nehmen?
1: Ich glaube, Eiche hat keine Früchte.
3: Eiche hat keine Früchte.
0: Naja, so Nüsse oder so werden ja auch Früchte genannt. Also das bedeutet es nicht unbedingt.
3: Eiche haben... Nur Tannenzapfen, das sind ja keine Früchte.
9: Haselbaum.
3: Haselnussbaum.
0: Haselnussbaum? oder was anderes? Was denkt ihr?
1: Irgendwie jetzt Haselnussbaum.
0: Ja. Ich finde, manchmal sollte man so mit seinem ersten Gefühl gehen. Was denkt ihr?
1: Ja, komm, ich nehme Eiche.
0: Eiche? April? Paula? Mhm. Okay, ihr nehmt Eiche. Puh. Ob Eiche die richtige Antwort ist, sagt euch jetzt die Mausklasse.
18: Die Auflösung ist...
0: Die Eiche ist die richtige Antwort. Aua. Herzlichen Glückwunsch. Ihr habt viele Preise gewonnen und du hast dir aus irgendeinem Grund wehgetan, April. Ich hoffe, dir geht es trotzdem gut. Ja. Herzlichen Glückwunsch. Damit habt ihr die Preise gewonnen. Super gemacht. Ich glaube, eure Klasse wird sich sehr freuen. Und nicht nur, weil ihr jetzt schon das zweite Spiel gerockt habt, sondern auch deswegen.
6: Hallo, wir sind
7: Pippa,
21: Liara,
22: Maxi,
23: Leonie
24: und April.
25: Wir wünschen uns
26: das Lied
27: Ballert auf lautlos
28: von Zahide.
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30: Ich grüße meine Familie.
31: Ich grüße meine Cousins.
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33: Ich grüße meine Familie und Freunde.
0: Mega, Leute!
34: Daddy, French Nails, Sturdy, London, Jappa, Jappa, alles Quatscher, Ballert auf

0: nimmst du schon auf.
1: Ballert auf lautlos von Sahide, ein Musikwunsch von unserer Mausklasse. Also wenn ihr mich fragt, ich fand den Song ganz schön Schmabidus, Quazidus, Quazzlepuff. Paula, wie fandst du den Song?
2: Auch deiner Meinung.
1: April, bist du Paulas Meinung?
3: Ja.
1: Mhm. Bosse, wie fandst du den Song?
4: Ich fand diesen Song sehr guten.
1: Hey Rosa, grüß dich.
5: Hallo.
1: Fragst du dich auch gerade, was hier abgeht?
5: Ja, ein bisschen schon.
1: Mhm, ja, wir haben Quatsch geredet. Und zwar absoluten Humbug, Blödsinn, Quadalalalalalatschutz.
5: Uli, Ludi, Dudi, Du. Das kann ich auch gut.
1: Ich merke das schon. Du bist eine richtige Quatschexpertin, Rosa. Da bin ich ganz deiner Meinung. An dieser Stelle ein fröhliches Schlummi, Schlammi, Schlamm, Schlumm, Schlupp an dich.
5: Schlummi, Dumpi, Dumm.
1: Oh, Schlappi, Schalke, Schalke, Schlamm, mein Schatsch. In deinem Rätsel geht es jetzt um Quatsch. Wann hast du das letzte Mal so richtig Quatsch gemacht, außer gerade eben in der letzten Sekunde?
5: Heute Nachmittag, weil da habe ich total komisch mit dem Schuhlöffel rumgehampelt.
1: Was ist da passiert? Warum?
5: Weil irgendwie hat sich halt so ergeben.
1: Mhm. Und wie sieht das aus, wenn du komisch mit dem Schuhlöffel rumhampelst?
5: Mit dem Po wackeln und ja.
1: Ja, klingt sehr gut. Du bist auf jeden Fall eine Quatschexpertin, dann wird das nächste Spiel für dich überhaupt kein Problem sein, denn du musst jetzt Quatsch erraten. Du hörst jetzt zwei Nachrichten, die werden vorgelesen von den Schülerinnen und Schülern von unserer Mausklasse in Rommelskirchen. Und eine von diesen Nachrichten, die stimmt und die ist wirklich so passiert, und die andere ist absoluter Quatsch, die ist absoluter Schlabberdabber, Quatsch, Quatsch, Blatsch. Okay?
5: Okay, bin gespannt.
1: Und deine Aufgabe ist es zu sagen, welche von den Nachrichten stimmt und welche davon die Quatschnachricht ist, okay?
5: Okay.
1: Hier kommt die erste Nachricht. Hör genau hin.
6: Hallo, ich bin Noah.
7: Und ich heiße Marvin.
6: In der niederländischen Stadt Vleetje findet am kommenden Wochenende der große Mogelpackung-Erkennungswettbewerb statt. Mogelpackungen sind zum Beispiel Tüten, die aussehen, als wären viele Süßigkeiten oder Chips drin. Aber in Wirklichkeit sind die nur zur Hälfte gefüllt.
7: Es gibt auch menschliche Mogelpackungen, also Leute, die so tun, als wären sie nett, aber in Wirklichkeit sind sie voll fies. Im Wettbewerb versuchen die Teilnehmer so schnell wie möglich so viele Mogelpackungen wie möglich zu erkennen. Die Sieger bekommen eine Medaille und die enttarnten Schummler bekommen Ärger.
1: Das war die erste Nachricht, ein großer Mogelpackung-Wettbewerb, wo Leute so tun müssten, als wären sie super fies. Das ist die erste Nachricht. Und die zweite ist diese hier.
8: Hallo, ich bin Emily.
9: Und ich heiße Edda.
8: Nach nur einem Jahr Bauzeit hat das Nizza-Bad in Wellbert-Langenberg jetzt ein neues Außenbecken, und zwar ein Naturfreibad. Das bedeutet, dort riecht es nicht nach Chlor, es ist nämlich keins im Wasser. Das Nizza-Bad kommt ganz ohne Chemie aus, um das Wasser auf natürlicher Weise sauber zu halten.
9: Wird es durch zwei Filteranlagen gepumpt, die mit Kies gefüllt sind. In zwei abgetrennten Bereichen, direkt im Becken, wird das Naturfreibad außerdem von Pflanzen gereinigt. Wie an einem Bach oder Badesee entzieht sie dem Wasser schädliche Stoffe.
1: Okay, und das war die zweite Nachricht. Ein neues Schwimmbecken in einem Schwimmbad, das sich reinigt ohne Chlor. Rosa, was denkst du? Was ist die richtige Antwort? Also was ist die echte Nachricht und was ist die Quatschnachricht?
5: Also ich bin mir ehrlich gesagt nicht so ganz sicher.
1: Mhm.
5: Aber ich glaube eher, dass halt die erste Nachricht mit diesen Mogelpackungen die Quatschnachricht ist.
1: Mhm.
5: Weil irgendwie habe ich das noch nie gehört und das finde ich ein bisschen komisch.
1: Und das zweite, das hast du schon mal irgendwo mitgekriegt oder denkst, dass das kommt dir irgendwie bekannt vor, aber das erste klingt irgendwie super quatschig.
5: Ja.
1: Okay, wenn du jetzt richtig den Quatsch erraten hast, dann gewinnst du ein Mausfernglas. Und ob du richtig erraten hast, sag dir jetzt die Mausklasse.
6: Die falsche Meldung ist
7: die Geschichte über den Mogelpackung in der Erkennungswettbewerb.
1: Ja, Rosa, herzlichen Glückwunsch. Super gemacht, super Quatsch erkannt. Du bist das Gegenteil von Quatsch. Du bist eine absolute Expertin. Herzlichen Glückwunsch. Du bekommst damit ein Mausfernglas. Schön, dass du angerufen hast. Dir noch einen schönen Tag.
5: Danke, tschüss, euch auch.
1: Dankeschön, Mann, oh Mann, das war schon wieder eine Wassernachricht. Heute ging's so viel um Wasser. Ich werde schon ganz schrumpfelig. Wisst ihr, um was es gleich geht? Wieder um Wasser. Nach Call Me Maybe von Kelly Ray Jepsen.

0: 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Und Leute, es bleibt hier jetzt planschig bei Maus Live. Ich würde sagen, wir tauchen nochmal tief rein ins Klo. Das sind schöne Klänge. Paula, April und Bosse von der Kastanienschule Höningen in Rommerskirchen sind immer noch bei mir hier im Studio. Und Leute, es wird Zeit für euer letztes Rätsel. Und euer letztes Rätsel ist ein Klo-Rätsel. Würdet ihr sagen, ihr setzt euch für bessere, saubere und schönere Schultoiletten ein, Bosse?
1: Ja, auf jeden Fall.
0: April?
2: Ja.
0: Und Paula? Also das ist euch sehr wichtig. Dann seid ihr tatsächlich wie ein Verein, den es hier in Deutschland gibt. Der heißt German Toilet Organization. Und von denen gibt es jetzt ein neues Online-Portal, das alle kostenlos nutzen können. Und Mausreporter Jan Philipp hat sich für euch die Internetseite mal angeschaut.
3: Auf www.toilettenmachenschule.de gibt es Hilfe für bessere Schultoiletten. Dort hat die German Toilet Organization viel Wissen über Schultoiletten angesammelt. Wichtig ist, dass die Kinder mitmachen. Nur so klappt es gut, sagen Fachleute. Die Seite zeigt 4 einfache Schritte für bessere Schulklos. Erst ein Team gründen, dann die Lage prüfen, danach Lösungen planen, am Ende alles umsetzen und nicht aufgeben.
0: Für euer letztes Spiel machen wir eine Sache, die man auf dem Klo niemals machen sollte. Wir stehen auf. Ihr müsst euch nämlich jetzt bewegen. Mitten im Raum steht hier eine große Maus aus Pappe. Und Leute, die sollt ihr jetzt verhüllen. Und zwar mit Toilettenpapier. Jeder von euch bekommt eine Toilettenrolle in die Hand gedrückt. Hier, für dich bitte, für dich. Und genau, du hast es schon gesagt, April. Ihr müsst die Maus jetzt zur Mausmumie machen. Jeder von euch bekommt eine Rolle. Jetzt kommt aber der Twist. Ihr dürft sie nur mit einer Hand einrollen, die Maus. Ihr dürft nur eine Hand benutzen, um sie einzurollen. Die andere Hand müsst ihr auf dem Rücken behalten. Und wenn ihr die Maus einwickelt, könnt ihr euch auf jeden Fall gegenseitig helfen, aber eben nur mit einer Hand. So ein normaler Toilettengang, der dauert ungefähr 2 Minuten. Und so lange habt ihr Zeit. Und wenn ihr diese Spülung hört, dann ist die Zeit abgelaufen. Dann müsst ihr fertig sein. Dann muss die Maus komplett in Toilettenpapier eingerollt sein. Habt ihr es alle verstanden?
2: Ja.
0: Seid ihr bereit?
2: Ja.
0: Dann würde ich sagen, auf die Rollen. Fertig. Los! Und die Einrollung beginnt. Sie benutzen wunderschön mit einer Hand die Toilettenrolle. Die Ohren werden zuallererst umrollt. Interessante Taktik, wobei Bosse tatsächlich das Klopapier erst einmal um die Mausnase macht. Auch wichtig und richtig an der Stelle. Die wissen auf jeden Fall, mit Klopapier umzugehen. Oh, die Hand von der Maus ist jetzt auch schon eingewickelt. Leute, ich glaube, ihr müsst einen Tick schneller sein, sonst klappt das nicht. Oh, die ersten Problematiken gibt es. Die Maus ist schon fast umgefallen, aber jetzt steht sie wieder und ist wieder bereit, eingewickelt zu werden. Und es wird weiter gewickelt und gewickelt. You know what to do with the mouse. Wickel, wickel, wickel. Und es wird weiter gewickelt, was das Zeug hält. Das ist super. Es wird langsam immer Halloween-haftiger. Sie sieht jetzt schon viel mehr aus wie eine Mumie als vorher. Heieiei, es geht voran. Jetzt sieht man schon fast die Mausaugen nicht mehr. Aber es geht weiter. Oh, die Maus wackelt wieder, aber jetzt steht sie wieder. Das ist gut. Oh, die obere Mausohrspitze wurde umwickelt. Paula hatte kurz ein Problem, jetzt geht's aber weiter. Leute, ihr müsst euch beeilen. Ihr habt noch eine Minute Zeit. Noch genau eine Minute. Dann muss die Maus komplett eingewickelt sein. Dann darf nichts mehr von der Maus zu sehen sein. Und vor allen Dingen kein von euren Klopapierrollen mehr übrig sein. Weiterrollen, lass das Zeug hält. Aha, Bosse versucht eine neue Taktik. Er macht die sogenannte Wurftaktik. Das Klopapier wird einmal geworfen über die Maus. Aber ob das so praktisch war, weiß ich nicht. Jetzt muss er die Klopapierrolle wieder aufheben. Oh nein, eine Verwicklung gibt's bei Paula. Die Rolle geht nicht weiter auf. Sie hat aber mit ihrem Kinn das Ganze gut gelöst. Die gute alte Kinn-Taktik ist natürlich gut. Bosse wirft einfach nur noch wild das Klopapier um sich. Ob das klappt? Oh, aber jetzt die Maus ist kaum mehr zu erkennen. Es gelingt auf jeden Fall. Leute, ihr habt noch 25 Sekunden, noch 25 Sekunden, dann muss die Maus komplett eingewickelt sein. Beeilt euch, wickelt, was das Zeug hält. Das Klopapier muss nicht komplett weg sein. Hauptsache, die Maus ist komplett weg und nicht mehr richtig sichtbar. Oh nein, ich weiß nicht, was passiert, aber Paula wird Teil von der Wickelung. Sie ist jetzt selbst mit reingewickelt. Jetzt hat sie sich wieder rausgewickelt, aber die Maus sieht schon mal sehr gut aus. 6 Sekunden noch. 5, 4, 3, 2, 1. Leute, das ist super gewickelt. Ihr habt es damit geschafft. Herzlichen Glückwunsch. Ihr habt damit die Maus fast unsichtbar eingewickelt. Na gut, man sieht ihr Auge noch ein bisschen, aber ich würde sagen, ihr habt euch toll als Wickelhelden gemacht. Paula, wie war diese Erfahrung für dich?
2: Anstrengend.
4: War lustig.
0: Wie war's
2: war lustig.
0: Ja? Und Bosse?
1: Chlorreich.
0: Sie war wirklich glorreich im wahrsten Sinne des Wortes. Damit stürzt euch auf eure Preise und es geht weiter mit einem Lied. Und das passt gut, weil genau das brauchen wir jetzt. Eine Aufräummaschine von Herr H.

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1: Ja, Aufräummaschine hier bei Maus Live im Mausradio und WDR 5. Und Leute, es ist was ganz Verrücktes passiert. Einfach inspiriert von dem Spiel gerade haben Paula und Bosse angefangen, April zu Mumie umzutransformieren und haben sie einfach angefangen einzuwickeln. Also es ist wirklich eine tolle Klopapierverschwendung. Aber es ist, April, wie geht's dir jetzt als Mumie?
2: Also es ist witzig, aber ich habe kurz nichts gesehen und auch nicht so wirklich reden können.
1: Aber finde ich gut. Also Paula, deine Wickeltechnik ist wirklich super gut. Hast du schon mal überlegt, Dönerfrau zu werden?
2: Nee.
1: Aber du kannst wirklich toll wickeln. Gute Sache auf jeden Fall. Hilfe. Ihr habt's geschafft, ihr drei. Ihr habt so einen riesigen Haufen Spiele und Bücher und Zeugs für eure Klasse gewonnen. Ihr habt das Studio komplett auf den Kopf gestellt und Paula komplett eingewickelt und April eingewickelt. Es ist auf jeden Fall ganz schön toll, Mausklasse zu sein. Paula, wie hat es dir heute gefallen?
3: Hallo. Es war richtig schön und hat auch sehr viel Spaß gemacht.
1: Und Bosse, wie hat es dir gefallen?
4: Mir hat es auch richtig gut gefallen.
1: Ja. Und April oder Mumien April, wie geht's dir? Wie hat's dir gefallen?
2: Mir hat's sehr gut gefallen und ich find's lustig, dass ich eine Mumie bin.
1: Ich glaube, es ist ganz schön toll, Mausklasse zu sein. Es hat viele Vorteile. Finden auch eure Klassenkameraden.
5: Unsere Mausklasse geht jetzt zu Ende.
6: Wir sind die Tinto-Klasse aus Rommerskirchen.
7: Ich fand's cool, dass wir bei der Tierärztin waren und da Fragen stellen konnten.
8: Ich fand es cool, dass ich sehr viele Sachen über den T-Rex erfahren habe.
9: Und ich weiß jetzt, wie Radio gemacht wird.
10: Nächste Woche geht's weiter mit der Mausklasse.
11: Da sind die Kinder aus der Löwenklasse aus Düsseldorf dran.
12: Die gehen auf die KGS Einsiedelstraße.
13: Wir wünschen euch viel Spaß.
14: Und jetzt wünschen wir allen
15: ein schönes Wochenende.
1: Ach, liebe Mausklasse, das war so eine tolle Woche mit euch. Schön, dass ihr da wart. April, Mumien April, möchtest du noch jemand grüßen?
2: Ich grüße meine Familie und meine Freunde.
1: Paula, möchtest du noch jemand grüßen?
3: Ich grüße die verstorbene Katze von Mama und von Papa und den verstorbenen Hamster von meinem Vater.
1: Bosse, möchtest du noch jemand grüßen?
16: Ich möchte unsere ganze Klasse grüßen und meine Familie.
1: Und ich grüße alle Kollegen von April, also alle Pharaonen und Mumien da draußen. Leute, auf maus-live.de könnt ihr, was die Mausklasse diese Woche erlebt habt, nochmal nachhören. Außerdem könnt ihr da auch sehen, wie ihr selbst eine Mausklasse werden könnt, wenn ihr wollt. Heute ging's so viel um Wasser, um Buckelwale, um Schwimmbäder, um Bademeister, Toilettenspülung. Ich schwitz total. Trotzdem, und ich glaube, brauche ich unbedingt eine Abkühlung. Kriege ich morgen eine? Ich bin gespannt.
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1: Oh ja, denn morgen ist absolutes Badewetter in Nordrhein-Westfalen. Überall wird's richtig schöner Sonnenschein. Im Wuppertal scheint den ganzen Tag die Sonne bei Höchsttemperaturen von 29 Grad. In Bielefeld werden's 28 Grad und in Köln werden's sogar schwitzige, heiße 31 Grad. Kaum eine Wolke werdet ihr morgen am Himmel sehen. Dafür wird schön viel geschwitzt, gejapst, gekocht und gebrutzelt. Ja, ich, Max, kann immer noch eine Menge tun, Wörter. Boss, ihr müsst wissen, mittlerweile ist nur noch ein riesiger Haufen Klopapier auf April. Ich kann sie nicht mehr sehen. Ich würde sagen, das war's mit Maus Live. Paula, April, Bosse, es war so schön mit euch. Ich bin Max und sag tschüss.
2: Ich will dich.
18: Hilfe. Tschüss.
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0: Wie werden wir in Zukunft leben?
1: Hallo, ich bin Clara.
2: Und ich bin Elina. Und wir haben ein Rätsel für euch vorbereitet.
1: Darin beschreiben wir euch etwas, was viele Leute mit Ägypten verbinden, wenn sie an das Land denken.
2: Es ist kein Gebäude,
1: sondern ein Mensch.
2: Ein ganz besonderer Mensch.
1: Es gab mehrere davon im Laufe vieler Jahre.
2: Meist waren das Männer.
1: Jeder von ihnen hatte sehr viel Macht. Die Menschen betrachteten einen solchen Menschen als Sohn der Götter.
2: Man nannte ihn Mhm.
1: Der Begriff stammt von den alten Griechen.
2: Er bedeutet großes Haus. Du bezeichnest den Herrscher eines großen Hauses.
1: Der herrschte über ganz Ägypten.
2: Einigen haben die Ägypter riesengroßen Grabstellen gebaut.
1: Und sie bekamen viele Schätze mit in ihren Grabkammern.
3: Wir haben euch die alten ägyptischen Herrscher beschrieben, die Pharaonen.

0: In dem Wald, hinter unserem Haus, da steht ein Tor.
1: Nur ein Tor, sonst nichts.
0: Mit einer großen Holztür. Der Griff sieht aus wie ein Drache.
1: Er schillert in allen Farben.
0: Hinter dem Tor ist ein Bach. Wenn wir da drüber springen, landen wir in der Vergangenheit. Wir nehmen uns fest an die Hände und die Reise geht los.
2: Eins, zwei, drei, Zeitsprung!
1: Wir sind in einer Wüste gelandet.
0: Überall Sand. Da hinten Menschen.
1: Und Kamele.
0: Und da Pyramiden.
1: Du meinst diese eckigen Berge da?
0: Das sind Pyramiden. Wir sind in Ägypten. Super, das habe ich mir immer gewünscht.
1: Miro ist ein Ägypten-Fan. Er sammelt Bücher über Pharaonen und Hieroglyphen und so.
0: Komm, wir schauen uns die Pyramiden mal aus der Nähe an.
1: Wir stapften durch den heißen Sand. Keiner hat uns gesehen. Die Menschen waren weit weg.
0: Wow.
1: Vor der größten Pyramide blieben wir stehen. Sie sah aus wie ein riesiges Dach von einem viereckigen Haus. Aber alles aus Stein.
0: Unfassbar, wie sie die vor über 4000 Jahren gebaut haben.
1: Aber wozu? Keine Fenster, keine Türen.
0: Das sind Gräber von Pharaonen, den Herrschern im alten Ägypten.
1: Warum haben sie die toten Pharaonen nicht einfach im Sand vergraben?
0: Die alten Ägypter dachten, dass der Geist des Pharaos weiterlebt. Deshalb haben sie ihm alles Mögliche ins Grab mitgegeben. Stühle, Betten, Spiele und ganz viel Schmuck aus Gold.
1: Da, eine Öffnung im Stein.
0: Das kann nicht sein. Die Pyramiden wurden immer fest verschlossen, wenn der tote Pharao drin war.
1: Aber ich hatte recht. Da war wirklich ein Spalt zwischen den Steinen.
0: Alter, ich fass es nicht.
1: Da passen wir durch.
0: Los, rein.
1: Drinnen war es angenehm kühl, aber stockdunkel.
0: Yeah, wir sind in einer Pyramide. Das glaubt mir keiner.
1: Wir tastelten uns durch einen schmalen Gang. Miro machte die Handytaschenlampe an und leuchtete die Wände an.
0: Wow, guck dir das an.
1: Sind das Geheimzeichen? Haben sie die in die Wand geritzt?
0: Das sind Hieroglyphen, eine Bilderschrift. Strich.

0: Eros Handybatterie leer.
1: Mist, jetzt tappen wir im Dunkeln. Psst, ich höre was.
0: Die Stimmen kamen näher und dann sahen wir ein Licht schimmern.
1: Oh no.
2: Ich sag dir, wir müssen links.
3: Das hast du eben auch schon gesagt.
2: Ja, aber davor kamen wir von links und jetzt kommen wir von rechts.
3: Das ist alles gleich hier. Es sieht alles gleich aus.
4: Ich weiß wodurch. Glaub mir einfach.
3: Ich glaube, wir haben uns verlaufen.
4: Ach, was?
3: Das ist der Fluch des Pharaos, dass wir uns verlaufen haben.
0: Zwei Männer kamen um die Ecke. Sie waren barfuß und hatten nur weiße Röcke an und keine Haare auf dem Kopf. Jeder trug eine Öllampe und einen schweren Sack auf dem Rücken. Sie hatten uns doch nicht gesehen.
1: Nicht bewegen, Selma.
5: Warum?
1: Dann denken sie vielleicht, wir sind Götterstatuen.
0: Wir standen starr wie aus Stein. Jetzt hatten die Männer uns bemerkt.
3: Bei Osiris? Götterstatuen? Sieh dir das an, Akil.
4: Unsinn, das sind keine Götterstatuen. Wir sind doch nicht im Tempel.
3: Was ist das dann?
0: Die Männer leuchteten uns mit ihren Öllampen an. Wir hielten den Atem an.
4: Weiß nicht. Sie sehen aus wie Puppen aus buntem Tuch.
3: Sollen wir sie mitnehmen?
4: So was kauft uns keiner ab. Los, komm, wir müssen zurück.
3: Oh, ist das schwer. Los.
0: Das war knapp. Wenn sie uns berührt hätten, hätten sie gemerkt, dass wir keine Puppen sind.
1: Mir reicht's, ich will raus. Wo waren wir hergekommen?
0: Ich dachte, du hast es dir gemerkt.
1: Wieso immer ich?
0: Da blinkte etwas auf dem Boden.
1: Der kleine Drache.
0: Der kleine Drache zeigt uns immer den Weg zurück in unsere Zeit. Und diesmal schillerte er nicht nur, er leuchtete richtig. Wir folgten ihm durch das Labyrinth. Er verschwand in einem Mauerloch.
1: Los, hinterher!
0: Wir zwängten uns durch das Loch. Das war der Eingang zum Zeitkanal. Ein Windstrom nahm uns mit. Und wenig später waren wir wieder in dem Wäldchen hinter unserem Haus. Was waren das für Typen in der Pyramide?
6: Grabräuber, sie haben das Gold des Pharaos geklaut.
0: Und was ist das? Der Fluch des Pharaos?
6: Die Grabräuber hatten Angst, dass der Geist des Pharaos sie bestraft.
0: Ich finde es gut, dass sie das Gold rausgeholt haben. Wieso sollte es nutzlos in der Pyramide rumliegen?
6: Ja, wenn du im alten Ägypten gelebt hättest, wärst du bestimmt Grabräuberin geworden.
0: Oder Pharaonin.

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1: Der Schatz von Heinz Erhardt. Eine alte Volksweise. Es liegt ein Schatz begraben, dort, wo der Weg sich biegt. Und nur zwei alte Raben, die wissen, wo er liegt. Noch keine Menschen haben ihn zu Gesicht gekriegt. Nur die zwei alten Raben, die wissen, wo er liegt. Hü, Rösslein, du musst traben, bald haben wir gesiegt. Ich seh zwei alte Raben, die wissen, wo er liegt. Ich hab am Weg gegraben, der eine Biegung macht. Die beiden alten Raben haben sich totgelacht.

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1: So, jetzt ist aber Zeit für uns ins Bett zu gehen. Hast du denn schon den Schnabel geputzt, Ente? Und du, Elefant? Hast du dich schon ins Kissen gekuschelt? Und was ist mit dir, Maus? Hast du die Augen schon zugemacht? Dann schlaft schön. Und bis morgen. Gute Nacht.

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Hier ist Wilhelmine zusammen mit den Giraffenaffen und ihrem Song »Solange du dich bewegst«.

Hallo, ich bin Martha, ich bin 7 Jahre alt und ich wünsche mir das Lied We Will Rock You von Queen und damit grüße ich meine Mama, meinen Papa und meine kleine Schwester. Tschüss!

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1: Ey, wenn es morgen schon vorbei wäre. Ladies and gentlemen.

endlich wieder neue Mausmusik von Olivia Rodrigo. Hier ist sie mit ihrem neuen Song Drop Dead.

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1: Hallo, ich bin Sophie. Ich bin 6 Jahre alt und ich wünsche mir das Lied Warum ist die Banane krumm?

0: Back. Ey, gib mal dein Handy. Gib mal. Das iPhone oder Android oder was?
1: Oh, Papa, Kai hat mir gerade geschrieben. Bitte gib's mir zurück.
2: Warum?

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1: 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Hier ist Wilhelmine zusammen mit den Giraffenaffen und ihrem Song »Solange du dich bewegst«.

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1: 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Hier ist Wilhelmine zusammen mit den Giraffenaffen und ihrem Song »Solange du dich bewegst«.

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1: 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Hier ist Wilhelmine zusammen mit den Giraffenaffen und ihrem Song »Solange du dich bewegst«.

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endlich wieder neue Mausmusik von Olivia Rodrigo. 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
1: 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Hier ist Wilhelmine zusammen mit den Giraffenaffen und ihrem Song »Solange du dich bewegst«.

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endlich wieder neue Mausmusik von Olivia Rodrigo. 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
1: 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Hier ist Wilhelmine zusammen mit den Giraffenaffen und ihrem Song »Solange du dich bewegst«.

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